George McRae und Rock Your Baby in der ARD Hitnacht um 2.11 Uhr mit einer Meldung für Marc Kleeberg. Hier gibt es eine Rauchentwicklung durch einen Brand, die Stadt Marc Kleeberg informiert, dass durch einen Brand in Marc Kleeberg selbst es zu einer starken Rauchentwicklung kommt und auch Geruchsbelästigung. Eine Gefahr für die Gesundheit kann aktuell nicht ausgeschlossen werden. Die Feuerwehr ist derzeit im Einsatz und sie werden gebeten, das betroffene Gebiet zu meiden und Fenster und Türen geschlossen zu halten, sowie Lüftungen und Klimaanlagen abzuschalten. Wir begleiten Sie und halten Sie selbstverständlich auf dem Laufenden. Musik in dieser Nacht, in der ARD-Hitnacht, gibt's auch von The Boss, Bruce Springsteen mit Tougher Than The Rest. Den hören wir jetzt und dann wünschen wir eine gute und angenehme und vor allen Dingen sichere Nacht.

The Police und Every Breath You Take. Der wohl meistverkannteste Love-Song der Welt, weil er eben keiner ist. Während viele Paare zu dem Lied heiraten zum Beispiel oder ihn irgendwie anders für eine Liebeserklärung halten, sagt Sting ganz klar, ich glaube nicht, dass es ein trauriges Lied ist. Ich halte es für ein fieses, kleines Lied, eigentlich ziemlich böse. Es handelt von Eifersucht, Überwachung und Besitzanspruch. Every Breath You Take, eben gehört hier in der ARD-Hitnacht. 2.24 Uhr ist es da mittlerweile geworden. Und da hören wir die Stones mit Lady Jane. Auch ein kleines Lied, allerdings nicht fies und gemein, sondern wirklich sehr royal.

0: Und da schauen wir auf die Straßen. Hier ist der Verkehrsservice in der ARD-Hitnacht. Die A1 Osnabrück Richtung Bremen ist in Höhe Osnabrück Nord bis Sonntagnacht wegen Brückenarbeiten gesperrt. Eine Umleitung führt sie über die U3. Die A4 Köln Richtung Aachen ist zwischen Frechen Nord und Kreuz Kerpen wegen Brückenarbeiten bis Montag früh gesperrt. In der Gegenrichtung ist die Fahrbahn zwischen Kreuz Kerpen und Köln-Eifeltor gesperrt. Die A30 Bad Oeynhausen Osnabrück ist zwischen Melle Ost und West wegen Brückenarbeiten bis Montag früh in beiden Richtungen gesperrt. Die A37 Hannover Messe Richtung Burgdorf ist zwischen Kreuz Hannover-Kirchhorst und Beinhorn wegen einer Nachtbaustelle bis ca. 5 Uhr gesperrt. Eine Umleitung ist hier für Sie ausgeschildert. Die A42 Kamp-Lintfort Richtung Dortmund ist zwischen Oberhausen Zentrum und Kreuz Essen Nord wegen Brückenarbeiten bis 5 Uhr gesperrt. Und die A94 München Richtung Passau ist zwischen Altötting und Neuötting-Ost wegen Bauarbeiten bis 5.30 Uhr gesperrt. Da, wo Sie unterwegs sind, gute Fahrt.
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Dan Harrow und Don't Break My Heart. Hier ist die ARD-Hitnacht um 2.45 Uhr und gleich warten da auch Styx mit Babe. Und vorher gab's Post von Steffen aus München. Der schreibt: Hallo Imme, ich höre nun schon seit einiger Zeit täglich, nächtlich, eure super Sendung. Ihr seid einfach genial, samt Musik und Moderation. Bitte macht weiter so. Ich höre euch über Bayern 1. Die sind noch nicht so lange dabei, aber gut. Ich wohne seit 36 Jährchen in München, stamme ursprünglich aus Leipzig. Und liebe Grüße nach Sachsen, wo die schönen Mädchen auf den Bäumen wachsen. Liebe Grüße, Steffen aus München. Ja, Steffen, vielen Dank für so liebe Grüße und eine angenehme Nacht mit uns weiterhin. Natürlich, wir freuen uns auch über Ihre Post an ard-hitnacht@mdr.de. Vielen Dank schon mal dafür heute Nacht auch an Michael. Der hat uns nämlich geschrieben zur Frage der Nacht. Sein Vater hat selbst Kleidungsstücke hergestellt und dadurch sind sie natürlich für ihn seine Lieblingskleidungsstücke. Michael, vielen Dank für Ihre Post und Sie können uns ja auch von Ihren Lieblingskleidungsstücken heute Nacht erzählen. Geht per Mail an ard-hitnacht@mdr.de. Wir freuen uns.

0: Der Verkehrsservice, Vorsicht, Falschfahrer auf der A4 Erfurt-Chemnitz zwischen Hermsdorfer Kreuz und Hermsdorf-Ost. Hier ist ein Falschfahrer unterwegs. Bitte fahren Sie in beiden Richtungen äußerst vorsichtig, überholen Sie nicht und fahren Sie äußerst rechts. Auf der A4 Erfurt-Chemnitz zwischen dem Hermsdorfer Kreuz und Hermsdorf-Ost kommt Ihnen ein Falschfahrer entgegen. Bitte fahren Sie in beiden Richtungen äußerst vorsichtig und sicher wollen wir, dass Sie ans Ziel kommen. Hier in der ARD.
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2: Um 3 Uhr mit Ines Kunze. Mehrere Vertreter aus Wirtschaft und Politik sowie Gewerkschaften wollen, dass Deutschland sein Ziel der Klimaneutralität verschiebt. Aktuell ist es als Zieljahr 2045 vorgesehen. In einem Bericht der Welt am Sonntag fordern die Vertreter jetzt, diese Grenze um 5 Jahre zu verschieben, auf 2050, so wie es jetzt schon das europäische Ziel ist. RWE-Vorstandschef Kreber sagte der Bild am Sonntag, dass Deutschland früher klimaneutral werden wolle, verteuere den Standort, ohne eine zusätzliche Klimawirkung zu erzielen. Der iPhone-Konzern Apple wirft OpenAI vor, Firmengeheimnisse gestohlen zu haben und verklagt OpenAI deswegen jetzt. OpenAI ist vor allem für den KI-Bot ChatGPT bekannt. In dem Vorwurf geht es unter anderem um 2 ehemalige Apple-Mitarbeiter, die mit der Entwicklung des iPhones zu tun hatten, bevor sie zu OpenAI gewechselt sind. Die Detail hat USA-Korrespondent Nils Dams.
3: Der Vorwurf von Apple, die beiden sollen bei ihrem Wechsel zu OpenAI streng geheime Informationen mitgenommen haben. Über Designs, den Herstellungsprozess oder die Lieferketten von Apple-Geräten. Dafür soll einer der Mitarbeiter einen Arbeitslaptop mit vertraulichen Daten nicht zurückgegeben haben. Apple hat bei einem Bundesgericht in Kalifornien eine 40-seitige Anklageschrift eingereicht. Demnach soll OpenAI ehemalige Apple-Mitarbeiter in Vorstellungsgesprächen auch nach geheimen Apple-Projekten befragt haben. Die Kandidaten sollten auch Prototypen der Geräte mitbringen. Eine Stellungnahme von OpenAI lag zunächst nicht vor.
2: Und wir unterbrechen für eine Gefahrenmeldung. Vorsicht bitte, auf der A5 Karlsruhe Richtung Basel in Höhe Offenburg steht ein unbeleuchtetes Fahrzeug und es sind Personen auf der Fahrbahn. Bei der Fußball-Weltmeisterschaft steht Spanien erstmals seit 16 Jahren wieder im Halbfinale. Der amtierende Europameister hat sich den Sieg gegen Belgien erst kurz vor Schluss gesichert mit 2:1. Aus der ARD-Sportredaktion Michael Küster.
4: Wie schon im Achtelfinale gegen Portugal hat Mikel Merino kurz vor dem Schlusspfiff das Siegtor erzielt. Der Mittelfeldspieler von Arsenal London war erst kurz zuvor eingewechselt worden. Zur Pause stand es trotz großer Überlegenheit der Spanier noch 1:1. Der Europameister trifft im Halbfinale am Dienstag auf Frankreich. Unterdessen haben der kolumbianische Nationalspieler Jaminton Campas und dessen Familie Morddrohungen erhalten. Der 25-jährige Stürmer hat sich deshalb entschieden, vorerst nicht in sein Heimatland zurückzukehren. Kolumbien war im Achtelfinale gegen die Schweiz nach Elfmeterschießen ausgeschieden.
2: Und das Wetter in Deutschland. In der Nacht locker bewölkt oder sternenklar bei Tiefstwerten zwischen 19 und 10 Grad. Tagsüber im Norden und Osten ein paar lockere Wolken, sonst sonnig. An den Alpen gegen Abend Gewitter, die Höchstwerte 22 bis 35 Grad. Die Zeit 3:03 Uhr.
0: Und da schauen wir auf die Straßen. Der Verkehrsservice in der ARD-Hitnacht. Vorsicht, Falschfahrer auf der A4 Erfurt-Chemnitz zwischen Hermsdorfer Kreuz und Hermsdorf-Ost. Hier kommt Ihnen ein Falschfahrer entgegen. Bitte fahren Sie in beiden Richtungen äußerst vorsichtig auf der A4 Erfurt-Chemnitz zwischen Hermsdorfer Kreuz und Hermsdorf-Ost. Hier ist ein Falschfahrer unterwegs. Außerdem gibt es eine Information der Stadt Markkleeberg. Durch einen Brand in Markkleeberg kommt es zu einer starken Rauchentwicklung und Geruchsbelästigung. Eine Gefahr für die Gesundheit kann aktuell nicht ausgeschlossen werden. Die Feuerwehr ist derzeit im Einsatz. Wir informieren Sie, sobald weitere Informationen vorliegen. Meiden Sie bitte das betroffene Gebiet. Schließen Sie Fenster und Türen und schalten Sie auch Lüftungen und Klimaanlagen ab. Aktuelle Meldungen von den Straßen kommen von der A1 Osnabrück Richtung Bremen. Die ist in Höhe Osnabrück Nord bis Sonntagnacht wegen Brückenarbeiten gesperrt. Eine Umleitung führt sie über die U3. Die A4 Köln Richtung Aachen ist zwischen Frechen-Nord und Kreuzkerpen wegen Brückenarbeiten bis Montag früh gesperrt. In der Gegenrichtung ist die Fahrbahn zwischen Kreuzkerpen und Köln-Eiffeltor gesperrt. Die A30 Bad Oeynhausen-Osnabrück ist zwischen Melle-Ost und West wegen Brückenarbeiten bis Montag früh in beiden Richtungen gesperrt. Die A37 Hannover-Messe Richtung Burgdorf ist zwischen Kreuz Hannover-Kirchhorst und Beinhorn wegen einer Nachtbaustelle bis ca. 5 Uhr gesperrt. Eine Umleitung ist hier für Sie eingerichtet. Die A42 Kamp-Lindfort Richtung Dortmund ist zwischen Oberhausen Zentrum und Kreuz Essen-Nord wegen Brückenarbeiten bis 5 Uhr gesperrt. Und die A94 München Richtung Passau ist zwischen Altötting und Neuötting Ost wegen Bauarbeiten bis 5.30 Uhr gesperrt. Und da, wo Sie unterwegs sind, hoffen wir natürlich auf freie und sichere Fahrt. Kommen Sie uns gut an.
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0: Ja, und die verbringen wir gemeinsam und verkürzen.

Ich und ich und vom selben Stern in der ARD-Hitnacht. Vorsicht bitte nach wie vor auf der A4. Erfurt, Chemnitz zwischen Hermsdorfer Kreuz und Hermsdorf Ost. Hier ist immer noch ein Falschfahrer unterwegs. Bitte fahren Sie äußerst rechts und überholen Sie nicht. In beiden Richtungen bitte Vorsicht auf der A4 Erfurt Chemnitz zwischen dem Hermsdorfer Kreuz und Hermsdorf Ost. Hier ist immer noch ein Falschfahrer unterwegs. Bitte fahren Sie äußerst vorsichtig.

Und da schauen wir nochmal auf die Straßen. Phil Collins hat sie begleitet und immer noch heißt es Vorsicht auf der A4 Erfurt-Chemnitz zwischen Hermsdorfer Kreuz und Hermsdorf Ost. Hier ist immer noch ein Falschfahrer unterwegs. Bitte fahren Sie in beiden Richtungen äußerst vorsichtig. Fahren Sie rechts und überholen Sie nicht auf der A4 Erfurt-Chemnitz zwischen dem Hermsdorfer Kreuz und Hermsdorf Ost. Hier ist ein Falschfahrer unterwegs. Bitte fahren Sie äußerst vorsichtig.

0: Und da ist der Blick auf die Straßen mit der guten Nachricht von der A4 Erfurt-Chemnitz. Die Meldung über den Falschfahrer zwischen Hermsdorfer Kreuz und Hermsdorf Ost ist aufgehoben worden. Entwarnung von der A4 Erfurt-Chemnitz. Die Meldung über den Falschfahrer zwischen Hermsdorfer Kreuz und Hermsdorf Ost wurde aufgehoben. Aktuell gilt noch eine Information der Stadt Markkleeberg. Durch einen Brand in Markkleeberg kommt es zu einer starken Rauchentwicklung und Geruchsbelästigung. Eine Gefahr für die Gesundheit kann aktuell nicht ausgeschlossen werden. Die Feuerwehr ist hier im Einsatz und wir informieren Sie erneut, sobald weitere Informationen vorliegen. Bitte meiden Sie das betroffene Gebiet, halten Sie Fenster und Türen geschlossen und schalten Sie auch Lüftungen und Klimaanlagen ab. Aktuelle Meldungen von den Straßen selbst kommen von der A1 Osnabrück Richtung Bremen. Die ist in Höhe Osnabrück Nord bis Sonntagnacht wegen Brückenarbeiten gesperrt. Die Umleitung geht über die U3. Die A3 Passau Richtung Nürnberg ist zwischen Kreuz Deggendorf und Schwarzach nach einem Unfall aktuell gesperrt. Die A4 Köln Richtung Aachen ist zwischen Frechen Nord und Kreuz Kerpen wegen Brückenarbeiten bis Montag früh gesperrt. In der Gegenrichtung ist die Fahrbahn zwischen Kreuz Kerpen und Köln-Eiffeltor gesperrt. Die A30 Bad Oeynhausen-Osnabrück ist zwischen Melle Ost und West wegen Brückenarbeiten bis Montag früh in beiden Richtungen gesperrt. Die A37 Hannover Messe Richtung Burgdorf ist zwischen Kreuz Hannover-Kirchhorst und Beinhorn wegen einer Nachtbaustelle bis ca. 5 Uhr gesperrt. Eine Umleitung ist hier für Sie eingerichtet. Die A42 Kamp-Lintfort Richtung Dortmund ist zwischen Oberhausen Zentrum und Kreuz Essen Nord wegen Brückenarbeiten bis 5 Uhr gesperrt. Und die A94 München Richtung Passau ist zwischen Altötting und Neuötting Ost wegen Bauarbeiten bis ca. 5.30 Uhr gesperrt. Gute und sichere Fahrt. Wir haben es übrigens 3.33 Uhr.
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Ungewohnte Töne von Right Said Fred. Where do you go to, my lovely? Das ist die ARD-Hitnacht um 3.47 Uhr am 11. Juli. Da können Sie sich diese Woche anscheinend durch die Cocktailkarte trinken. Gestern war ja Pina Colada-Tag, heute nun ist Mojito-Tag. Und diese Tage haben ja immer eines gemeinsam. Wir sind eingeladen, die jeweiligen Nahrungsmittel, so sie denn da sind, zu ehren, indem wir sie uns schmecken lassen. Muss ja jetzt nicht gleich im Nachtdienst sein, doch vielleicht heute Abend, so gemütlich mit Freunden. Und sollte es am Alkohol scheitern, Mojito gibt's ja auch in alkoholfrei. Ein Prost jedenfalls auf diesen heutigen Tag, die ARD-Hitnacht, gleich auch mit Sydney Youngblood und If Only I Could. Und vorher hören wir Jennifer Page mit Crush. So klingt der Weg in den neuen Morgen mit uns.

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1: Um 4 Uhr mit Ines Kunze. Die USA fordern den Iran dazu auf, zu versichern, dass die Straße von Hormus sicher befahrbar ist. Das schreiben mehrere US-Medien und berufen sich auf Angaben von US-Regierungsbeamten. Die USA hatten die Waffenruhe in den vergangenen Tagen beendet und dies mit Angriffen auf Handelsschiffe begründet. Daraufhin hatte US-Präsident Trump gesagt, der Iran habe um Gespräche gebeten. Dies wies die Führung in Teheran wiederum zurück. In Berlin gibt es aktuell wegen einer Geiselnahme einen Großeinsatz der Polizei. Ein Sprecher teilte mit, ein Mann habe kurz nach 22 Uhr in einem Supermarkt eine Frau in seine Gewalt gebracht. Man stehe mit dem Mann in Kontakt, weitere Details sind noch nicht bekannt. Der Supermarkt befindet sich im Bezirk Tempelhof-Schöneberg im Süden Berlins. Mehrere Vertreter aus Wirtschaft und Politik sowie Gewerkschaften wollen, dass Deutschland sein Ziel der Klimaneutralität verschiebt. Aktuell ist als Zieljahr 2045 vorgesehen. In einem Bericht der Welt am Sonntag fordern die Vertreter jetzt, diese Grenze um 5 Jahre zu verschieben, auf 2050, so wie es jetzt schon das europäische Ziel ist. RWE-Vorstandschef Kreber sagte der Bild am Sonntag, dass Deutschland früher klimaneutral werden wolle, verteuere den Standort, ohne eine zusätzliche Klimawirkung zu erzielen. Wegen des Feuers in der spanischen Region Almería mussten weitere Gebiete evakuiert werden. Mittlerweile sind mehr als 1400 Menschen in Sicherheit gebracht worden. Der andalusische Regionalminister für Katastrophenschutz sprach von einem weiter komplexen Brand. Bisher sind nach Behördenangaben 12 Menschen bei dem Brand ums Leben gekommen, darunter auch Belgier und Briten. Zahlreiche Menschen gelten als vermisst. Zur Brandursache gibt es bisher keine gesicherten Informationen. Bei der Fußball-Weltmeisterschaft hat Spanien Belgien mit 2:1 besiegt. Damit steht das Land zum ersten Mal seit 16 Jahren wieder in einem WM-Halbfinale. Aus der ARD-Sportredaktion Michael Küster.
2: Erneut hat die Spanier ein spätes Tor von Einwechselspieler Mikel Merino eine Runde weitergebracht. Der Europameister ging in einer überlegen geführten Partie nach einer halben Stunde durch Fabian zunächst in Führung. Belgiens De Ketelare gelang noch vor der Pause per Kopf der Ausgleich. Spanien kämpft nun am Dienstag gegen Frankreich um den Einzug ins Endspiel. Ab 23 Uhr spielen England und Norwegen um das Halbfinalticket. Der Sieger dieser Partie trifft dann entweder auf Argentinien oder die Schweiz.
1: Und das Wetter in Deutschland in der Nacht locker bewölkt oder sternenklar bei Tiefstwerten zwischen 19 und 10 Grad. Tagsüber im Norden und Osten ein paar lockere Wolken, sonst sonnig bei 22 bis 35 Grad. Die Zeit 4:03.
3: Und da ist der Verkehrsservice in der ARD-Hitnacht. Zunächst mit einer Information der Stadt Markkleeberg. Durch einen Brand hier kommt es zu einer starken Rauchentwicklung und auch zu Geruchsbelästigung. Eine Gefahr für die Gesundheit kann aktuell nicht ausgeschlossen werden. Die Feuerwehr ist hier im Einsatz und wir informieren Sie, sobald es weitere Informationen gibt. Bitte meiden Sie das betroffene Gebiet, halten Sie Fenster und Türen geschlossen und schalten Sie Lüftungs- oder auch Klimaanlagen ab. Aktuell die Meldungen von der Straße. Die kommt von der A1 Osnabrück Richtung Bremen. In Höhe Osnabrück Nord ist die Autobahn bis Sonntagnacht wegen Brückenarbeiten gesperrt. Eine Umleitung führt sie über die U3. Die A3 Passau Richtung Nürnberg ist zwischen Kreuz Deggendorf und Schwarzach nach einem Unfall gesperrt. Die A4 Aachen Richtung Köln ist zwischen Kreuz Köln West und Köln Eiffeltor wegen dem Bau einer Schrankenanlage bis Donnerstag ca. 18 Uhr gesperrt. Die A4 Köln-Aachen ist zwischen Frechen Nord und Kreuz Kerpen wegen Brückenarbeiten in beiden Richtungen bis Montag früh gesperrt. Die A30 Bad Oeynhausen-Osnabrück ist zwischen Melle Ost und West wegen Brückenarbeiten bis Montag früh ebenfalls gesperrt und zwar in beiden Richtungen. Die A37 Hannover-Messe Richtung Burgdorf ist zwischen Kreuz Hannover-Kirchhorst und Beinhorn wegen einer Nachtbaustelle noch bis ca. 5 Uhr gesperrt. Eine Umleitung ist hier für Sie eingerichtet. Die A42 Kamp-Lintfort Richtung Dortmund ist zwischen Oberhausen Zentrum und Kreuzessen Nord wegen Brückenarbeiten bis 5 Uhr gesperrt. Und die A94 München Richtung Passau ist zwischen Altötting und Neuötting Ost wegen Bauarbeiten bis 5.30 Uhr gesperrt. Gute und sichere Fahrt da, wo Sie unterwegs sind. Kommen Sie uns heil an.
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3: Und da haben wir es mittlerweile schon 4.05 Uhr am Samstagmorgen. Wir bringen Sie in den neuen Tag. Sie hören uns heute aus Dresden mit Musik von Shania Twain, Kaching und mit den Pretenders. Don't get me wrong, ich bin Imme Tröger und wünsche einen schönen guten Morgen.

0: Ka-ching.
1: So sieht's aus. Shania Twain und Ka-ching, das ist ihr Weg durch die ARD-Hitnacht. Mit lieben Grüßen an dieser Stelle zum heutigen Namenstag. Da grüßen wir Benedikt, der von dem gut gesprochen wird, seinem Namen nach. Wir grüßen Olga, die Geweihte oder auch die Gesunde, Oliver, den Friedensstifter und Rachel, deren Name Mutterschaf bedeutet und der für Weiblichkeit, Fürsorglichkeit und Sanftmut steht. Liebe Grüße an alle Namensträger heute und einen schönen Samstag, die ARD-Hitnacht, auch mit UB40 und Kingston Town jetzt um 4.13 Uhr. Willkommen im neuen Tag und vor allen Dingen im Wochenende.

Jennifer Rush mit Destiny für ihren Weg ins Wochenende mit der ARD-Hitnacht. Und da habe ich nochmal Post bekommen. Manuela schreibt uns da zum Thema der Nacht. Hallo, liebes ARD-Hitnacht-Team. Ich habe im Internet mal eine sehr schöne Hose bestellt. Da ich Kleider in Größe 60-62 habe, habe ich die auch so bestellt. Nur kam dann komischerweise eine Kinderhose in Größe 62. Ich habe diese als Erinnerung an den Irrtum aufgehoben. Mit freundlichen Grüßen von Manuela. Ja, Manuela, das ist tatsächlich erinnerungswürdig, ein erinnerungswürdiges Kleidungsstück bei so einer falschen Lieferung. Danke für all Ihre schönen Geschichten heute rund um verrückte Klamotten bei Ihnen im Schrank. Wir beginnen den neuen Tag jetzt in jedem Fall mit Paso Doble und Computerliebe und auch mit Sophie B. Hawkins und Right Beside You. Einen schönen Samstagmorgen.

0: Und damit werfen wir einen Blick auf die Straßen. Der Verkehrsservice in der ARD-Hitnacht zunächst mit einer Information der Stadt Markkleeberg. Durch einen Brand in Markkleeberg kommt es zu einer starken Rauchentwicklung und Geruchsbelästigung. Eine Gefahr für die Gesundheit kann aktuell nicht ausgeschlossen werden. Die Feuerwehr ist im Einsatz. Wir informieren Sie, sobald weitere Informationen vorliegen. Meiden Sie bitte das betroffene Gebiet, schließen Sie Fenster und Türen und schalten Sie Lüftungen und Klimaanlagen ab. Aktuelle Meldung von den Straßen A1 Osnabrück Richtung Bremen. Die ist in Höhe Osnabrück Nord bis Sonntagnacht wegen Brückenarbeiten gesperrt. Eine Umleitung führt sie über die U3. Die A3 Passau Richtung Nürnberg ist zwischen Kreuz Deckendorf und Schwarzach nach einem Unfall gesperrt. Die A4 Aachen Richtung Köln ist zwischen Kreuz Köln West und Köln Eiffeltor wegen des Baus einer Schrankenanlage bis Donnerstag 18 Uhr gesperrt. Die A4 Köln-Aachen ist zwischen Frechen Nord und Kreuz Kerpen wegen Brückenarbeiten in beiden Richtungen bis Montag früh gesperrt. Die A10 Dreieck Barnim Richtung Dreieck Spreeau ist zwischen Freienbrink und Dreieck Spreeau nach einem Unfall aktuell gesperrt. Die A30 Bad Oeynhausen-Osnabrück ist zwischen Melle Ost und West wegen Brückenarbeiten bis Montag früh in beiden Richtungen gesperrt. Die A37 Hannover Messe Richtung Burgdorf ist zwischen Kreuz Hannover Kirchhorst und Beinhorn wegen einer Nachtbaustelle bis circa 5 Uhr gesperrt. Eine Umleitung ist hier ausgeschildert. Die A42 Kamp-Lindfort Richtung Dortmund ist zwischen Oberhausen Zentrum und Kreuz Essen Nord wegen Brückenarbeiten bis ebenfalls circa 5 Uhr gesperrt. Und die A94 München Richtung Passau ist zwischen Altötting und Neuötting Ost wegen Bauarbeiten bis circa 5.30 Uhr gesperrt. Da wo es geht, gute Fahrt.
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Die Adi-Hitnacht mit Elton John und Nikita. Und da hat er sich tatkräftige Unterstützung für den Song geholt. Im Lied zu hören war auch der Gesang von George Michael. Und sie haben Nick Kershaw gehört, und zwar an der Gitarre. Der ist dieses Jahr übrigens noch live zu erleben bei uns in Deutschland. Zwischen Juli und November spielt Nick Kershaw in Rust, in Waltrop, in Wörth am Rhein, Finsterwalde und auch in Hamburg. Und wir haben ihn ja eher versteckt gehört, gerade im Elton John Hit Nikita. Das ist die ARD Hitnacht. 4.39 Uhr haben wir es mittlerweile. Wir haben Wochenende. Ja. Darauf eine Alison Moyet mit All Cried Out.

No Mercy und Where Do You Go für ihren Weg in den Samstagmorgen. Samstag, den 11. Juli. Die ARD-Hitnacht ist hier um 4.53 Uhr. So geht's gut begleitet ins Wochenende. Gleich auch mit dem Neuesten des Morgens und dem Blick auf die Straßen. Und dazu kommt Musik von Fittide, The Lion Sleeps Tonight und Al Stewart, auch ein kleiner Löwe, Year of the Cat. Das ist die ARD-Hitnacht. Einen schönen guten Morgen und willkommen im neuen Tag.

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1: Um 5 Uhr mit Ines Kunze. Der Brand in der südspanischen Provinz Almeria ist weiter komplex. Das sagt der andalusische Regionalminister für Katastrophenschutz. Man habe weitere Gebiete evakuieren müssen. Mehr Informationen von Spanien-Korrespondentin Anna Mund.
2: Bei dem in der Nacht zu Freitag ausgebrochenen Brand sind 12 Menschen ums Leben gekommen, darunter den lokalen Behörden zufolge neben Spaniern auch Belgier und Briten. 23 Personen werden vermisst. Das Feuer hat inzwischen rund 4000 Hektar Buschland verbrannt. Die Brandursache ist bislang ungeklärt. Der andalusische Ministerpräsident sagte, einige Opfer hätten offenbar versucht, mit ihren Autos über andere als die empfohlenen Fluchtwege zu entkommen und seien dabei von den Flammen eingeschlossen worden.
1: Die USA fordern den Iran dazu auf, zu versichern, dass die Straße von Hormuz sicher befahrbar ist. Das schreiben mehrere US-Medien und berufen sich auf Angaben von US-Regierungsbeamten. Die USA hatten die Waffenruhe in den vergangenen Tagen beendet und dies mit Angriffen auf Handelsschiffe begründet. Daraufhin hatte US-Präsident Trump gesagt, der Iran habe um Gespräche gebeten. Dies wies die Führung in Teheran wiederum zurück. Der ukrainische Präsident Selenskyj hat eine Reform bei den Sturmtruppen des Landes angekündigt. Es werde strafrechtliche Ermittlungen und eine neue Führung geben, so Selenskyj in einer Videoansprache. Ein Medienbericht hatte im Juni für einen Skandal gesorgt. Demnach sind bei einem ukrainischen Sturmregiment innerhalb von einem halben Jahr mehr als 2 Dutzend Rekruten bei ihrer Grundausbildung gestorben. Sie sollen verprügelt und erniedrigt worden sein. Derartige Missstände sind berichten zufolge auch in anderen Einheiten verbreitet. Nach dem Erdbeben in Venezuela gibt es mittlerweile über 4000 Todesopfer. Das schreibt der Präsident der Nationalversammlung Rodriguez auf X. Bei dem Erdbeben vor rund 2,5 Wochen seien außerdem fast 17.000 Menschen verletzt worden. Spanien steht erstmals seit 16 Jahren wieder im Halbfinale einer Fußball-WM nach einem 2:1 gegen Belgien. Dazu aus der ARD-Sportredaktion Michael Küster.
3: Trotz großer Überlegenheit haben die spanischen Fans lange warten müssen auf das erlösende Tor. Der Siegtreffer zum 2:1 über Belgien fiel erst in der 88. Minute durch den kurz zuvor eingewechselten Mikel Merino. Vorausging ein Fehler des belgischen Torwarts. Spanien war dennoch die stärkere Mannschaft in dieser Partie und ging in der ersten Halbzeit durch Fabian in Führung. Noch vor der Pause gelang De Ketelaer der Ausgleich. Es war gleichzeitig der erste Gegentreffer der Spanier bei diesem Turnier.
1: Das waren die Nachrichten mit Ines Kunze.
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5: Hallo, guten Morgen und Vorsicht bitte auf der A3 Frankfurt-Köln. In Höhe Raunheim steht ein Pannenfahrzeug. Und A61 Ludwigshafen-Koblenz zwischen Stromberg und Rheinböllen. Baustelle 1 Kilometer Stau, 10 Minuten Verzögerung.
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5: Sonniges Hochsommerwetter am Wochenende. Im hohen Westerwald bis 28 Grad, an der oberen Nahe bis 31 und die Südpfalz bis 35 Grad. Das war ein Wettertrend. Auch morgen und Montag haben wir solches Wetter. Zu Wochenbeginn geht es noch ein bisschen weiter hoch, nämlich bis 37 Grad.
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5: Mit Michael Luk. Einen schönen Samstagmorgen.
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0: Mike and the Mechanics. Das ist euer Start ins Wochenende, diesen Samstag.
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0: Paradise, 14 Minuten nach 5. Und so ein richtiges Paradies bei dem Wetter auf den Straßen kann ein Cabrio sein.
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2: Cabrio-Fahren hat auch Nachteile. Du bekommst Wind in Augen und Ohren. Du musst die ganze Zeit gegen Wind und Lärm anbrüllen.
3: Schau mal, die schönen Kornfelder!
2: Und die Allergiker kriegen die volle Breitseite.
3: Ja! Wunderschön!
2: Aber es gibt jetzt im Sommer auch so viele Vorteile. Die Frisur wird vom Fahrtwind gratis umgestylt. Du lernst ganz viele Insektenarten kennen. Die kriegst du sogar direkt ins Gesicht. Das ist voll schön. Auch Wolkenbrüche erlebst du so ganz unmittelbar.
3: Mach das Dach zu!
2: Und du brauchst keine Klimaanlage. Du hast ja den Wind, den 40 Grad heißen mit ganz viel Abgasen gemischt. Die Vorteile am Cabrio-Fahren überwiegen einfach und du bist unschlagbar flexibel. Und du kannst bei Bedarf jederzeit eine Giraffe mitnehmen.
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Aktuell aus der SWR1 Verkehrsredaktion. Vorsicht bitte auf der A5 Darmstadt Richtung Frankfurt. Frankfurter Kreuz. In der Überleitung zur A3 steht ein defektes Fahrzeug.

0: Es ist 5:30.
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0: Vorsicht bitte auf der B268 Losheim Richtung Trier. Zwischen Grettnach und Niedermännig liegt ein Tier auf der Fahrbahn. Vorsicht bitte auf der A5 Darmstadt-Frankfurt. Frankfurter Kreuz in der Überleitung zur A3 steht ein defekter PKW. A61 Ludwigshafen-Koblenz zwischen Stromberg und Rheinböllen wird gebaut. 1 Kilometer Stau jetzt schon, Verzögerung bis zu 10 Minuten.
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0: Sonniges Hochsommerwetter haben wir an diesem Wochenende. Es geht heute schon los mit 28 Grad im hohen Westerwald, 31 an der oberen Nahe bis 35 in der Südpfalz. Und der SWR1-Wettertrend. Auch morgen am Sonntag und am Montag haben wir Sonne. Zu Wochenbeginn wird es noch ein bisschen wärmer, nämlich bis 37 Grad.
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0: Mit Michael Lug. Es wird hell draußen, wir sind im Samstag drin und wir starten gemeinsam ins Wochenende. Schön, dass ihr mit uns wach werdet.
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0: Ronan Keating, Life is a Roller Coaster. Die Sonne geht auf über Rheinland-Pfalz. Es ist 5.39 Uhr. Und wir schauen mal in die Pfalz Richtung Speyer, Brezelfest, ne? Da startet 18 Uhr heute ein neuer Weltrekordversuch. Das ist da seit Jahren Tradition und bisher haben auch alle Weltrekordversuche geklappt in Speyer. Ja, was auch sonst? Dieses Jahr brauchen die, die mitmachen, ziemlich Muskelkraft. Franz Hammer vom Orga-Team des Weltrekordversuchs.
1: Dieses Jahr machen wir den Weltrekordversuch. Eine Lokomotive mit zwei Waggons, Kesselwagen, die zusammen 111 Tonnen wiegen, über 111,10 Meter. An der Lokomotive werden drei Seile angebracht und dann ziehen an jedem Seil 37 Personen. 111 ziehen dann diesen Zug.
0: Also 111 Menschen aus Speyer versuchen, eine Diesellok mit zwei Waggons 111 Meter weit zu ziehen. Das wird spannend, aber das funktioniert. Ja, und was hat das Brezelfest sonst noch so zu bieten? Uwe Wöhlert, Vorsitzender des Speyerer Verkehrsvereins, organisiert das Fest ja mit.
2: Es ist Lebensfreude, es ist Spaß, es ist ein Sommerfest, wo man abends draußen sitzen kann. Eine Kombination Bier und Brezel. Sie merken, ich bin Fan dieser beiden Produkte. Mhm. Wunderbar, schmeckt toll, macht Laune. Natürlich gibt es auch ein Glas Wein oder eine Pfälzer Scholle zum Trinken. Der Mix aus Fahrgeschäften und mit Freunden im Biergarten sitzen, sehr abwechslungsreich.
0: Das Brezelfest in Speyer wird ja seit 1910 gefeiert, gilt als das größte Volksfest am Oberrhein und die Besucher kommen aus der gesamten Region.
2: Heidelberg, Mannheim, Ludwigshafen, Schifferstadt, Neustadt, Landau, Germersheim. Also wir haben schon einen größeren überregionalen Einzugsbereich. Wir rechnen über die 6 Festtage mit 300.000 Besuchern.
0: Wow, also wer Lust hat, Brezelfest, Speyer, gibt es übrigens auch eine Wildwasserbahn. Ne? Gegen die Hitze ist das bestimmt eine gute Sache. Und das Brezelfest läuft bis einschließlich Dienstag.
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Einer der größten Hits aller Zeiten, Peter Frampton, Show Me The Way. Und die Live-Version ist die mega coole. Es ist 5.48 Uhr gleich. Der Sommer hat ja viele Soundtracks, ne? Und seit dem 3. Juli jetzt dieses Jahr gibt es noch einen, und zwar den von Take That. Sweet July heißt diese brandneue Single. Das ist ein Song, ja, der klingt so nach lauen Sommerabenden, ne? Offenen Autofenstern, Sonnenuntergang und ist gleich auch noch Vorgeschmack auf das nächste Studioalbum von Take That. Das wollen sie auch noch rausbringen. Ich überlege, ne? Die stehen seit 35 Jahren auf der Bühne und aus der einstigen Boyband ist ja längst ein Boy-Trio geworden. Gary Barlow, Mark Owen, Howard Donald, die füllen nach wie vor die Stadien. Ja, manche Dinge werden eben nicht älter, sondern einfach nur besser. Take That, My Sweet July.

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1: 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Guten Morgen. Klosterruinen sind Rückzugsräume und Oasen der Ruhe. Sie wirken wie aus der Zeit gefallen. In ihren Mauern kann man Stress und Hektik hinter sich lassen und neue Kraft schöpfen. Auch bei uns in Rheinland-Pfalz gibt es solche Klosterruinen. Ein Geheimtipp ist dabei das ehemalige Kloster Maria Rosenthal. Es liegt im Donnersbergkreis, nicht weit von Kerzenheim, am Ende eines stillen Tals. In dieser Abgeschiedenheit hatte Graf Eberhard von Eberstein Mitte des 13. Jahrhunderts ein Frauenkloster gegründet. Bis zur Reformation beteten und arbeiteten Zisterzienserinnen in Maria Rosenthal. Wer heute die Ruine ihrer Kirche besucht, taucht ein in eine malerische Idylle. Das sind die Sandsteinmauern des Langhauses mit den spätgotischen Fenstern oder der zierliche Achteckturm über dem Giebel an der Westseite. Die Rosensträuche an den Wänden stehen sinnbildlich für den Namen des Klosters und für die Rose im Wappen des Gründers. Dessen Grabplatte und die Grabdenkmäler einiger Äbtissinnen sind im Innenraum aufgestellt. Im Sommer 1298 trat Maria Rosenthal unerwartet ins Rampenlicht der Geschichte. Unweit des Klosters tobte die Entscheidungsschlacht zwischen König Adolf von Nassau und seinem Herausforderer Albrecht von Österreich. Der Amtsinhaber verlor die Schlacht und sein Leben. Die Nonnen begruben den unglücklichen König in ihrer Klosterkirche. Erst 11 Jahre später brachte man Adolfs Leichnam nach Speyer in die Herrschergruft des Kaiserdoms. So malerisch so eine Ruine ist, sie erinnert auch immer an die Vergänglichkeit alles Irdischen. Romantik und Melancholie kommen hier zusammen. So ist es auch im ehemaligen Kloster Maria Rosenthal. Andreas Pritz, Bellheim, Katholische Kirche.
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3: Um 6 Uhr mit Christina Trautwein. In Andalusien geht die Suche nach Vermissten wegen des Waldbrandes weiter. Bei der Fußball-WM steht Spanien im Halbfinale. Das Wetter: viel Sonne und hochsommerlich warm bei 27 bis 35 Grad. Im Süden Spaniens versucht die Feuerwehr weiter, den Waldbrand unter Kontrolle zu bringen. Die Zahl der Menschen, die in der Provinz Almería in Sicherheit gebracht werden mussten, sei auf mehr als 1.400 gestiegen. Das teilte der andalusische Regionalminister für Katastrophenschutz mit. Anna Mund berichtet.
4: Der Minister erklärte, das Feuer sei weiterhin komplex und weise mehrere aktive und besonders intensive Brandfronten auf. Begünstigt werde dies durch die ständig wechselnde Windrichtung. Gleichzeitig habe sich die Lage im Osten des Brandgebiets verbessert. Bei dem in der Nacht zu Freitag ausgebrochenen Brand sind 12 Menschen ums Leben gekommen, darunter den lokalen Behörden zufolge neben Spaniern auch Belgier und Briten. 23 Personen werden vermisst. Das Feuer hat inzwischen rund 4000 Hektar Buschland verbrannt. Die Brandursache ist bislang ungeklärt.
3: Vertreter aus Wirtschaft, Gewerkschaften und Politik fordern, dass Deutschland sein Ziel für die Klimaneutralität verschiebt. Aktuell ist das Jahr 2045 vorgesehen. In einem Bericht der Welt am Sonntag fordern die Vertreter jetzt, diese Grenze um 5 Jahre nach hinten zu verschieben, und zwar auf 2050, so wie es aktuell auch das Ziel der EU ist. Das könne die deutsche Industrie entlasten, sagte der Vorstandschef des Energieversorgers RWE der Zeitung. Dass Deutschland früher klimaneutral werden wolle, verteure den Standort, ohne eine zusätzliche Klimawirkung zu erzielen. Mit seinem Taxi stoppte Muhammad A. am Rosenmontag vergangenen Jahres den Amokfahrer von Mannheim. Dafür soll er jetzt die Rettungsmedaille des Landes Baden-Württemberg bekommen. Das hat das Innenministerium mitgeteilt. Der Taxifahrer habe größten Mut bewiesen und mit seinem selbstlosen Einsatz ein noch größeres Blutbad verhindert, hieß es. Bei der Amokfahrt wurden 2 Menschen getötet und 14 weitere verletzt. Der Täter, ein damals 40-Jähriger aus Rheinland-Pfalz, wurde unter anderem wegen zweifachen Mordes zu einer lebenslangen Freiheitsstrafe verurteilt. Bei der Fußball-Weltmeisterschaft hat Spanien Belgien mit 2:1 besiegt. Damit steht das Land zum ersten Mal seit 16 Jahren wieder in einem WM-Halbfinale. Aus der ARD-Sportredaktion Michael Küster.
5: Erneut hat die Spanier ein spätes Tor von Einwechselspieler Mikel Merino eine Runde weitergebracht. Der Europameister ging in einer überlegen geführten Partie nach einer halben Stunde durch Fabian zunächst in Führung. Belgiens De Ketelaere gelang noch vor der Pause per Kopf der Ausgleich. Spanien kämpft nun am Dienstag gegen Frankreich um den Einzug ins Endspiel. Ab 23 Uhr spielen England und Norwegen um das Halbfinalticket. Der Sieger dieser Partie trifft dann entweder auf Argentinien oder die Schweiz.
3: Die Zeit 6.03 Uhr.
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6: Guten Morgen, A61 Ludwigshafen Richtung Koblenz zwischen Stromberg und Rheinböllen wird gebaut. 1 Kilometer Stau, 10 Minuten dauert es länger. Alles andere ist frei, gute Fahrt.
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6: Das ist wieder Sommer pur, im Grunde Hochsommer kann man sagen. Bis 28 Grad im hohen Westerwald, 31 an der oberen Nahe und 35 in der Südpfalz. Heute Nacht kühlt es wieder ein bisschen runter und der SWR1-Wettertrend für morgen und Montag. Auch wieder viel Sonne und zu Wochenbeginn sogar bis 37 Grad.
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6: Mit Michael Log. Einen schönen Start in dieses Wochenende. Und wir lassen es mal regnen, ne? Brauchen wir ja alle. Männer.
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0: 14 Minuten nach 6, guten Morgen. Sommer heute bei uns wieder bis 35 Grad. In Main haben wir jetzt schon Sonne, 14 Grad, Adenauer Sonne, 14. In Kusel haben wir schon 16 Grad, in Worms am Hagendenkmal scheint die Sonne bei 18 Grad. Also wenn ihr rausgeht, später immer dran denken, mal was trinken, Sonnencreme nicht vergessen. Die Stadt Koblenz ist da beispielhaft, die hat unten am Schloss einen Sonnencreme-Automaten aufgestellt. Da gibt es kostenlos Creme. Andreas Eigenolf, Sprecher der Stadt.
1: Das ist jetzt erstmal ein Test bis Ende September, weil wir hier an den Schlossstufen ein Kulturangebot haben und auch ein Barangebot haben bis Ende September. Und deshalb wollen wir jetzt erstmal schauen, wie das hier angenommen wird. Und dann entscheiden wir, ob wir nächstes Jahr noch weitere Spender vielleicht aufstellen werden.
0: Also bis jetzt läuft's gut.
1: Wir haben auf alle Fälle das Ganze schon bei Electronic Wine Mitte Juni getestet. Und da wurde das sehr gut angenommen. Die Leute haben auch positive Rückmeldungen gegeben. Und hier musste auch schon nachgefüllt werden. Also wir sehen, es wird angenommen und bisher sind die Rückmeldungen sehr positiv, die wir gekriegt haben.
0: Und dieser Sonnencremespender, der kostenlos ist, nicht das Einzige, was die Stadt Koblenz da in Sachen Hitze für die Leute macht.
1: Es gibt in Koblenz beispielsweise das Refill-Angebot, also dass ich in verschiedene Läden gehen kann, mir kostenlos da Wasserflaschen auffüllen lassen kann. Wir haben Karten auf der Seite der Stadt, wo man schauen kann, wo kann ich mich abkühlen, wenn große Hitze ist. Das sind einige Angebote, Trinkwasserbrunnen, wo wir jetzt zum Beispiel einen neuen geschaffen haben am Schloss. Also es ist ein Maßnahmenpaket, was wir hier umsetzen.
0: Sonnencreme und Wasser umsonst und kühle Orte, Karten. Das sind Maßnahmen gegen die Hitze in Koblenz. Steht da im Moment auf dem Prüfstand. Läuft aber offenbar ganz gut, ne?
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2: 6:30 gleich.
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2: Guten Morgen und es gibt keine Störungsmeldungen im Moment. Gute Fahrt weiterhin.
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2: Hartmut Mühlbau in unserem Wetterstudio. Guten Morgen.
4: Guten Morgen. Heute erwartet uns in Rheinland-Pfalz sonniges Hochsommerwetter. Oft scheint die Sonne ungestört. Ab und zu ziehen ein paar Wolken vorbei. Die sind aber nur selten mal dichter. Die Temperaturen erreichen 28 Grad im Westerwald und Taunus und bis 35 Grad in der Südpfalz. Tagsüber frischt der Nordostwind spürbar auf. Der SWR 1 Wettertrend. Auch morgen am Montag gibt es häufig Sonne. Am Montag teils auch Schleierwolken. Und es wird zu Wochenbeginn noch heißer, bis 37 Grad.
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2: Mit Michael Lug. Schön, dass ihr mit uns ins Wochenende geht.
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0: Thorn in My Side, die Rhythmics. So klingen die 80er hier in SWR 1 Rheinland-Pfalz. Es ist 6.39 Uhr gleich. Raus aus dem Alltagsstress, endlich mal ein Tapetenwechsel und ganz viel Quality Time zu zweit. Urlaub, ne, zu zweit stärkt viele Beziehungen. Das haben wir diese Woche gehört in einer Studie der Datingplattform Elite Partner. Da ist rausgekommen, dass mehr als die Hälfte der Befragten sagen, Urlaub verbindet uns. Und für andere Paare kann so eine Reise aber auch Beziehungskiller sein. Forscher in den USA haben zum Beispiel rausgefunden, dass besonders viele Paare sich nach dem Urlaub auch trennen. Ne?
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0: Sabine Hoop aus dem SWR 1-Team ist Paarberaterin und unsere Frau für Beziehungsthemen. Sabine, was sind denn so die Hauptstreitthemen für Paare im Urlaub?
2: Naja, oft geht es ja darum, dass die eine Person ganz andere Bedürfnisse oder Erwartungen hat als die andere. Also sie will vielleicht einfach am Strand rumgammeln, er will aber was vom Land sehen oder er will im Urlaub das Liebesleben auffrischen und sie will nach dem Sightseeing einfach nur ihre Ruhe haben. Und Stichwort Ruhe, das ist noch so ein Punkt, der Konflikte auslösen kann. Die meisten Menschen sind es einfach nicht gewohnt, 24/7 mit dem Partner, der Partnerin zusammen zu sein. Und denen fehlt im Urlaub ganz oft der Rückzugsraum. Kann dann auch noch den Effekt haben, dass die eine Person von der anderen super schnell genervt ist. Also davon, dass sie im Urlaub zu viel am Handy rumhängt oder zu viel Geld ausgibt oder zu viel Alkohol trinkt. Das sind so Beispiele aus der Studie, von der du gesprochen hast.
0: Also da hat man als Paar dann endlich mal Zeit miteinander. Und dann fällt einem auf, dass der andere eigentlich total nervt, oder was?
2: Ja, wenn du es so willst, kann man so sagen. Aber im Ernst, es ist ja auch nachvollziehbar. Im Alltag sind wir ständig im Stress und lenken uns mit tausend Sachen ab. Arbeit, Kinder, Sport, Freunde und. Mhm. Und die Beziehung ist da überhaupt nicht Prio 1. Und im Urlaub haben wir dann mal Zeit, uns miteinander zu beschäftigen als Paar und merken vielleicht plötzlich, wow, wir haben uns voll auseinandergelebt. Also alle Themen, die wir sonst wegschieben, kommen dann einfach auf den Tisch. Und wenn beide dann auch noch so unterschiedliche Erwartungen an den Urlaub haben, vor allem wenn die auch noch unausgesprochen sind, dann kommt es eben schnell zu Konflikten.
0: Aber jetzt könnte man ja sagen, als Paar nutzen wir mal die Chance. Ne? Wir nutzen den Urlaub, um wieder zueinander zu finden.
2: Absolut. Aber da kommt es mal wieder auf die Kommunikation an. Also wichtig ist schon, vor dem Urlaub drüber zu sprechen. Was wünsche ich mir, was wünschst du dir? Und dann kann zum Beispiel ein Kompromiss sein, ich gehe allein wandern und lass dich dafür eben am Strand lesen und abends gehen wir eben schön zusammen essen. Also dem Partner, der Partnerin zugestehen, ja, du bist anders als ich und hast auch andere Bedürfnisse, die dürfen Raum haben, das ist völlig okay. Also wenn er sie sich gesehen fühlt, anstatt Vorwürfe zu bekommen, dann kann auch wieder Nähe entstehen. Ihr könnt im Urlaub auch einmal am Tag so ein Check-in machen, also euch ganz bewusst fragen, wie geht's dir gerade mit dem Urlaub? Klar ist aber auch, wenn ich im Alltag nichts für meine Partnerschaft tue, dann kann so ein Urlaub das auch nicht auffangen. Im Gegenteil, da sind die Erwartungen ja so hoch, dass man denkt, oh, jetzt müssen wir alles nachholen. Das kann ja nur schief gehen. Also Beziehungspflege ist schon ein To-Do fürs ganze Jahr.
0: Also Beziehungspflege als To-Do und Beziehungspflege im Urlaub. Thema auch auf swr1.de, genauso wie Tipps für Reisen mit Freunden. Da kann ja auch einiges schief gehen. Auch interessant bei uns auf der Internetseite.
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Robert Palmer. Es ist 6.48 Uhr. Guten Morgen mit SWR1 Rheinland-Pfalz. Die wunderbare Céline Dion hat ja eine neue Single am Start. Sie hat ja aufgrund ihrer unheilbaren Autoimmunerkrankung ein halbes Jahr in etwa so Pause, 6 Jahre in etwa Pause gemacht und hat sich zurückgemeldet mit einer neuen Single und jetzt nochmal mit einer neuen Single, also Céline Dion. So haben wir es noch im Ohr, ne? Im April kam sie mit einer Single raus und jetzt gerade die nächste seit einer Woche. Bonjour, pardon, merci. Eine französische Ballade. Guten Tag, Entschuldigung und danke. Und genau die hören wir uns jetzt an hier am Samstagmorgen. Total schöne Nummer, finde ich.

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1: Mit Andreas Pritz. Guten Morgen. Klosterruinen sind Rückzugsräume und Oasen der Ruhe. Sie wirken wie aus der Zeit gefallen. In ihren Mauern kann man Stress und Hektik hinter sich lassen und neue Kraft schöpfen. Auch bei uns in Rheinland-Pfalz gibt es solche Klosterruinen. Ein Geheimtipp ist dabei das ehemalige Kloster Maria Rosenthal. Es liegt im Donnersbergkreis, nicht weit von Kerzenheim, am Ende eines stillen Tals. In dieser Abgeschiedenheit hatte Graf Eberhard von Eberstein Mitte des 13. Jahrhunderts ein Frauenkloster gegründet. Bis zur Reformation beteten und arbeiteten Zisterzienserinnen in Maria Rosenthal. Wer heute die Ruine ihrer Kirche besucht, taucht ein in eine malerische Idylle. Das sind die Sandsteinmauern des Langhauses mit den spätgotischen Fenstern oder der zierliche Achteckturm über dem Giebel an der Westseite. Die Rosensträucher an den Wänden stehen sinnbildlich für den Namen des Klosters und für die Rose im Wappen des Gründers. Dessen Grabplatte und die Grabdenkmäler einiger Äbtissinnen sind im Innenraum aufgestellt. Im Sommer 1298 trat Maria Rosenthal unerwartet ins Rampenlicht der Geschichte. Unweit des Klosters tobte die Entscheidungsschlacht zwischen König Adolf von Nassau und seinem Herausforderer Albrecht von Österreich. Der Amtsinhaber verlor die Schlacht und sein Leben. Die Nonnen begruben den unglücklichen König in ihrer Klosterkirche. Erst 11 Jahre später brachte man Adolfs Leichnam nach Speyer in die Herrschergruft des Kaiserdoms. So malerisch so eine Ruine ist, sie erinnert auch immer an die Vergänglichkeit alles Irdischen. Romantik und Melancholie kommen hier zusammen. So ist es auch im ehemaligen Kloster Maria Rosenthal. Andreas Pritz, Bellheim, Katholische Kirche.
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3: Um 7 Uhr mit Christina Trautwein. Deutschland soll sein Klimaziel nach hinten verschieben. Bei der Fußball-WM steht Spanien im Halbfinale. Das Wetter, sonniges Hochsommerwetter, Höchsttemperaturen zwischen 28 und 35 Grad. Vertreter aus Wirtschaft, Gewerkschaften und Politik fordern, dass Deutschland sein Ziel für die Klimaneutralität verschiebt. Und zwar um 5 Jahre nach hinten. Das berichtet die Welt am Sonntag. Aktuell ist als Zieljahr für die Klimaneutralität in Deutschland 2045 vorgesehen. Aus der Nachrichtenredaktion Günther Laubes.
4: Diese Grenze soll jetzt auf 2050 verschoben werden, so wie es auch der Plan der EU ist. Das könne die deutsche Industrie nach Jahren der Stagnation entlasten, da sagte der Vorstandschef des Energieversorgers RWE Krepper der Zeitung. Dass Deutschland früher klimaneutral werden wolle, verteure den Standort ohne dem Klima zu nutzen. Die in Deutschland eingesparten CO2-Emissionen würden dann lediglich in anderen EU-Ländern freigesetzt. Für eine Anpassung an das europäische Ziel ist auch die Gewerkschaft Bergbau Chemie und Energie. Dadurch hätte die deutsche Industrie mehr Zeit, ihre CO2-Emissionen zu senken. Andernfalls könne es zu steigenden Kosten und Wettbewerbsnachteilen kommen.
3: Wegen des Waldbrands im Süden Spaniens mussten inzwischen mehr als 1400 Menschen ihre Häuser verlassen. Das teilte der andalusische Regionalminister für Katastrophenschutz mit. Auch die Suche nach Vermissten gehe weiter. Die Löscharbeiten würden durch hohe Temperaturen und starken Wind erschwert. Bei dem Feuer sind mindestens 12 Menschen ums Leben gekommen. Als Brandursache wird der Einsturz einer Stromleitung vermutet. Auf dem Speyerer Brezelfest soll am Abend ein neuer Weltrekord aufgestellt werden. 111 Menschen sollen eine 111 Tonnen schwere Lokomotive 111 Meter weit ziehen. Gezogen wird auf der Schienenstrecke des Technikmuseums Speyer direkt neben dem Brezelfest. Die Straße wird gesperrt, damit viele tausend Zuschauer Platz haben, den Weltrekordversuch zu beobachten. Seit 2013 gibt es auf dem Fest jedes Jahr einen Weltrekordversuch. Bisher ist es immer gelungen, diesen auch zu schaffen. Bei der Fußball-Weltmeisterschaft hat Spanien Belgien mit 2:1 besiegt. Damit steht das Land zum ersten Mal seit 16 Jahren wieder in einem WM-Halbfinale. Aus der ARD-Sportredaktion Michael Küster.
5: Erneut hat die Spanier ein spätes Tor von Einwechselspieler Mikel Merino eine Runde weitergebracht. Der Europameister ging in einer überlegen geführten Partie nach einer halben Stunde durch Fabian zunächst in Führung. Belgiens De Ketelare gelang noch vor der Pause per Kopf der Ausgleich. Spanien kämpft nun am Dienstag gegen Frankreich um den Einzug ins Endspiel. Ab 23 Uhr spielen England und Norwegen um das Halbfinalticket. Der Sieger dieser Partie trifft dann entweder auf Argentinien oder die Schweiz.
3: Das waren die Nachrichten. Die Zeit gleich 7.03 Uhr.
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6: Guten Morgen, es gibt keine Störungsmeldungen.
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6: Hartmut Mühlbauer in unserem Wetterstudio. Guten Morgen, Hartmut.
7: Guten Morgen.
6: Das wird wieder ein Hochsommerwochenende, oder?
7: So ist das. Die Sonne strahlt vom blauen Himmel. Es tauchen nur ein paar lockere Wolken auf. Vielleicht ganz im Süden, so Richtung Südpfalz oder Saar. Aber ansonsten passiert da heute wenig am Himmel. 28 Grad sind es im Westerwald, aber bis 35 Grad in der Südpfalz. Tagsüber kühlt aber ein wenig der leicht böige Nordostwind. Der SWR1 Wettertrend. Auch morgen am Montag gibt es viel Sonne und am Montag dann auch ein paar Schleierwolken. Und zu Wochenbeginn wird es noch heißer, am Montag bis 37 Grad.
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6: Mit Michael Lug. Schön, dass ihr mit uns ins Wochenende geht. Es ist jetzt schon schön draußen, oder? Nochmal schön durchlüften und das wird ein klasse Tag.
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0: Amy MacDonald, This is Life. Es war eins Musikchef Bernd Rosinus, wir brauchen dich mal.
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0: Das ist der Mann, der euch die Geschichten bringt, die hinter den Songs stehen, hinter den Künstlern stehen. Und wir reden heute über einen One-Hit-Wonder, Break My Stride von Matthew Wilder. Bevor er die Nummer als Hit gelandet hat, gab es ziemliche Anlaufschwierigkeiten, Bernd.
3: Clive Davis ist genau so, wie man sich einen Plattenboss vorstellt. Geschäftstüchtig, clever, mit dem richtigen Riecher für Musik und Künstler. Bis heute verantwortlich für über 300 Nummer 1 Hits. Er gilt als Entdecker von Janis Joplin, Bruce Springsteen, Whitney Houston und viele andere. Doch auch er kann manchmal daneben liegen. Anfang der 80er hatte er in seinem eigenen Label einige vielversprechende Künstler unter Vertrag. Einer davon ist Matthew Wilder, der begeistert ist, bei diesem legendären Produzenten gelandet zu sein. Der Vertrag ist allerdings, nun ja, recht einseitig. Wilder muss Stücke schreiben, Demos aufnehmen, sie Wilder vorlegen. Wenn der Erfolg wittert, würde er die Platte rausbringen. Erstmal kein Risiko für Davis, aber auch kein Geld für Wilder. Er legt ihm immer wieder Stücke vor, doch Davis lehnt immer wieder ab. Kein Hit, weitermachen. Wilder ist irgendwann total frustriert und enttäuscht. Zusammen mit einem Freund schreibt er einen Song über enttäuschte Liebe, in der die Frau irgendwann entscheidet zu fliehen, weil die Beziehung sie behindert. Sie rennt weg und will nicht mehr, dass irgendwer sie aufhält. Vordergründig ein Song über eine Liebesbeziehung. Er sagte aber immer selbst, dass es in Wirklichkeit um ihn und Davis geht. Sie nehmen den Song in einer Nachtsession auf und sind begeistert. Jetzt aber, das ist unser Hit. Davis hört den Song und notiert auf einen Zettel: Interessantes Lied, kein Hit. Nun reicht es Wilder. Er bittet um die Auflösung des Vertrages. Er findet ein kleines Plattenlabel und die sind begeistert von Break My Stride. Es wird seine erste Single und prompt ein Welterfolg. Danach ist seine Solokarriere aber auch schon fast wieder vorbei. Weitere Hits gelingen nicht. Er schmeißt das Handtuch. Aber jetzt hat er ja Geld und ist im Business. Er wechselt die Seite und agiert von nun an im Hintergrund, wird Produzent und schreibt für andere. Zum Beispiel No Doubt, Christina Aguilera und Kelly Clarkson. Er gilt heute als Multimillionär.
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Young und sein größter Hit Heart of Gold. Es ist 22 Minuten nach 7, aktuell aus unserer Verkehrsredaktion. Vorsicht auf der A60 Mainz-Rüsselsheim. In der Ausfahrt Hechtsheim-West steht ein Pannenfahrzeug.

Lin Marlin. Es ist 7.26 Uhr Samstagmorgen, es war eins Rheinland-Pfalz hier. Wie fühlt es sich eigentlich an? Es scheint praktisch überall die Sonne, auch in Pirmasens, über dem Exerzierplatz, 19 Grad im Moment. Bendorf am schönen Rhein ist sonnig bei 13 Grad, Traben-Trarbach hat Sonne bei 14 Grad, Alzey auf dem Rossmarkt Sonnenschein, 18 Grad jetzt im Moment.

0: Guten Morgen, es ist 7:30.
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0: Und da gibt es nur eine Meldung. Vorsicht auf der A60 Mainz Richtung Rüsselsheim. In der Ausfahrt Hechtsheim-West steht ein Pannenfahrzeug. Ansonsten alles ruhig und frei.
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0: Mit Hartmut Mühlbauer in unserem Wetterstudio. Guten Morgen, Hartmut.
2: Guten Morgen. Heute erwartet uns in Rheinland-Pfalz sonniges Hochsommerwetter. Oft scheint die Sonne ungestört. Ab und zu ziehen ein paar Wolken vorbei. Die sind aber nur selten mal dichter. Die Temperaturen erreichen 28 Grad im Westerwald und Taunus und bis 35 Grad in der Südpfalz. Tagsüber frischt der Nordostwind spürbar auf. Der SWR1 Wettertrend. Auch morgen am Montag gibt es häufig Sonne. Am Montag teils auch Schleierwolken. Und es wird zu Wochenbeginn noch heißer, bis 37 Grad.
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0: Mit Michael Lug. 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Einen schönen Start ins Wochenende, in diesen Samstag.
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0: Die Spin Doctors. Es ist 7:38 Uhr. Guten Morgen, es war eins Rheinland-Pfalz hier. Also im Moment haben wir schon 15 Grad in Bendorf, Cochem ist bei 15, 16 in Oberwesel, 18 Grad in Trier auf dem Kornmarkt, 35 Grad kriegen wir heute noch. Also schöne Sonne und das ist ein cooles Wetter eigentlich für so eine Weinwanderung. Ja, und bei der Hitze könnte man auch sagen, Weinschorle-Wanderung, ja, damit es nicht so einschlägt. Also diese Weinwanderung könnt ihr heute im rheinhessischen Gau-Bickelheim machen. Wein erleben im Wisberg heißt das Ganze. Und da läuft man vom Fuße des Wisbergs den Johannisweg entlang bis rauf auf das Plateau. 14 Uhr ist dann da ein Weinfest. Ziemlich coole Aussicht über das rheinhessische Hügelland übrigens. Winzerin Sandra Fels hat mitorganisiert und sie sagt, den Weg schaffen alle. Ja, man muss da jetzt nicht ein Marathonläufer sein.
1: Also wir haben einen sehr angenehmen Weg zu laufen, der ist komplett betoniert. Den kann man mit dem Kinderwagen, mit dem Fahrrad, das geht alles. Also da kann man gut mitlaufen.
0: Ja, und man kann ja immer einen Stopp machen, ne? An einem der Weinstände.
1: Wir haben 7 Weinstände und dann kann man da entlang schlendern und kann überall da, wo man es gerade gut findet, kann man anhalten und was trinken, eine Kleinigkeit essen. Und ab 17 Uhr gibt es eine geführte Schlenderweinprobe mit unserer Weinmajestät und da ist es dann geführt.
0: Was macht jetzt eigentlich Weinerleben im Wisberg so besonders?
1: Also wir machen das jetzt hier schon seit 20 Jahren. Wir haben dieses Jahr ein kleines Jubiläum sozusagen und es ist immer ein entspannender Tag, auch für uns als Winzer. Und was wir dieses Jahr auch neu haben, gegen 21 Uhr machen wir noch eine Open-Air-Weinparty mit einem DJ und hoffen, dass wir da alle zusammen noch schön feiern können.
0: Winzerin Sandra Fels aus Gau-Bickelheim, Wein erleben im Wisberg heißt das.
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Culture Club in SW1 Rheinland-Pfalz. Es ist 7:46 Uhr. Guten Morgen, Samstag. Die Rolling Stones. Schon der Hammer, oder? Die haben nicht nur Rockgeschichte geschrieben, die hören auch einfach nicht auf. Haben jetzt schon wieder ein neues Album vorgelegt. Foreign Tongues heißt das. Inzwischen ist das ihr 25. Studioalbum. Und das Erstaunliche ist eigentlich, dass Mick Jagger, Keith Richards, Ronnie Wood, dass die darauf nicht irgendwie so einen nostalgischen Rückblick gemacht haben, sondern einfach in die Zukunft gehen, einfach mal was Neues machen und auch ziemlich frisch klingen. Ne? Und daraus spielen wir jetzt den Song In the Stars.

Die Rolling Stones in the Stars. So, und dieses neue Album Foreign Tongues finde ich ganz interessant. Die haben weniger als einen Monat dafür gebraucht. Also weniger als einen Monat waren die gemeinsam im Studio. Aber nach über 60 Jahren Bandgeschichte ist das ja auch wirklich genug Zeit, um mal wieder so einen richtigen Stones-Song aus dem Ärmel zu schütten. Hello.

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6: Hallo nach Horhausen, bei euch scheint die Sonne bei 16 Grad. Ludwigshafen, Sonne über dem Hackmuseum 20 Grad. Nierstein am Rhein, schöne Sonne 19 Grad. Und Main, ebenfalls Sonne, 16 Grad jetzt im Moment.
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7: 8 Uhr im Studio, Patricia Wern. Wirtschaft und Politik wollen die Klimaziele auf 2050 verschieben. Der Bund setzt sich für einen schnelleren Neubau der Mainzer Vorlandbrücke ein. Das Wetter in Rheinland-Pfalz sehr sonnig bei maximal 28 bis 35 Grad. Vertreter aus Wirtschaft, Gewerkschaften und Politik fordern, dass Deutschland sein Ziel für die Klimaneutralität verschiebt, und zwar um 5 Jahre nach hinten. Das berichtet die Welt am Sonntag. Aktuell ist als Zieljahr 2045 vorgesehen. Günter Laubis berichtet.
8: Diese Grenze soll jetzt auf 2050 verschoben werden, so wie es auch der Plan der EU ist. Das könne die deutsche Industrie nach Jahren der Stagnation entlasten, da sagte der Vorstandschef des Energieversorgers RWE Krepper der Zeitung. Dass Deutschland früher klimaneutral werden wolle, verteure den Standort ohne dem Klima zu nutzen. Die in Deutschland eingesparten CO2-Emissionen würden dann lediglich in anderen EU-Ländern freigesetzt. Für eine Anpassung an das europäische Ziel ist auch die Gewerkschaft Bergbau Chemie und Energie. Dadurch hätte die deutsche Industrie mehr Zeit, ihre CO2-Emissionen zu senken. Andernfalls könne es zu steigenden Kosten und Wettbewerbsnachteilen kommen.
7: Die iranische Regierung hat die Aussage von US-Präsident Trump als falsch zurückgewiesen. Sie habe ihn gebeten, wieder Verhandlungen aufzunehmen. Man habe nur zugestimmt, Vermittler zu empfangen und die Lage zu erörtern. Das Wall Street Journal schreibt, Trump bereite sich wohl auf einen Strategiewechsel vor. Dabei erwäge er gegensätzliche Optionen. Diese reichten von den Krieg wieder aufzunehmen bis zu einem kompletten Rückzug aus der Region. Der Bund beschleunigt den Neubau der Mainzer Vorlandbrücke auf der A643. Bundesverkehrsminister Schnieder will das Baurecht für diesen Abschnitt vorziehen, teilte die Autobahn GmbH mit. Sabine Steinbrecher.
9: Wenn die Vorlandbrücke erneuert wird, sind auch alle Auf- und Abfahrten wieder für den Verkehr frei. Die Autobahn GmbH ging bislang davon aus, dass das Planungsverfahren noch etwa 10 Jahre dauert. Jetzt rechnet sie damit, dass schon in 2 bis 3 Jahren die ersten Bagger loslegen. Das liegt daran, dass der umstrittene Abschnitt der A643 im Bereich des Naturschutzgebietes Mainzer Sand abgekoppelt wird. Die Vollsperrung der maroden Autobahnabfahrt bei Mombach und die Teilsperrung der Auffahrt hatten in der Stadt Mainz für massive Empörung gesorgt.
7: In Berlin hat ein Geiselnehmer seit rund 10 Stunden eine Frau in seiner Gewalt. Er hält sich mit ihr in einem Supermarkt verschanzt. Die Polizei ist mit einem Großaufgebot im Einsatz. Sie steht nach eigenen Angaben im Kontakt mit diesem Geiselnehmer. Die Hintergründe sind noch unklar. Bei der Fußball-Weltmeisterschaft steht Spanien erstmals seit 16 Jahren wieder im Halbfinale. Spanien gewann gegen Belgien mit 2:1. Die Zeit 8:03 Uhr.
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6: Einen guten Morgen und die gute Nachricht ist, eine einzige Störungsmeldung. Gute Fahrt weiterhin.
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6: Und Hartmut Mühlbauer ist der Mann im Wetterstudio. Guten Morgen, Hartmut.
10: Guten Morgen.
6: Es war einzuhören, Cornelia Wolf aus Bogel ist gerade in Holland in Urlaub und schreibt, ihr Hund und ihr Mann schnarchen auch um die Wette. Sie hört schon die ganze Zeit SWR 1 Rheinland-Pfalz. Temperaturen scheinen da ähnlich zu sein wie bei uns. Die haben es jetzt schon um die 19 Grad. Wie heiß wird es denn bei uns heute noch?
10: Das geht heute rauf auf 35 Grad in der Südpfalz und an der Saar bis 28 Grad gibt's Richtung Westerwald und Taunus. Dazu strahlt bei uns die Sonne, das ist auch in Holland so. Und es tauchen nur ab und zu ein paar Wolken auf. Tagsüber frischt dann der Nordostwind ein bisschen auf. Das macht's dann angenehm. Der SWR 1 Wettertrend. Morgen und am Montag auch wieder häufig Sonne, nur wenig Wolken. Am Montag ein paar Schleierwolken. Und am Montag wird's noch heißer bis 37 Grad.
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6: Mit Michael Luk. SWR1-Hörer Thomas schreibt hier ins Studio, ach du liebe Zeit, guten Morgen, habe ich heute den ABC-Champion verpasst, euer Schnelldenker-Quiz. Wann kommt es noch oder kann ich zurückspulen in der SWR1-App, wann war's? Ja, also Thomas, erstens in der SWR1-App tatsächlich kann man 5 Stunden zurückspulen, das ist richtig cool. Das ABC-Quiz kommt nicht mehr, das war auch nicht. Du hast nichts versäumt, alles gut. Samstags spielen wir das nie, dann machen wir einfach eine Wochenendpause. Aber Montagmorgen, 7.40 Uhr, 20 vor 8, Steffi Stronzig und Michael Luk, wir beide wieder am Start. Da spielen wir das und da hast du bestimmt wieder Freude, Thomas.
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0: Blondie und Heart of Glass. Es gibt was Aktuelles aus unserer Verkehrsredaktion. Vorsicht auf der A60 Mainz-Rüsselsheim. Zwischen Rüsselsheim-Königsstetten und Rüsselsheimer Dreieck. Ungesicherte Unfallstelle auf der mittleren Spur.
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0: Ja, so langsam geht's in den Endspurt, ne? Und da wir raus sind, können wir uns im Grunde ja aussuchen, wem wir die Daumen drücken. Spanien zum Beispiel hat gestern im WM-Viertelfinale gegen Belgien gewonnen mit 2:1. Ja, und das bedeutet, Spanien zieht ins WM-Halbfinale ein. Belgien hat Tschüss gesagt und das Ganze war für die Spanier so eine Art Zitterpartie, ne? 2:1, kurz vor, bevor die reguläre Spielzeit um war. Sportreporter Michael Augustin hat das Ganze für uns angeschaut. Also Michael, den Spaniern geht es ja eigentlich so wie vielen großen Mannschaften. Die gehen als Favoriten rein und dann müssen sie doch zittern. Letzter WM-Triumph, 16 Jahre her. Die wollen jetzt natürlich das Ding holen. Klappt das nach dem Spiel gestern?
3: Ja, also zumindest stehen die Spanier mal im Halbfinale nach einer auch überzeugenden Vorstellung gegen Belgien. Es war jetzt nicht das Chancenfeuerwerk, aber die Spanier waren aktiver und haben dafür gesorgt, dass die Belgier phasenweise gar nicht vom eigenen Strafraum wegkamen. Sie haben es aber lange spannend gemacht, die Spanier. Die Entscheidung erst in der 88. Minute. Joker-Tor Mikel Merino, wie auch schon im Achtelfinale gegen Portugal. Und jetzt wird es natürlich deutlich schwieriger für Spanien im Halbfinale gegen Frankreich.
0: Wie enttäuscht sind eigentlich die Belgier dafür, dass sie so gut gespielt haben und Druck gemacht haben?
3: Ja, sie haben auf jeden Fall kein Gold gewonnen mit der goldenen Generation um De Bruyne, Lukaku, Witzel. Die drei will ich jetzt mal stellvertretend nennen, weil die kamen auch alle gegen Spanien zum Einsatz. Aber die Belgier sind auch sehr schleppend reingekommen in das Turnier, haben sich sehr knapp dann im 16-Finale gegen den Senegal durchgesetzt. Dann gab es eben einen deutlichen Sieg im Achtelfinale gegen die USA und jetzt gegen Spanien war Belgien ja, doch klar erkennbar, die schwächere Mannschaft. Ich glaube, das Viertelfinale ist das höchste der Gefühle gewesen für das belgische Team bei dieser WM.
0: Halbfinale am Dienstag, Spanien gegen Frankreich. Sind ja beides Top-Favoriten, auch was die Wettbüros angeht, ne?
3: Ja, und die Franzosen haben natürlich ganz andere Qualitäten in der Offensive. Da sind sie mit so viel Weltklasse gesegnet. Dembélé, Mbappé, Olise. Ich kann mir vorstellen, dass die Spanier da deutlich mehr zeigen müssen, um die Franzosen vor ihrem Tor wegzuhalten.
0: Morgen spielt England gegen Norwegen und in Berlin gibt es zwei Riesenkonzerte, die haben mit der WM nichts zu tun, nur indirekt. Die Toten Hosen treten auf und The Cure, beide Bands sind ja England-Fans. Also die müssen sich richtig beeilen, wenn sie das Spiel sehen wollen. Ne? 23 Uhr Anpfiff und da sind die eigentlich erst bei der Zugabe.
3: Ja, ich weiß auch nicht. Vielleicht muss man dann den Livestream laufen lassen auf der Bühne. Auf jeden Fall darf sich jeder zu Recht auf dieses Spiel freuen. Es ist ja auch das Duell der Supertorjäger Harry Kane bei den Engländern. Hat schon 6-mal getroffen bei dieser WM. Der Norweger Erling Haaland steht sogar schon bei 7 Toren. Aber die Engländer sind auf den anderen Positionen besser besetzt als Norwegen. Deswegen glaube ich, dass England ins Halbfinale einziehen wird.
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0: 8:21 Uhr.
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0: wunderbare Kylie Minogue, I Should Be So Lucky. Ja klar, es ist ja auch Wochenende.
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0: Eine Minute vor 9 und bitte Vorsicht auf der A60 Mainz-Rüsselsheim. Zwischen Rüsselsheim-Königsstetten und Rüsselsheimer Dreieck eine ungesicherte Unfallstelle, und zwar auf der mittleren Spur.
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0: Hartmut Mühlbauer in unserem Wetterstudio. Guten Morgen.
2: Guten Morgen. Heute erwartet uns in Rheinland-Pfalz sonniges Hochsommerwetter. Oft scheint die Sonne ungestört. Ab und zu ziehen ein paar Wolken vorbei. Die sind aber nur selten mal dichter. Die Temperaturen erreichen 28 Grad im Westerwald und Taunus und bis 35 Grad in der Südpfalz. Tagsüber frischt der Nordostwind spürbar auf. Der SWR1 Wettertrend. Auch morgen am Montag gibt es häufig Sonne. Am Montag teils auch Schleierwolken. Und es wird zu Wochenbeginn noch heißer, bis 37 Grad.
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0: Mit Michael Log. Ein schönes Wochenende.
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0: Die Gloria Gaynor.
1: Es ist 8.38 Uhr.
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1: Und dieses Sommerwochenende wird, glaube ich, richtig schön. Und da feiert auch ein etwas anderer Lauf, sowas wie ein kleines Jubiläum, der Roy Hesepalslauf. Der läuft morgen zum 5. Mal. Weißt du, wie ich meine? Also eine inklusive Benefizveranstaltung ist das in den Wäldern zwischen Rheinhessen und der Pfalz. Also eine tolle Gegend. Da sind wirklich alle eingeladen mitzumachen, egal wie alt jemand ist oder ob jemand eine Beeinträchtigung hat oder nicht. Das ist nämlich das Schöne an diesem Lauf. Es geht vor allen Dingen um das Gemeinschaftserlebnis und der Erlös geht direkt an lokale Kinderhilfsprojekte, wird gespendet. Start morgen 9 Uhr am Forsthaus Vorholz bei Offenheim und organisiert wird das Ganze vom Aktionsbündnis für Kinder. Janine Malkmus leitet dieses Orga-Team. Hallo Frau Malkmus.
3: Hallo Herr Luke.
1: Es gibt ja zwei verschiedene Strecken bei dem Lauf. Welche?
3: Es gibt eine 3-Kilometer-Strecke und eine 10-Kilometer-Strecke. Die 10 Kilometer ist für die ambitionierten Läufer, Wanderer und Spaziergänger, die das Ganze gerne sportlich in Angriff nehmen möchten. Und die 3 Kilometer ist für alle, die gerne den Lauf und uns unterstützen möchten, aber die 10 Kilometer nicht schaffen. Und die 3 Kilometer sind auch barrierefrei, können also von Familien mit Kinderwagen, mit Rollstühlen oder auch mit Handbikes wunderbar bewältigt werden.
1: Das klingt toll. Und Roy Hesepalslauf klingt auch so, als ob man richtig schön was sehen würde, also von der Landschaft her.
3: Richtig. Dort ist ja auch im vergangenen Monat die neue Hiveltour eröffnet worden. Aufgrund der Landschaft, die dort sehr unterschiedlich und sehr sehenswert ist. Und tatsächlich liegen beide Strecken komplett im schönen Vorholz, dem Waldstück, was die Pfalz und Rheinhessen dort verbindet.
1: Und Wald ist ja bei dem Wetter auch ziemlich angenehm, ne?
3: Richtig, also wir haben Temperaturunterschiede von bis zu 10 Grad. Ja, das heißt, wenn auf den Wiesen und in den Vingärten die Leute schwitzen bei 35 Grad, dann haben wir angenehme 20 bis 25 Grad.
1: Es geht ja vor allen Dingen um Inklusion und das Miteinander bei dem Lauf. Wie muss man sich die Stimmung vorstellen auf so einem Lauf?
3: Sehr familiär tatsächlich. Wir bekommen diese Rückmeldung auch immer wieder von professionellen Läufern, die dabei sind, dass sie sehr gerne wiederkommen jedes Jahr, weil wir das Ganze in einem doch sehr kleinen Rahmen machen für eine sportliche Veranstaltung und trotzdem professionell. Also Sie müssen sich vorstellen, Sie kommen da auf eine Waldlichtung zu dem alten Forsthaus und da haben Sie alles. Sie haben Wanderer, Sie haben Spaziergänger, Sie haben Familien, Sie haben die sportlichen Wettkämpfer. Und alle haben dasselbe Ziel, uns zu unterstützen an diesem Tag und das, was wir hier für die Region machen. Und das ist sehr angenehm und sehr familiär.
1: Roy Hesepalslauf, das heißt doch, da wird auch ein bisschen gefeiert danach, oder?
3: Natürlich. Wir haben von Anfang an Musik und Woi und Wosch. Wir haben ein Kinderprogramm. Also es ist tatsächlich für jeden was geboten.
1: Bei der Wanderstrecke kann ja jeder und jede kostenlos mitwandern. Kann man sich morgen denn auch noch kurzfristig beim sportlichen Lauf anmelden?
3: Ja, also wer bis um 8 Uhr da ist, der kann noch den Late Entry nutzen. Das ist kein Problem.
1: Janine Malkmus, Mitorganisatorin vom Roy Hesepalslauf, morgen am Forsthaus Vorholz bei Offenheim. Viel Spaß.
3: Herzlichen Dank, Herr Luke. Wir freuen uns riesig auf alte Bekannte und auch viele neue Gesichter für die gute Sache.
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14: Vorsicht bitte auf der A61 Mönchengladbach Richtung Koblenz. Zwischen Niederziesen und Wehr liegt eine Schaufel. SWR 1, guten Morgen Rheinland-Pfalz mit Michael Lug und gleich nach den 9 Uhr Nachrichten Hans Lohmann am Start.
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15: 9 Uhr im Studio Patricia Wern. Außenminister Wadephul setzt auf baldige Verhandlungen mit der Ukraine und dem Iran. Beim Brezelfest in Speyer soll ein Weltrekord aufgestellt werden. Das Wetter in Rheinland-Pfalz sonnig bei maximal 28 bis 35 Grad. Außenminister Wadephul sieht im Ukraine- und im Iran-Krieg Hinweise darauf, dass bald Verhandlungen möglich sein könnten. Die Ukraine sei durch neue Hilfszusagen der NATO gegenüber Russland in einer starken Verhandlungsposition. Markus Sambale berichtet.
16: Wadephul verweist darauf, dass die Gewalt in beiden Kriegen zuletzt sichtbar zugenommen hat. Doch das muss Verhandlungen nach seiner Einschätzung nicht ausschließen. Im Gegenteil, der Außenminister vermutet ein militärisches Phänomen, nämlich das letzte Aufbäumen, bevor man in Verhandlungen geht. Die jüngsten Angriffe Russlands und des Iran zeitlich rund um den NATO-Gipfel seien sicher kein Zufall gewesen, sondern hätten eine vermeintliche Stärke demonstrieren sollen. Keiner der beiden Konflikte werde auf dem Schlachtfeld entschieden, sondern am Verhandlungstisch. Je eher, desto besser für die Menschen.
15: Vertreter aus Wirtschaft, Politik und Gewerkschaften wollen, dass Deutschland 5 Jahre später als geplant klimaneutral wird. Aktuell ist das Jahr 2045 vorgesehen. RWE-Vorstandschef Kreber sagte der Welt am Sonntag, eine Verschiebung könne die Industrie entlasten. Das französische AKW Cap Nom speist trotz der hohen Wassertemperaturen weiter Kühlwasser in die Mosel ein. Nach Angaben des Landesamts für Umwelt gibt es derzeit aber keinen Hinweis darauf, dass die Betreiber gegen geltende Vorgaben verstoßen. Lynn Benson berichtet.
4: Das Kraftwerk darf wegen einer Sonderregelung auch bei hohen Temperaturen weiter betrieben werden. Die französischen Behörden haben dafür entsprechende Genehmigungen erteilt. Nach Angaben des Landesamts werden die Einleitungen außerdem im Rahmen der internationalen Kommission zum Schutz von Mosel und Saar zwischen den beteiligten Ländern abgestimmt und überwacht. Das Umweltamt sieht deshalb keinen Grund dafür anzunehmen, dass die Vorgaben nicht eingehalten werden. Umweltverbände und das Anti-Atom-Netz Trier kritisieren dagegen seit längerem, dass das zusätzliche warme Kühlwasser die ohnehin angespannte Situation in der Mosel weiter verschärfen könne.
15: Auf dem Brezelfest in Speyer soll heute ein neuer Weltrekord aufgestellt werden. 111 Menschen sollen eine 111 Tonnen schwere Lokomotive 111 Meter weit ziehen. Gezogen wird auf der Schienenstrecke des Technikmuseums Speyer direkt neben dem Brezelfestplatz. Seit 2013 gibt es auf dem Fest jährlich einen Weltrekordversuch. Bisher ist es immer gelungen, diesen zu schaffen. Bei der Fußball-Weltmeisterschaft steht Spanien erstmals seit 16 Jahren wieder im Halbfinale. Spanien gewann gegen Belgien mit 2:1. Die Zeit 9.03 Uhr.
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14: Aktuell keine Staus, aber Warnmeldungen. Vorsicht einmal, A67 Mannheim Richtung Darmstadt zwischen Lorsch und Gansheim. Ein Kanister auf der Fahrbahn. Und nochmal Vorsicht jetzt auf der A61 Mönchengladbach Richtung Koblenz zwischen Niederzissen und Wehr. Hier liegt eine Schaufel. Ich wünsche euch gute Fahrt. Kommt gut an.
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14: Hartmut Mühlbauer im Wetterstudio. Guten Morgen, Hartmut.
17: Guten Morgen.
14: Wie intensiv schwitzen wir heute?
17: Ja, das ist schon am Nachmittag sehr intensiv, denn die Temperaturen erreichen so um die 33 Grad am Mittelrhein, 34 Grad in Rheinhessen und bis 35 Grad in der Südpfalz und an der Saar. 28 Grad sind es auf den Höhen im Westerwald. Dazu viel Sonnenschein, höchstens ein paar lockere Schleierwolken, die aber kaum Schatten spenden. Und ein klein wenig kühlt der auffrischende Nordostwind. Der SWR1 Wettertrend. Auch morgen am Montag gibt es viel Sonne, höchstens ein paar Schleierwolken, vor allem am Montag. Und es wird noch heißer am Montag bis 37 Grad.
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14: Mit Hans Lohmann. Hallo, guten Morgen. Jetzt ist Glühwürmchenzeit. Jawohl. Und was glüht da eigentlich bei den Glühwürmchen? Warum glühen die? Wo ist da die Sinngebung in der Natur? Kann man sich öfter mal fragen und bekommt interessante Antworten. Immer samstags, kurz nach 9:30 von Naturversteher Peter Wohleben. Heute auch, eben gleich dann, kurz nach 9:30 zum Thema Glühwürmchen.
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einfach traumhaft wieder an der Gitarre gezupft wird. Zum Schluss eines sowieso traumhaften Songs. Gary Moore, Still Got the Blues for You. Es war eins Rheinland-Pfalz am Samstag.

0: 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Am Samstagvormittag, Sonne über Rheinland-Pfalz und natürlich die passenden Feste überall. Veitsrod im Hunsrück zum Beispiel. Da ist gerade der sogenannte Prämienmarkt. In Gau-Bickelheim in Rheinhessen ist Weinfest, im Wisberg natürlich noch, an vielen anderen Orten. Und in Bitburg läuft das Europäische Folklore-Festival mit Musik- und Tanzgruppen aus ganz Europa. Sicher schweißtreibend, aber tolle Sache. Wunderbar. Und jetzt im Neumühlepark der Gartenschau Kaiserslautern ist, Achtung, Weintastival. Heute ab 16 Uhr, morgen ab 14 Uhr, organisiert von Melanie Groß. Hallo Frau Groß.
1: Hallo.
0: Weintastival, ein Kunstbegriff. Wein steckt drin, ist klar. Und Tastival klingt wie Taste, also probieren, und wie Festival, also nicht nur ein Konzert, sondern ganz viele. Höre ich da also zu Recht in großer Zahl Weine heraus?
1: Ja, auf jeden Fall. Wir haben verschiedene Weingüter zu Gast, die man besuchen kann auf einem Art Rundweg durch die Gartenschau, durch den Neumühlepark. Und man kann an den verschiedenen Weinständen die Weine probieren und man kann an verschiedenen Bühnen Musik erleben. Also genau genommen haben wir die Freilichtbühne und dann haben wir noch so einen Bereich auf dem Weg, an dem das Beatsmobil zugange ist und man sich hinsetzen kann, ein Weinchen genießen kann, was Leckeres essen kann.
0: Was für ein Mobil war das? Ein?
1: Das Beatsmobil da spielt ein bisschen wie DJ-artig.
0: Ah, okay. Genau. Also im Grunde genommen ist es wie ein Weinfest.
1: Ist wie ein Weinfest in klein. Man kann sich an verschiedenen Plätzen aufhalten. Zudem gibt es Straßentheater. Also drei verschiedene Gruppen haben wir vor Ort, die immer zu einem anderen Zeitpunkt Unterhaltung machen. Comedy und Akrobatik gemischt. Sehr schönes Programm. Und das findet man immer an anderen Orten, wenn man über diesen Neumühlepark geht.
0: Und sagen Sie, Frau Groß, es gibt ja Menschen, die waren vielleicht noch nie auf dem Gartenschaugelände in Kaiserslautern. Warum ist das aus Ihrer Sicht ein großes Versäumnis?
1: Die Gartenschau ist ein wunderschöner Ort. Sehr schön angelegte Beete haben wir gerade im Neumühlenpark. Und wir haben die Lauter, also es ist die neue Lauter, es ist nicht die Originallauter, die da durch die Gartenschau fließt. Das heißt, man hat Parkatmosphäre, Bäume. Für die Kinder ist es ein ganz, ganz toller Ort. Wir haben ganz viele verschiedene Spielplätze und Spielmöglichkeiten. Und auch diese Lauter wird sehr gerne bespielt. Ja, insgesamt ein sehr, sehr schöner Ort, den man nur empfehlen kann.
0: Melanie Groß über ein Weintastival heute und morgen auf dem Gartenschaugelände in Kaiserslautern. Herzlichen Dank fürs Gespräch. Gutes Gelingen fürs Wochenende.
1: Herzlichen Dank.
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8: Kurz nach 9:30.
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8: Keine Meldungen, alles fließt prima. Ich wünsche euch gute Fahrt, kommt gut an.
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8: Viel Sonne für diesen Samstag, ein paar lockere Wolken mit als Beiprogramm und große Hitze wieder mit 28 Grad auf den Hunsrückhöhen, 35 Grad maximal in der Südpfalz. Kommende Nacht 20 bis 13 Grad, die Sterne funkeln und im SWR 1 Rheinland-Pfalz-Wettertrend bleibt es sonnig und kaum wolkig und vor allem heiß. Morgen wieder bis 35 Grad, Montag sogar bis 37 Grad. Stimmt, und morgen am Samstagvormittag. Hans Lohmann ist im Studio.
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0: Gerne auch mal Tanzball, Lionel Richie mit Angel. Und wenn die gleißende Samstags-Hochsommersonne weg ist, dann tanzen vielleicht wieder die Glühwürmchen. Das tun sie jetzt besonders intensiv. Die Glühwürmchenzeit dauert noch bis ungefähr Ende Juli an. Da sieht man also abends die leuchtenden Punkte, quasi schweben durch Garten, Parks oder Wälder. Aber was genau glüht da eigentlich? Wie sehen die, wenn man so sagen darf, die Glühwürmchen-Hintergründe aus? Das klären wir jetzt.
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0: Guten Morgen, Herr Wohlleben.
2: Guten Morgen, Herr Lohmann.
0: Fragt sich ja, warum das Glühwürmchen das macht. Ich habe so einen Verdacht. Sucht ein Weibchen, ist ein Aufschneider, will glänzen, will hell scheinen, das Weibchen beeindrucken. Stimmt?
2: Ja, also wenn, dann ist das Weibchen genauso eine Aufschneiderin.
0: Ach so.
2: Das glüht ja zurück. Die leuchten ja beide. Das kann aber durchaus sein. Vielleicht feiern aber auch beide nur eine Party.
0: Wo kann ich eigentlich Glühwürmchen am besten beobachten?
2: Also es gibt erstmal verschiedene Leuchtkäferarten. Es gibt den großen Leuchtkäfer, es gibt den kleinen Leuchtkäfer, es gibt den Kurzflügelleuchtkäfer. Aber bei zwei Arten, nämlich dem großen und dem Kurzflügel, leuchten die Männchen nicht. Das ist der kleine Leuchtkäfer. Da fliegen die Männchen und leuchten und die Weibchen leuchten zurück. Die Weibchen sind übrigens flugunfähig, die sitzen dann irgendwo in der Bodenvegetation, die sieht man nicht so gut. Und die besten Beobachtungsplätze sind da, wo es genug Vegetation gibt. Also zum Beispiel Totholz, Feuchtigkeit, wie in Laubwäldern an Bächen, ja, oder wenn man irgendwo einen toten Baumstamm liegen hat. Also es ist ganz wichtig, dass diese Strukturen vorhanden sind.
0: Ja, was leuchtet da eigentlich? Also die knipsen ja keine Lampe am Hintern an, sondern irgendwas anderes. Ja,
2: doch, erscheint doch. Die knipsen eine Lampe. Das ist so Luziferin, also das ist ja eigentlich der Lichtbringer. Man denkt ja immer an den Teufel. Also diese chemische Substanz, das ist ein kaltes Licht. Das ist wirklich super effektiv. Und dann haben die so durchsichtige Segmente am Hinterleib und dadurch schimmert das durch.
0: Sind eigentlich Glühwürmchen irgendwie relevant für die Qualität des Gartens? Also beispielsweise, was weiß ich, fressen die Tomatenblätter?
2: Eigentlich ist es ein bisschen gruselig, die fressen nämlich Schnecken. Und wenn die irgendwo eine Schnecke wittern, dann kriechen die sogar, also die Larven dann auf der Schleimspur hinterher und hauen denen dann ihre Klauen in den Kopf oder in die Fühler und saugen die aus. Also für Gärtnerinnen und Gärtner natürlich ganz klasse, weil man die Schneckenplage los wird. Die fressen zum Beispiel auch Nacktschnecken, die sonst niemand mag. Und die fertigen Käfer, die machen gar nichts mehr. Die machen nur noch Liebe und leuchten und dann legen sie noch Eier und dann sind sie hin. Wenn man diese Käfer im Garten haben möchte, dann muss man die eben genannten Strukturen halt haben. Also nicht jetzt alles runtermähen, dann wird es ja viel zu trocken. Also auch im hohen Gras sind die sehr gerne unten am Boden. Ein paar Totholzstapel und vor allem bitte nicht so viel künstliches Licht. Also diese kleinen Solarlämpchen, die diese ganze Nacht brennen, die machen den Leuchtkäfern das Leben schwer, weil dagegen kommen die natürlich nicht an.
0: Jetzt ist eine gute Zeit, um Glühwürmchen zu sehen, wenn die Bedingungen stimmen. Naturversteher Peter Wohlleben in Hümmel in der Eifel. Besten Dank und ein schönes Glühwürmchenreiches Wochenende.
2: Das wünsche ich Ihnen auch. Tschüss.
0: Und es gibt Wichtiges Neues aus unserer Verkehrsredaktion. Bitte passt besonders auf der B50 Richtung Bernkastel-Kues zwischen Weidenhof und Riesweiler. Defektes Fahrzeug auf der rechten Spur.
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Pirmasens. Zurzeit bei 23 Grad. Trabach an der Mosel 22. Bitburg ebenfalls bei 22. Wird ein heißer Tag. Wir entspannen uns musikalisch jetzt schon mal am Samstagvormittag in SWR1 Rheinland-Pfalz mit dem Song, der länger nicht lief. Und es wird Zeit, ihn zu hören, finde ich. Findet ihr hoffentlich auch. Und da geht's ja schon klasse los mit toller Gitarre. I Wonder Why. Beziehungsweise mit tollem Saxophon natürlich. Curtis Tigers. Jetzt für euch in SWR1 Rheinland-Pfalz.

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10: Ich leg euch gleich Billy Joel auf. Don't ask me why dabei und bisschen Disco aus den 80er. Soft Cell, Tainted Love. Nächste halbe Stunde bei uns.
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11: 10 Uhr im Studio Patricia Wern. Außenminister Wadephul setzt auf baldige Verhandlungen mit der Ukraine und dem Iran. Die Landwirte in Rheinland-Pfalz wollen die Getreideernte schnell beenden. Das Wetter im Land, viel Sonne, ab und zu Wolken bei 28 bis 35 Grad. Außenminister Wadephul sieht im Ukraine- und im Iran-Krieg Hinweise darauf, dass bald Verhandlungen möglich sein könnten. Die Ukraine sei durch neue Hilfszusagen der NATO gegenüber Russland in einer starken Verhandlungsposition. Markus Ambale berichtet.
12: Wadephul verweist darauf, dass die Gewalt in beiden Kriegen zuletzt sichtbar zugenommen hat. Doch das muss Verhandlungen nach seiner Einschätzung nicht ausschließen. Im Gegenteil, der Außenminister vermutet ein militärisches Phänomen, nämlich das letzte Aufbäumen, bevor man in Verhandlungen geht. Die jüngsten Angriffe Russlands und des Iran zeitlich rund um den NATO-Gipfel seien sicher kein Zufall gewesen, sondern hätten eine vermeintliche Stärke demonstrieren sollen. Keiner der beiden Konflikte werde auf dem Schlachtfeld entschieden, sondern am Verhandlungstisch. Je eher, desto besser für die Menschen.
11: Die Geiselnahme in einem Berliner Supermarkt ist beendet. Ein Polizeisprecher sagte, der Täter sei überwältigt worden und die Geisel befreit. Der Mann hatte die Frau seit gestern Abend in seiner Gewalt. Die Polizei war mit einem Großaufgebot im Einsatz. Sie stand nach eigenen Angaben die ganze Nacht über in Kontakt mit dem Geiselnehmer. Auch Spezialkräfte waren vor Ort. Die Hintergründe der Geiselnahme sind noch nicht bekannt. An diesem Wochenende soll unter anderem in Rheinhessen die Weizenernte so gut wie abgeschlossen werden. Die Landwirte müssen sich beeilen, denn das Wetter macht dem Getreide zu schaffen. Markus Volland mit den Einzelheiten.
13: Es ist viel zu trocken, der Weizen müsse jetzt eingeholt werden, sonst leide die Qualität, heißt es vom Bauern- und Winzerverband. Von der Menge her sei man gerade noch so im akzeptablen Bereich. Heute und morgen werden die Erntemaschinen rund um die Uhr unterwegs sein. Weil es sich kaum abkühlt und deshalb auch kaum Feuchtigkeit entsteht, wird auch nachts gearbeitet. Die Gerste ist bereits geerntet, mit dem Ertrag sind die Bauern zufrieden, heißt es. Für den Roggen und auch den Mais müsse es aber unbedingt regnen. Bleibt es weiterhin trocken, bleiben die Erträge gering, dann lohnt es sich kaum für die Landwirte.
11: Die ersten Verhandlungen mit dem möglichen neuen Fußball-Bundestrainer Jürgen Klopp waren erfolgreich. Das haben DFB-Chef Neuendorf und Bundesliga-Chef Watzke bestätigt. Sie hatten sich in New York mit Klopp getroffen, der dort gerade als Fernsehkommentator bei der Weltmeisterschaft ist. Klopp soll einen Vertrag bis 2030 bekommen, bleibt aber Werbefigur für Red Bull. Dafür wird keine Ablöse fällig. Aktuell ist Klopp Manager für die Red Bull Fußballvereine weltweit. Die Zeit, es wird 10.03 Uhr.
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10: A5 Frankfurt Richtung Kassel zwischen Nordwestkreuz Frankfurt und Bad Homburger Kreuz, 5 Kilometer stockender Verkehr. Und ansonsten fließt alles prima. Ich wünsche euch gute Fahrt, kommt gut an.
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10: Sonnig und heiß ist es heute auch wieder verbreitet. Ein paar lockere Wölkchen sind dabei. Also Hochsommer pur mit entsprechender Hitze. 28 Grad auf den Westerwaldhöhen bis 35 Grad an der Saar. In der Nacht geht es runter auf 20 bis 13 Grad. Die Sterne funkeln und im SWR1 Rheinland-Pfalz-Wettertrend geht es hochsommerlich heiß, sonnig, weiter. Morgen wieder bis 35 Grad, Montag bis 37.
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10: Mit Hans Lohmann. Hallo, guten Morgen. Ich sag mal was ihr eigentlich alle schon wisst, aber was man, wie ich finde, trotzdem mal eindeutig betonen sollte. Jetzt so kurz nach 10. Also, es ist Wochenende und das ist gut so.
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0: Naja, das ist nicht nur irgendwas, das ist das vielleicht schönste Hobby der Welt. Diese Woche mehrfach Thema bei uns hier in SWR1 Rheinland-Pfalz. Also ich spreche vom Spielen eines Instruments, eines Musikinstruments. Ja, mit dabei diese Woche eure Geschichten und eure Musikinstrumente. Und das zum Beispiel auch jetzt und hier. Das Schlagzeug von SWR1-Hörer Jens Weikert aus Simmertal bei Kirn an der Nahe. Der spielt schon seit 40 Jahren Schlagzeug und hat es sich in sehr, sehr, sehr jungen Jahren selbst beigebracht. Hallo, Herr Weikert.
1: Hallo, Herr Lohmann.
0: Wow, schon im Vorschulalter sich selbst Schlagzeug beibringen. Auf die Idee muss man erstmal kommen. Wie war das bei Ihnen?
1: Bei mir ging es eigentlich im zarten Alter schon los mit 3 Jahren.
0: Mit 3 schon?
1: Meiner Mutter hat die Töpfe aus den Schränken geholt,
0: Ja. Hab
1: mich mit Windeln unter den Tisch gesetzt, hab getrommelt. Ja, ich hatte einfach das Ohr für Rhythmusgeräte, Schlagzeug, Tamburin, alles und, was so.
0: Ohne Vorbild oder haben Mama oder Papa oder sonst wer auch getrommelt?
1: Meine Mutter hat Zither gespielt. Das Musikalische lag eigentlich schon in der Familie. Ne? Mhm. Und dann ging es dann los mit 4, 5. Dann ist erstmal vorm Fernseher gestanden und habe mitgesungen mit Rudolf Schock, Dein ist mein ganzes Herz. Und also frei weg, auch auf Heintje.
0: Also Heintje hat gesungen und Sie haben mitgesungen und mit Schlagzeug gespielt.
1: Mit Schlagzeug
0: auf gespielt. Auf den Töpfen der Mama. Und wann

0: gab es das erste richtige Schlagzeug?
1: Ja, und dann hatte ich meine ersten 100 D-Mark zusammen mit 13 und bin dann im Ort zu einem Bekannten, der früher selbst Musik gemacht hat. Dem habe ich das Schlagzeug abgekauft und habe das heimlich mit der Schubkarre nach Hause gefahren. Meine Eltern kamen abends heim, das Ding stand mitten im Wohnzimmer, die hatten einen Schock.
0: Mhm. Wie lange hat der Schock angehalten und wann hat er sich in Begeisterung verwandelt?
1: Das hatte eigentlich eine Zeit lang angehalten, weil meine Mutter immer sagte, lerne ein Instrument nach Noten. Das habe ich ja nie gemacht.
0: Ja,
1: und dann ging das irgendwann in den 80er Jahren los mit Schallplattenaufnahme. Da war meine Mutter dann richtig überzeugt und sagte, jawohl, das ist es.
0: Na bitte, also einigermaßen professionell hat sich die Sache entwickelt und heute spielen Sie in gleich mehreren Bands.
1: Ich habe die ganzen Jahre in verschiedenen Bands gespielt und habe dann vor 2 Jahren eine Gucke-Musik-Formation in Steinwenden bei Rammstein gefunden. Und da bin ich jetzt mit Leidenschaft dabei.
0: Okay, Gucke-Musik müssen wir kurz erklären, weiß nicht jeder, ist vor allem eine fastnachtliche Form mit Schlagzeug und Blasinstrumenten richtig spaßigen Krach zu machen, kann man so umschreiben.
1: Ja, drei Schlagwerke, Blasinstrumente.
0: Ist aber nicht nur Fastnacht, das läuft ganz jährlich.
1: Nein, wir hatten weit über 50 Termine letztes Jahr gespielt, an verkaufsoffenen Sonntagen, ja natürlich an Fastnachtsumzügen, Geburtstagsfeiern und.
0: Und warum ist das Schlagzeug das schönste aller Instrumente?
1: Es ist einfach der Sound. Jetzt nicht für das Schlagzeug, sondern egal, ob das jetzt Kongas sind oder Tambourinen, Xylophone. Das ist vom Rhythmus her und vom Klang einfach ein Traum.
0: Sagt SWR1-Hörer Jens Weikert aus Simmertal im Kreis Bad Kreuznach. Leidenschaftlicher Schlagzeugspieler und jetzt vor allem in der Gucke-Musik aktiv. Die Gruppe heißt wie?
1: Die Pfälzer Rhythmusfetzer.
0: Wunderbar. Die grüßen wir herzlich und ich sage herzlichen Dank.
1: Vielen Dank.
0: Und warum mehr Erwachsene noch ein Instrument erlernen sollten, darum geht's bei SWR1.de.
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0: Das Song The Life of Riley, The Lightning Seeds aus den 90ern. Bei uns ist es kurz nach 10:30.
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0: Und es ist mittlerweile einiges los auf den Straßen. Geht los mit der A5 Karlsruhe Richtung Frankfurt zwischen Kronau und Waldorf-Wiesloch. 3 Kilometer Stau, Viertelstunde plus. A5 jetzt Frankfurt Richtung Kassel. Zwischen Nordwestkreuz Frankfurt und Bad Homburger Kreuz 5 Kilometer stockend. A61 Koblenz Richtung Mönchengladbach zwischen Kreuz Koblenz und Pleit. 2 Kilometer Stau, Verzögerung bis zu einer Viertelstunde. Gegenrichtung die A61 Mönchengladbach Richtung Koblenz. Ist zwischen dem Kreuz Meckenheim und dem Dreieck Bad 9a wegen Unfallaufnahme gesperrt. Feuerwehr ist im Einsatz. Bitte haltet dort eine Rettungsgasse frei. Die B9 Ludwigshafen-Mainz ist zwischen Oppenheim Süd und Nierstein in beiden Richtungen wegen einer Baustelle gesperrt. Bis morgen ca. 20 Uhr, wenn ihr euch auskennt, meidet bitte das Gebiet. Es ist auch mit Einschränkungen im Fährbetrieb zu rechnen. Die Fähre ist nur von Nierstein aus erreichbar. Allen unterwegs gute Fahrt, kommt gut und sicher ans Ziel.
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0: Hochsommer pur, viel Sonne, lockere Wölkchen, große Hitze. So sieht's heute aus, auch die nächsten Tage. 28 Grad kriegen wir heute auf den Hunsrückhöhen, bis 35 Grad entlang des Rheins. Kommende Nacht funkeln viele Sterne, 20 bis 13 Grad Tiefstwerte. Und im SWR1 Rheinland-Pfalz-Wettertrend genauso hochsommerlich die nächsten Tage. Morgen wieder bis 35 Grad, Montag sogar bis 37. Und das ist die Energie von Save Up All Your Tears. Chair für euch am Samstagvormittag. Ich bin Hans Lohmann. Hallo, guten Tag.
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Es war eins Rheinland-Pfalz am Samstag mit Hans Lohmann und mit Teddy schwimmt. Teddy schwimmt? Teddy Swims, so heißt dieser Singer-Songwriter aus den USA, 34 Jahre alt, der jetzt in Aktion tritt mit einer aktuellen Single, die klasse ist, die eure lauten Boxen verdient, heißt Mr. Know-It-All.

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14: So viel steht fest, auch heute friert niemand, noch nicht mal 11 Uhr und schon 26 Grad in Ludwigshafen, 25 Grad zurzeit Nassau an der Lahn, 23 Grad vergleichsweise kühl in Daun in der Vulkaneifel.
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15: 11 Uhr im Studio Patricia Bern. Die DFB-Spitze trifft sich mit dem möglichen Fußball-Bundestrainer Klopp. Der Bund setzt sich für einen schnellen Neubau der Mainzer Vorlandbrücke ein. Das Wetter in Rheinland-Pfalz, viel Sonne, ab und zu Wolken bei 28 bis 35 Grad. Die Spitze des Deutschen Fußballbundes hat sich zum ersten Mal mit ihrem Wunschkandidaten für das Amt des Bundestrainers Jürgen Klopp getroffen. Das Gespräch soll in New York stattgefunden haben. Hendrik Glückhoff hat die Einzelheiten.
16: Neben Klopp und seinem Berater sollen DFB-Präsident Bernd Neuendorf und DFB-Vize und Bundesliga-Präsident Hans-Joachim Watzke dabei gewesen sein. Und offenbar hat das Treffen gut 4 Stunden gedauert. Was genau beredet wurde, das ist nicht bekannt, aber es dürfte um Geld gegangen sein. Na klar, um die Laufzeit eines möglichen Vertrages und um die Vorstellungen beider Seiten. Also was Klopp für Ideen hat und was sich der DFB so wünscht. Und natürlich muss man auch klären, wie der Wechsel von Klopps aktuellem Arbeitgeber, dem Red Bull-Konzern, zum DFB ablaufen könnte.
15: Außenminister Wadefuhl sieht im Ukraine- und im Iran-Krieg Hinweise darauf, dass bald Verhandlungen möglich werden könnten. Es müsse ernsthaft versucht werden, beide Konflikte beizulegen, sagte er dem Tagesspiegel. Die Ukraine sei wegen der neuen Hilfszusagen der NATO in einer starken Verhandlungsposition. Der Apple-Konzern hat das KI-Unternehmen OpenAI verklagt. Der Vorwurf? Der Konkurrent versuche, an Geschäftsgeheimnisse von Apple zu kommen. Dazu würden Apple-Mitarbeiter aggressiv abgeworben. Und es gäbe Beweise, dass geheime Informationen über neue Produkte bei OpenAI gelandet seien. Der Bund beschleunigt den Neubau der Vorlandbrücke in Mainz auf der A643. Bundesverkehrsminister Schnieder will das Baurecht für diesen Abschnitt vorziehen, teilte die Autobahn GmbH mit. Sabine Steinbrecher berichtet.
6: Wenn die Vorlandbrücke erneuert wird, sind auch alle Auf- und Abfahrten wieder für den Verkehr frei. Die Autobahn GmbH ging bislang davon aus, dass das Planungsverfahren noch etwa 10 Jahre dauert. Jetzt rechnet sie damit, dass schon in 2 bis 3 Jahren die ersten Bagger loslegen. Das liegt daran, dass der umstrittene Abschnitt der A643 im Bereich des Naturschutzgebietes Mainzer Sand abgekoppelt wird. Die Vollsperrung der maroden Autobahnabfahrt bei Mombach und die Teilsperrung der Auffahrt hatten in der Stadt Mainz für massive Empörung gesorgt.
15: Kurz vor dem 5. Jahrestag der Flutkatastrophe wird in Schuld an der Ahr heute eine weitere Stele zur Erinnerung an die Flut eingeweiht. Sie ist Teil des Projekts Memory Ahr, Weg der Erinnerung für die Zukunft. An dem Ort standen früher Wohnhäuser. Die Gemeinde will nun das Gelände zu einem Uferpark wieder aufbauen, der besser an ein Hochwasser angepasst ist. Die Zeit, es wird 11.03 Uhr.
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14: A5 Karlsruhe Richtung Frankfurt zwischen Kronau und Kreuzwaldorf, 3 Kilometer Stau. A5 Frankfurt Richtung Kassel zwischen Nordwestkreuz Frankfurt und Bad Homburger Kreuz, 5 Kilometer stockender Verkehr. A61 Koblenz Richtung Mönchengladbach zwischen Koblenz-Metternich und Pleit, 2 Kilometer Stau, 20 Minuten plus. A61 jetzt Mönchengladbach Richtung Koblenz zwischen Rheinbach und Dreieck Bad 9a, Unfallaufnahme, es ist nur eine Spur frei, 5 Kilometer Stau, bitte haltet eine Rettungsgasse frei. Und es dauert dort bis zu 30 Minuten länger. Die B9 Ludwigshafen-Mainz ist zwischen Oppenheim Süd und Nierstein in beiden Richtungen wegen einer Baustelle gesperrt. Bis Sonntagabend ca. 20 Uhr. Wenn ihr euch auskennt, meidet bitte das Gebiet. Es ist auch mit Einschränkungen im Fährbetrieb zu rechnen. Die Fähre ist nur von Nierstein aus erreichbar. Allen unterwegs wünsche ich gute Fahrt. Kommt gut und sicher an.
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14: Der Hochsommer geht weiter. Viel, viel Sonne, lockere Wolken, große Hitze, 28 Grad auf den Eifelhöhen, 35 Grad maximal an Mosel und Saar. Kommende Nacht funkeln die Sterne, 20 bis 13 Grad Tiefstwerte. Und im SWR1 Rheinland-Pfalz-Wettertrend ändert sich nichts, außer dass es noch mal heißer wird. Morgen wieder bis 35 Grad, Montag geht es aber rauf bis 37.
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14: Mit Hans Lohmann. Hallo, guten Tag. Wir sind ja gern da, wo es besonders schön ist. Nehmt ihr euch gerne auch immer mit. Und da geht's gleich entsprechend in wenigen Minuten nach Speyer aufs Brezelfest.
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0: Oh, da feiern wir doch die Feste, wie sie fallen, hier in SWR1 Rheinland-Pfalz immer dabei. Also, wir gehen aufs Brezelfest nach Speyer. Wunderbar ist es dort auf dem Festplatz in Domnähe. Und der Brezel-Bu, der Brezeljunge, spielt natürlich da die Hauptrolle auch auf den Ampeln in der Stadt. Da zeigt er Rot und Grün an. Und ja, SWR1 Rheinland-Pfalz-Reporter Martin Gärtner. Natürlich gucken wir auch auf die Brezel selbst.
1: Die Brezel fürs Speyerer Brezelfest, die kommen aus der Brezelbäckerei Berzel. Patrick Blau ist der Inhaber. Und hier ist jede Menge los. Also richtig Hektik hier hinter uns in der Backstube. Wie viele Brezel backen Sie denn jetzt hier?
2: Wir sprechen da schon von Tausenden. Ne? Das Brezelfest ist enorm wichtig für uns. Im Endeffekt wurde das Brezelfest ja generiert, um die Bierbrauer von Speyer früher und auch die Brezelbäcker zu unterstützen. Aus dem Grund gibt es ja auch das Brezelfest.
1: Was ist das Besondere an der Speyerer Brezel?
2: Wir haben 5 natürliche Zutaten in unserer Brezel und wir arbeiten jede Brezel mit der Hand auf.
1: Und die beiden hier, die sind gerade ganz frisch aus dem Ofen gekommen. Oh, die sind noch richtig heiß. Mega lecker. Da habe ich jetzt eine Stärkung, wenn ich rausgehe, vorbei am Dom, auf dem Festplatz des Brezelfestes. Wasser plätschert und Wasser spritzt hier am Eingang zum Festplatz, denn hier steht eine große Wildwasserbahn.
3: Man wird auf jeden Fall nass. Es war sehr lustig, ja. Hat Spaß gemacht.
4: Ja, es war erfrischend.
5: War coole Abkühlung.
1: Das Brezelfest wird seit 1910 gefeiert und gilt als das größte Volksfest am Oberrhein. Da gehen nicht nur Speyerer hin.
6: Aus Karlsruhe, und Brezelfest ist halt, wo wir gerne hingehen.
0: Und wir wünschen da eine ganze Menge Spaß, müssen da schnell raus für eine Sofortmeldung aus der Verkehrsredaktion von SWR1 Rheinland-Pfalz. Achtung, Falschfahrer, auf der B266 Linz-Bad 9a zwischen Lohrsdorf und Bad 9a Mitte kommt euch ein Falschfahrer entgegen, fahrt äußerst rechts, überholt nicht. Auf der B266 Linz-Bad 9a zwischen

0: Lohrsdorf und Bad Neuenahr-Mitte ist ein Falschfahrer in beiden Richtungen unterwegs. Bitte vorsichtig fahren in beiden Richtungen und ich sage euch Bescheid, wenn die Gefahr nicht mehr besteht. Ja, und nochmal zum Brezelfest. Also sozusagen zu der besonderen fünften Jahreszeit in Speyer geht noch bis Dienstag. Ihr habt gehört von der Wildwasserbahn, die, wie hat das Kind gesagt, eine coole Abkühlung bringt. Ja, und heute um 18 Uhr, auch darüber haben wir schon berichtet, startet ja wieder ein Weltrekordversuch. Auch das ist ja Tradition auf dem Brezelfest mit dem Weltrekordversuch. Diesmal werden 111 Menschen versuchen, eine 111 Tonnen schwere Lokomotive mit zwei Waggons 111 Meter weit zu ziehen. Klappt das? Ihr werdet es, wenn ihr wollt, selbst erleben können. Heute Abend ab 18 Uhr auf dem Brezelfest in Speyer.
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Ich sag mal so, Hitze kriegen wir reichlich in diesen Tagen, also misch ich was Cooles drunter. Ich rede vom coolen Seal Sound. Hier läuft Crazy. Hier ist SWR1 Rheinland-Pfalz am Samstagvormittag.

0: ist Rod Stewart am Samstagvormittag um 1:01:30.
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0: Und gerade ist die Entwarnung reingekommen aus der Verkehrsredaktion. Auf der B6, auf der B266 Linz-Bad 9a kein Falschfahrer mehr zwischen Lohrsdorf und Bad 9a Mitte. A3 Köln Richtung Frankfurt zwischen Wiesbaden-Niedernhausen und Wiesbadener Kreuz. Unfall auf der linken Spur, 3 Kilometer stockend. A5 Karlsruhe Richtung Frankfurt zwischen Kronau und Kreuz-Waldorf, 3 Kilometer Stau. A5 Frankfurt Richtung Kassel zwischen Nordwestkreuz, Frankfurt und Bad Homburger Kreuz, 5 Kilometer stockend. A61 Koblenz Richtung Mönchengladbach zwischen Koblenz-Metternich und Pleit, 2 Kilometer Stau, 20 Minuten Verzögerung. A61 jetzt Mönchengladbach Richtung Koblenz zwischen Rheinbach und Dreieckbad 9a, Unfallaufnahme. Es ist nur eine Spur frei, 6 Kilometer Stau. Bitte haltet eine Rettungsgasse frei und es dauert dort bis zu 45 Minuten länger. Die B9 Ludwigshafen-Mainz ist zwischen Oppenheim-Süd und Nierstein in beiden Richtungen wegen einer Baustelle bis Sonntag 20 Uhr ungefähr gesperrt. Wenn ihr euch auskennt, fahrt bitte großräumig drumherum. Es ist auch mit Einschränkungen im Fährbetrieb zu rechnen. Die Fähre ist nur von Nierstein aus erreichbar. Ich wünsche euch gute Fahrt. Kommt gut und sicher ans Ziel.
1: Das Rheinland-Pfalz-Wetter
0: bringt strahlenden Sonnenschein den ganzen Nachmittag über und auch ein paar lockere Wolken. Und es wird wieder sehr, sehr heiß mit 28 Grad auf den Westerwaldhöhen. 35 Grad in der Südpfalz. Kommende Nacht funkeln viele Sterne, 20 bis 13 Grad Tiefstwerte. Und im SWR1 Rheinland-Pfalz-Wettertrend geht's hochsommerlich und heiß weiter mit Sonne und teilweise Schleierwolken. Morgen wieder bis 35 Grad. Montag noch heißer, dann 30 bis 37 Grad Höchstwerte. Stroh als nachhaltiger Baustoff. Sowas wird gemacht. Im Pfälzerwald. Und das hören wir uns an gleich in wenigen Minuten. Hans Lohmann ist im Studio. Schönen guten Tag.
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0: Kann man Stroh als Baumaterial verwenden? Ja, offenbar schon. Und darum geht es jetzt hier in SWR 1 Rheinland-Pfalz. Denn genau das wollten 30 Architekturstudierende der Hochschule Kaiserslautern beweisen, dass das geht mit Stroh als Baustoff und dazu noch als nachhaltiger Baustoff. Die Studierenden haben über ein Semester hinweg im Pfälzerwald einen Pavillon gebaut, der hauptsächlich aus Stroh besteht. SWR 1 Rheinland-Pfalz-Reporterin Friederike Pick war da.
1: Der neue Pavillon ist schon von Weitem zu sehen. Die goldene Farbe des Strohs hebt sich von der saftig grünen Umgebung ab, mitten im Schweinstal im Pfälzerwald. Der Pavillon soll künftig als Unterstand für Wanderer und Radfahrer dienen, die im Schweinstal unterwegs sind. Alia Frick studiert im Master Architektur an der Hochschule Kaiserslautern. Gemeinsam mit rund 3 Dutzend weiteren Studierenden hat sie über mehrere Monate hinweg die Strohhütte konstruiert. Vom ersten Entwurf bis hin zur tatsächlichen Umsetzung.
2: Es ging hauptsächlich darum zu gucken, dass wir irgendwie dieses Material aufgreifen und mit Stroh was bauen. Und das Holz, was da jetzt noch mit verbaut ist, ist eigentlich für die Konstruktion.
1: Mit dem Baumaterial Stroh sollten die Studierenden an einen Rohstoff herangeführt werden, der nachhaltig und ressourcenschonend ist. So erklärt es Professorin Sabrina Wirz, die das Projekt betreut hat.
3: Stroh ist ein nachwachsender Baustoff, der als Abfallprodukt der Landwirtschaft entsteht und uns eigentlich in sehr vielen Einsatzbereichen im Bauen sehr nützlich sein kann. Wir kennen ihn als Dämmstoff, aber wir verwenden ihn eben auch lasttragend. Und das wollen wir hier mit dem Pavillon sichtbar machen.
1: Nachhaltige Baustoffe verwenden, das sei in Zeiten des Klimawandels notwendig.
3: Weil wir im Bauen einfach unheimlich viel CO2 emittieren. Der Bausektor ist für 30% der CO2-Emissionen weltweit verantwortlich. Und das können wir uns nicht leisten. Wir müssen umdenken. Das Thema Bauen mit Stroh kann einen Beitrag leisten.
1: Bisher werde Stroh nur selten zum Bauen verwendet. Einerseits gäbe es Vorurteile, etwa was den Brandschutz angehe. Andererseits seien die Baukosten bisher hoch, weil sich durch die geringe Nachfrage an Stroh noch zu wenige Firmen damit beschäftigten.
3: Natürlich ist es ein Material, was, wenn ich es nicht schütze, vergeht. Das ist der große Vorteil, wenn wir Richtung Kreislaufwirtschaft denken. Ja, aber es wird einfach wieder zur Erde, es verrottet, wenn ich es nicht schütze. Und das ist eine Herausforderung. Und dem müssen wir begegnen in den Bauweisen. Das heißt, wir haben eine entsprechende Lösung im Sockelbereich und wir haben ein schützendes Dach.
1: Die Strohhütte steht erstmal nur vorübergehend im Schweinstal. Auch das war Teil der Aufgabe für die Studierenden. Der Pavillon sollte in seine Einzelteile zerlegbar sein, sodass er einfach wieder abgebaut werden kann. So können die Bauteile immer wieder neu verwendet werden.
0: Bauen mit Stroh, Projekt der Hochschule Kaiserslautern. Und ganz praktisch haben 30 Studierende einen Pavillon für Wanderer in den Pfälzerwald gebaut, der hauptsächlich aus Stroh besteht, im Schweinstal dort anzuschauen.
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Es war in Rheinland-Pfalz am Samstag, das gibt's doch gar nicht. Robbie Williams steht auf der Straße, singt spontan Angels bei einem eben spontanen Straßenkonzert in Sevilla. Sieht man auf Videos im Netz, da nimmt er quasi das Mikrofon eines Straßenmusikers, singt und eine Traube bildet sich ruckzuck. Und der Gitarrist hatte ein bisschen Schwierigkeiten, die richtigen Akkorde zu finden. Hat aber dann doch geschafft und die Leute hatten Spaß am Mitsingen. Gänsehaut. Das vielleicht kleinste Konzert, das Robbie seit langem gespielt hat. Es wird größer, Sonntag in einer Woche beim WM-Finale in den USA. Ja, und was könnte ich jetzt für euch auflegen zum Mitsingen? Ich hätte da eine Idee. Robbie Williams und Angels. Jetzt hier in SWR1 Rheinland-Pfalz.

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13: Und da sind wir aktuell auf dem Weg, die 30-Grad-Marke zu knacken. 28 Grad haben wir zurzeit. In Schweich an der Mosel 26, Birkenfeld im Hunsrück 28 Grad, Kandel in der Südpfalz und 26 Grad, Katzenellenbogen im Taunus.
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14: 12 Uhr im Studio, Patricia Wern. Russland ist laut einer Studie die größte Sicherheitsbedrohung für Europa. Die Landwirte in Rheinland-Pfalz wollen die Getreideernte schnell beenden. Das Wetter im Land, viel Sonne, ab und zu Wolken bei 28 bis 35 Grad. Russland ist im Moment die größte Sicherheitsbedrohung für Europa. Das steht in einer Analyse von EU-Diplomaten, über die die Welt am Sonntag berichtet. In der Studie heißt es, Russland bedrohe die europäische Sicherheit unmittelbar, bedeutend und langfristig. Grund seien die Kriegswirtschaft und die strategischen Pläne Moskaus. Außerdem warnen die Diplomaten vor Russlands Nuklearwaffen und seinen Ambitionen im Weltraum. Wichtigster Partner Europas bleiben die USA. Die Geiselnahme in einem Berliner Supermarkt ist beendet. Ein Spezialeinsatzteam konnte den Täter überwältigen, der eine Frau fast 12 Stunden lang festgehalten hatte. Helena Dehler berichtet.
15: Um 9.20 Uhr stürmten Spezialeinsatzkräfte den Supermarkt und konnten den Geiselnehmer mit einem Taser überwältigen und festnehmen. Sowohl Täter als auch Opfer seien leicht verletzt, so ein Polizeisprecher. Sie hätten in keiner Beziehung zueinander gestanden. Vor Ort waren Einsatzkräfte der Polizei und der Berliner Feuerwehr. Die Straßen rund um den Supermarkt waren gesperrt. Eine Gefahr für Anwohnerinnen und Anwohner bestand laut Berliner Polizei nicht.
14: An diesem Wochenende soll unter anderem in Rheinhessen die Weizenernte so gut wie abgeschlossen werden. Die Landwirte müssen sich beeilen, denn das heiße Wetter macht dem Getreide zu schaffen. Die zu erwartende Menge an Weizen sei im akzeptablen Bereich, sagt der Bauern- und Winzerverband. Sorgen machten sich die Landwirte um Roggen und Mais. Sollte es weiter so trocken bleiben, drohten große Verluste. Die Spitze des Deutschen Fußballbundes hat sich zum ersten Mal mit ihrem Wunschkandidaten für das Amt des Bundestrainers Jürgen Klopp getroffen. Das Gespräch soll in New York stattgefunden haben. Hendrik Lückhoff hat die Einzelheiten.
16: Neben Klopp und seinem Berater sollen DFB-Präsident Bernd Neuendorf und DFB-Vize und Bundesliga-Präsident Hans-Joachim Watzke dabei gewesen sein. Und offenbar hat das Treffen gut 4 Stunden gedauert. Was genau beredet wurde, das ist nicht bekannt, aber es dürfte um Geld gegangen sein. Na klar, um die Laufzeit eines möglichen Vertrages und um die Vorstellungen beider Seiten. Also was Klopp für Ideen hat und was sich der DFB so wünscht. Und natürlich muss man auch klären, wie der Wechsel von Klopps aktuellem Arbeitgeber, dem Red Bull-Konzern, zum DFB ablaufen könnte.
14: In der kommenden Nacht stehen bei der Fußball-Weltmeisterschaft die beiden letzten Viertelfinalspiele an. Um 23 Uhr unserer Zeit spielt England gegen Norwegen. Um 3 Uhr nachts trifft dann Argentinien auf die Schweiz. Die Zeit, es wird in wenigen Sekunden 12.03 Uhr.
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13: Und dann legen wir los mit der A5 Karlsruhe Richtung Frankfurt zwischen Kronau und Kreuzwaldorf. 3 Kilometer Stau. Und wenn ihr da durch seid, auf der A5 Richtung Kassel, dann zwischen Nordwestkreuz Frankfurt und Bad Homburger Kreuz nochmal 5 Kilometer stockend. A61, Koblenz Richtung Mönchengladbach, zwischen Koblenz-Metternich und Pleit 2 Kilometer Stau, Verzögerung bis zu 1/4 Stunde. A61 Mönchengladbach Richtung Koblenz zwischen Rheinbach und Dreieckbad 9a Unfallaufnahme. Es ist nur eine Spur frei, 6 Kilometer Stau. Bitte haltet eine Rettungsgasse frei und es dauert dort bis zu 45 Minuten länger, wenn ihr da durch müsst. Die letzte Meldung von der B9 Ludwigshafen Mainz, die ist zwischen Oppenheim Süd und Nierstein in beiden Richtungen wegen einer Baustelle bis ca. 20 Uhr morgen Abend gesperrt. Wenn ihr euch auskennt, fahrt bitte großräumig drumherum. Es gibt auch Einschränkungen im Fährbetrieb. Die Rheinfähre ist nur von Nierstein aus erreichbar. Ich wünsche euch gute Fahrt. Kommt gut und sicher an.
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13: Hochsommerlich, sonnig, heiß geht's weiter. Den ganzen Nachmittag über strahlender Sonnenschein, lockere Wolken, 28 Grad auf den Eifelhöhen bis 35 Grad an der Saar höchstens. Kommende Nacht funkeln die Sterne, 20 bis 13 Grad Tiefstwerte. Und im SWR1 Rheinland-Pfalz-Wettertrend Sonne und teils Schleierwolken auch morgen und am Montag mit großer Hitze weiterhin. Morgen wieder bis 35 Grad, Montag sogar bis 37.
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13: Mit Hans Lohmann. Hallo, guten Tag. Ein Deutscher ist noch dabei bei der Fußball-Weltmeisterschaft, nämlich Thomas Tuchel als Trainer der Engländer. Die spielen ja heute Abend gegen Norwegen. Und wir schauen auf England-Star Jude Bellingham und auf die besondere WM-Euphorie in Oslo. Gleich gegen 20:01.
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0: Kratzig und tanzbar aus den 80ern, Chuck Attack. Und Down on the Street. Und wir schon auf ein ganz besonderes Jubiläum.
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0: Und in diesem 50. Geburtstag der Freilichtbühne Lorelei, ja, steckt so viel Geschichte drin. Zum Beispiel von BAP-Frontmann Wolfgang Niedecken, der sich noch gut daran erinnert, dort 1982 mit BAP als erster deutschen Band aufgetreten zu sein. Und das noch ganz am Anfang der großartigen BAP-Karriere.
3: Das ist, wenn du da unten in dem kleinen Kessel stehst und blickst da hoch und die Leute jubeln alle und freuen sich und singen mit. Das war sowas von überwältigend. Mir ist wirklich die Spucke weggeblieben am Anfang. Es war atemberaubend.
0: Die Stars haben fantastische Erinnerungen an die Lorelei. Ja, und auch die Menschen rund um St. Gorshausen. Harald Steil hat damals als Bühnenhelfer bei Bob Dylan gearbeitet.
4: Bob Dylan wollte unbedingt Erdnüsse haben. Einer von uns, hiesigen Supermarkt, ganze Regale geräumt mit Erdnüssen, alle Sorten, hochgefahren. Bob Dylan wollte keine Erdnüsse mehr.
0: Kleine und größere Starallüre natürlich.

0: natürlich auch auf der Loreley. Und Begegnungen, die man sonst eher nicht hat. Dalia Geisels vom Loreley-Stübchen hat auf der Loreley fürs Catering gearbeitet und auch fürs Rote Kreuz.
1: Bee Gees, ja, da war ich 17 oder 18 und auf der Loreley und habe den Papa von den Bee Gees hinter der Bühne entdeckt. Und weil ich ja Rotkreuzdienst gemacht habe, durfte ich natürlich auch hinter die Bühne und habe ihn angesprochen und ich habe gefragt, ob ich ein Autogramm kriege und ein Bild mit ihm machen dürfte. Und er hat gesagt, ja, aber er war ganz verwundert, weil er doch nicht der Star ist. Ne? Das hat Spaß gemacht und das Bild habe ich bis heute noch.
0: Die Loreley wird 50, ein legendärer Ort, an dem die Hippies tanzten, Legenden geboren wurden und der Geist der 70er heute noch spürbar ist. Ja, und der Podcast, der Meilensteine-Spezial-Podcast zum Loreley-Geburtstag. Da gab es diese Woche Montag die erste Folge und die nächsten Wochen gibt es immer montags eine neue Folge auf ARD Sounds zu hören oder auch überall, wo es Podcasts gibt. Ja, und diese Band, die 1982 als erste deutsche Band auftrat, die rockt jetzt hier am Samstagmittag natürlich Bab, natürlich den Waschsalon.
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Es war eins Rheinland-Pfalz hier. Es gibt Neues aus der Verkehrsredaktion. Bitte passt besonders auf der A5 Frankfurt Richtung Karlsruhe zwischen Bruchsal und Karlsruhe Nord. Ungesicherte Unfallstelle dort auf der linken

0: Es ist 12:30.
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0: Bitte ganz besonders gut aufpassen auf der A5 Kassel Richtung Frankfurt am Nordwestkreuz Frankfurt. Auf der Überleitung zur A66 Richtung Wiesbaden, da sind Menschen an einem defekten Fahrzeug. A5 Karlsruhe Richtung Frankfurt zwischen Kronau und Kreuzwaldorf 3 Kilometer Stau. Und wenn ihr da durch seid, Richtung Kassel weiter zwischen Nordwestkreuz Frankfurt und Bad Homburger Kreuz nochmal 5 Kilometer stockender Verkehr. Gegenrichtung der A5 Frankfurt Richtung Karlsruhe zwischen Bruchsal und Karlsruhe Nord. Unfall auf der linken Spur, 3 Kilometer Stau, 20 Minuten dauert's länger. A61 Koblenz Richtung Mönchengladbach zwischen Koblenz-Metternich und Pleit, 2 Kilometer Stau, Viertelstunde plus. Gegenrichtung A61 Mönchengladbach Richtung Koblenz zwischen Rheinbach und Dreieckbad 9a, Unfallaufnahme. Es ist nur eine Spur frei, 6 Kilometer Stau, bitte haltet eine Rettungsgasse frei. Und die Verzögerung dort liegt bei bis zu 45 Minuten. Die B9 Ludwigshafen-Mainz ist zwischen Oppenheim-Süd und Nierstein in beiden Richtungen wegen einer Baustelle bis morgen Abend ca. 20 Uhr gesperrt. Wenn ihr euch auskennt, fahrt bitte großräumig drumherum. Mit Einschränkungen im Fährbetrieb ist zu rechnen. Die Fähre ist nur von Nierstein aus erreichbar. Ich wünsche euch gute Fahrt. Kommt gut und sicher ans Ziel.
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0: Es geht strahlend sonnig und heiß weiter. Lockere Wolken sind das Graueste, was am Himmel zu erwarten ist, wenn überhaupt. 28 Grad auf den Hunsrückhöhen. 35 Grad maximal an der südlichen Weinstraße. Kommende Nacht 20 bis 13 Grad Tiefstwerte. Meistens funkeln die Sterne. Und im SWR1 Rheinland-Pfalz-Wettertrend geht's höchst sommerlich weiter. Sonne, teilweise Schleierwolken, große Hitze. Morgen wieder bis 35 Grad. Am Montag noch heißer bis 37 Grad. Hans Lohmann ist im Studio. Schönen guten Tag.
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Es war ins Rheinland-Pfalz. Hier kommt Neues Wichtiges aus der Verkehrsredaktion. Bitte aufpassen, A1 Trier Richtung Saarbrücken. Zwischen Dreieck-Moseltal und Mehring in Plastiktal auf dem rechten mittleren Fahrstreifen. Vorsicht, A67 Mönchhof-Dreieck Richtung Darmstadt zwischen Mönchhof-Dreieck und Rüsselsheim-Ost. Eine Plane auf der Fahrt.

0: 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Am Samstag, der letzte Deutsche bei der Fußball-WM, tritt heute Abend an. Thomas Tuchel als Trainer der Engländer ab 23 Uhr gegen Norwegen. Beide Mannschaften haben eine überragende WM-Qualifikation gespielt mit 8 Siegen aus 8 Spielen. Der Ex-Dortmunder Jude Bellingham hatte da einen entscheidenden Anteil, sollte dann aber erstmal gar nicht mitfahren zur WM. Jetzt ist er doch da, spielt eine der Hauptrollen, Sportreporterin Luise Kropf. Wie kann man Bellinghams Bedeutung für die Engländer einschätzen?
1: Also der ist wirklich so unfassbar wichtig. Ich finde, gegen Mexiko hat Jude Bellingham die beste Leistung ever im Nationaltrikot von England gezeigt. Also er hat dann Doppelpack erzielt, defensiv die Engländer in Unterzahl stabil gehalten. Das war unglaublich und ist auch echt irre, wenn man mal darüber nachdenkt, dass in England tatsächlich darüber diskutiert wurde, ob Bellingham überhaupt bei dieser WM in der Startelf bei den Three Lions stehen wird. Thomas Tuchel hat das ja relativ offen kommuniziert und gesagt, dass Bellingham auf seiner Position eben nicht gesetzt sei und damit auch einen großen Konkurrenzkampf eben auf dieser Position ausgerufen. Und vielleicht war das ja auch der Schlüssel, um Bellingham eben zurück an sein Leistungsmaximum zu bringen. Und für mich ist klar, dieser Bellingham mit dieser Form aus dem Mexiko-Spiel, der kann England definitiv in das WM-Finale führen. Aber erstmal gibt es ja noch ein kleines Steinchen, was man überspringen muss. Das heißt Norwegen mit einem gewissen Erling Haaland.
0: Und da in Norwegen, da rudern sich die Fans in eine Euphorie sondergleichen. Wer weiß, was die an Energie freisetzt. Unser Korrespondent Christian Stichler in Oslo. Welche Chancen rechnen sich die Norweger aus?
2: Kaum einer hatte in Norwegen damit gerechnet, dass sie noch im Viertelfinale dabei sind. Und jetzt will man es wissen. Und man hat eben den Superstar Erling Haaland. Und man hofft, dass er, so wie er manchmal auf dem Platz rumläuft, einen Blitzmoment hat, der vielleicht reicht, um doch ins Halbfinale zu kommen. Aber selbst wenn das nicht gelingen sollte, Norwegen erlebt in diesen Tagen eine wahre Fußball-Euphorie. Das muss man wirklich sagen. So etwas hat es in dem Land so noch nicht gegeben. Dabei weiß man, Norwegen ist sportbegeistert, aber der Fußball ist eben noch mal etwas größer als zum Beispiel der Wintersport, wo die Norweger traditionell sehr stark sind. Die Straßen sind gefüllt, Hunderttausende werden draußen sein. Man wird sich im Nationaltrikot auf den Straßen aufhalten, im ganzen Land von Nord bis Süd. Sowas gibt es eigentlich nicht. Der Norweger ist eher etwas zurückhaltend. Der meidet die großen Ansammlungen. Das ist schon etwas ganz Besonderes. Und viele sagen, die in dem Land leben, das wird Norwegen verändern.
0: Und dieser Anstoßzeitpunkt Norwegen-England gegen 23 Uhr, der sorgt für eine kleine Kuriosität. Heute Abend spielen nämlich die Toten Hosen und The Cure in Berlin. Beide Bands sind England-Fans und das wird wahrscheinlich das erste Mal in deren Bandgeschichte sein, dass sie vielleicht ein bisschen schneller spielen, damit alle rechtzeitig zum Anpfiff vor der Glotze sitzen.

Nächsten Freitag ist Start der Nibelungenfestspiele in Worms und das diesjährige Stück bringt auch Musik von Alice Merton, komponiert und live gesungen von ihr persönlich. Jetzt sind wir sehr gespannt, wie es klingt und wie No Roots klingt von Alice Merton. Los geht's.

0: Es gibt zwei wichtige Neuigkeiten, also Gefahrenstellen aus der Verkehrsredaktion von SWR1 Rheinland-Pfalz. Bitte passt auf, einmal auf der A3 Köln Richtung Frankfurt zwischen Edstein und Wiesbaden-Niedernhausen. Ein Metallteil auf der Fahrbahn und Vorsicht auf der A5 Frankfurt Richtung Karlsruhe zwischen Dossenheim und dem Kreuz Heidelberg. Hier liegt eine Metallratsche auf dem Abbiegestreifen.
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10: Mit Hans Lohmann im Studio. Ich wünsche euch ein wunderschönes restliches Wochenende. Und hier macht weiter Laura Koppenhöfer im SWR 1 Arbeitsplatz nach den 13 Uhr Nachrichten.
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12: Um 13 Uhr mit Jörg Dinkel. Guten Tag. Russland ist laut einer Studie die größte Sicherheitsbedrohung für Europa. Die DFB-Spitze hat sich erstmals mit Jürgen Klopp getroffen. Das Wetter sonnig und hochsommerlich warm, bis 35 Grad. Russland gilt derzeit als größte Bedrohung für Europa. Zu diesem Ergebnis kommt eine Analyse von EU-Diplomaten, über die die Welt am Sonntag berichtet. Patricia Wern mit Einzelheiten.
13: In der Untersuchung heißt es, Russland sei die unmittelbarste, bedeutendste und langfristigste Sicherheitsbedrohung für den europäischen Kontinent. So werde etwa die russische Gesellschaft immer stärker militarisiert und Moskau setze strategisch und technisch zunehmend auf Kriegswirtschaft. Zudem warnen die Diplomaten vor Russlands Nuklearwaffen und seinen Ambitionen im Weltraum. Die USA werden in der Analyse als der wichtigste Partner Europas bezeichnet, auch wenn das Land seine Ziele gerade verändere.
12: Der Apple-Konzern hat das KI-Unternehmen OpenAI verklagt. Der Vorwurf des iPhone-Herstellers, der Konkurrent versuche, an Geschäftsgeheimnisse von Apple zu kommen. Dazu würden Apple-Mitarbeiter aggressiv abgeworben. Außerdem gäbe es Beweise, dass schon geheime Informationen über neue Apple-Produkte bei OpenAI gelandet seien. Laut Klage arbeiten inzwischen rund 400 frühere Apple-Mitarbeiter beim Konkurrenten. Der Böschungsbrand an der Bahnstrecke zwischen Köln und Düsseldorf ist möglicherweise durch einen Sabotageakt ausgelöst worden. Davon geht der Staatsschutz aus. Einen technischen Defekt halten die Ermittler für wenig wahrscheinlich. Die Bahnstrecke ist nach wie vor gesperrt. Die Spitze des Deutschen Fußballbundes hat sich zum ersten Mal mit ihrem Wunschkandidaten für das Amt des Bundestrainers Jürgen Klopp getroffen. Das Gespräch soll in einem Hotel in New York stattgefunden haben. Hendrik Lückhoff mit Einzelheiten.
14: Neben Klopp und seinem Berater sollen DFB-Präsident Bernd Neuendorf und DFB-Vize und Bundesliga-Präsident Hans-Joachim Watzke dabei gewesen sein. Und offenbar hat das Treffen gut 4 Stunden gedauert. Was genau beredet wurde, das ist nicht bekannt, aber es dürfte um Geld gegangen sein, na klar, um die Laufzeit eines möglichen Vertrages und um die Vorstellungen beider Seiten, also was Klopp für Ideen hat und was sich der DFB so wünscht. Und natürlich muss man auch klären, wie der Wechsel von Klopps aktuellem Arbeitgeber, dem Red Bull-Konzern, zum DFB ablaufen könnte.
12: Auf dem Speyerer Brezelfest soll am frühen Abend ein neuer Weltrekord aufgestellt werden. 111 Menschen sollen eine 111 Tonnen schwere Lokomotive 111 Meter weit ziehen. Gezogen wird auf der Schiene des Technikmuseums Speyer. Seit 2013 gibt es jedes Jahr einen Weltrekordversuch, bislang immer erfolgreich. Das waren die Nachrichten, abschließend die Zeit. Es ist 13.03 Uhr.
15: SWR1 Verkehr, wir starten auf der A3. Vorsicht! Köln Richtung Frankfurt zwischen Niedernhausen und Wiesbadener Kreuz, da liegt ein Plastikteil. Vorsicht auch auf der A5, Basel Richtung Karlsruhe zwischen Bühl und Baden-Baden, da liegen Fahrzeugteile auf der mittleren Spur. Vorsicht auf der A67, Darmstadt Richtung Mannheim, am Firnheimer Dreieck auf der Überleitung zur A6 Richtung Mannheim, da steht ein kaputtes Fahrzeug auf der Überleitung. Vorsicht auch noch auf der B464, Reutlingen Richtung Böblingen, zwischen dem Abzweig nach Altenburg und Reutlingen-Altenburg in beiden Richtungen steht ein defekter Pkw. Jetzt die Staus. A5 Karlsruhe Richtung Frankfurt zwischen Kronau und Kreuzwaldorf 3 Kilometer. A5 Frankfurt Richtung Karlsruhe zwischen Bruchsal und Karlsruhe Nord. Unfall, die linke Spur blockiert, 5 Kilometer Stau und eine Verzögerung bis zu einer halben Stunde. A8 Karlsruhe Richtung Stuttgart zwischen Pforzheim West und Nord. Unfallaufnahme, die mittlere und die rechte Spur sind gesperrt, 2 Kilometer Stau bis jetzt und zwischen Pforzheim Nord und Ost 3 Kilometer Stau. A61 Mönchengladbach Richtung Koblenz zwischen Rheinbach und Dreieck Bad 9a. Unfallaufnahme auch dort. Nur eine Spur frei, 6 Kilometer Stau. Bitte die Rettungsgasse freihalten. Dreiviertelstunde kann es dort länger dauern. In die Schweiz, A2, Luzern Richtung Gotthard zwischen Amsteck und Göschnen. 5 Kilometer Stau, bis zu 50 Minuten dort länger. Die empfohlene Alternativroute durch den San Bernardino-Tunnel. Zum Schluss noch die B179, Füssen Richtung Nassreit, zwischen Grenztunnel Füssen und Fernpass. Auch dort Stau und eine halbe Stunde Verzögerung. Das war's. 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Strahlender Sonnenschein bis zum Abend. Ganz wenige Wolken ziehen mal vorbei. Dazu hochsommerlich bei maximal 28 Grad im Südschwarzwald und 35 Grad im Saargau. Da haben wir doch auch so gar nichts gegen etwas böigen Wind aus Nordost. Morgen ähnlich viel Sonne bei maximal 28 bis 35 Grad. Am Montag dann sogar 30 bis 37 Grad.
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15: Mit Laura Koppenhöfer. Ja, so herrlich dieses heiße Wetter im See- oder Schwimmbadschatten. So anstrengend ist es beim Arbeiten, erst recht im Freien. Ein Dachdeckermeister von der Mosel, der dachte sich mitten in der großen Juni-Hitze, also das kann ich meinen Leuten nicht länger antun.
16: Wenn ihr meintet, es ist Feierabend, dann macht er Feierabend, lieber lasse ich stehen. Bevor ich hier irgendwann mal einen Krankenwagen stehen habe oder irgendwann runtergeholt werden soll, sollen die einfach von sich aus entscheiden.
15: Also Arbeitszeiten anpassen, das ist ein Weg. Welche gibt's noch? Hitzeschutz am Arbeitsplatz, das ist heute unser erstes Thema.
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1: Und ich lege direkt los noch mit einer Warnmeldung, die gerade reinkam auf der B19 Bad Bergentheim Richtung Schwäbisch Hall zwischen dem Abzweig nach Dörzbach und Hohebach. Da ist eine ungesicherte Unfallstelle. Ganz neu, bitte Vorsicht auf der B19 Bad Bergentheim Richtung Schwäbisch Hall. Also, wenn man sich die Krisenmeldungen so anhört, ja, die es auch diese Woche wieder gab aus der Autoindustrie, über Gewinneinbrüche, Sparpläne, Werkschließungen, da kann man schon der Meinung sein, also Hitzeschutz, das ist jetzt echt nicht unser größtes Problem. Da kümmern wir uns irgendwann später drum. Aber das ist ein Fehler, sagt Katharina Uttermöhl, die beim Versicherer Allianz an wirtschaftspolitischen Themen forscht. Und hier ist die Studienlage wirklich klar. Beim Hitzeschutz, da geht es nicht allein um die Fürsorgepflicht, sondern um einen messbaren Wettbewerbsvorteil. Frau Uttermöhl, bisher gibt es ja in der Hitzeschutzverordnung immerhin diese Temperaturmarker für Arbeitsräume. Danach sind ab 30 Grad Schutzmaßnahmen erforderlich. Ab 35 Grad gilt ein Raum als nicht mehr arbeitsgeeignet. Aber sind damit auch Dachdecker oder Busfahrerinnen mitgemeint, die im Freien oder einem Fahrzeug arbeiten?
2: Grundsätzlich muss man schon mal sagen, dass Deutschland hier teilweise besser aufgestellt ist als andere Länder, weil wir eben schon mal diese Schutzverordnung haben. Aber es gibt hier eben auch Schwachstellen, sagen wir mal. Also insbesondere die 35-Grad-Marke eben ist die höchste. Aber wir haben ja zuletzt neue Rekordstände bei den Temperaturen gesehen von 41 Grad. Das macht natürlich noch mal einen großen Unterschied. Hier ist der eine Punkt eben, dass man nicht weiter differenziert und dass dann die Maßnahmen nicht automatisch greifen. Aber was uns die Daten eben zeigen, dass die Produktivität pro Grad über dieser 30-Grad-Marke eben um 3% sinkt. Quasi basierend auf den letzten 10 Jahren haben wir diese Berechnung angestellt. Bedeutet, dass diese Schutzmaßnahmen eben nicht greifen. Und insbesondere natürlich bei Berufen, die im Freien ausgeübt werden. Und das sind circa 7% der Arbeitnehmer in Deutschland. Sicherlich kann man hier die Produktivität nicht intakt halten. Und da wird man vielleicht auch über Regeln nachdenken müssen, wo es eben Entschädigungen gibt für Arbeitnehmer, die im Freien arbeiten, ab bestimmten Temperaturen.
1: Aber die Arbeit muss ja trotzdem gemacht werden an vielen Orten. Also zum Beispiel in Pflegeheimen oder Krankenhäusern, wo dann die Bewohner oder Patientinnen gleich mitschwitzen. Ist es nicht Zeit für ein Hitzeschutzgesetz in Deutschland?
2: Sicherlich kann man da nachbessern, würde ich sagen, dass man hier die Arbeitnehmer eben stärker schützt. Das Problem ist nur, wenn man versucht, sozusagen alle über einen Kamm zu scheren. Beispielsweise, wenn ich sage, ab 35 Grad gilt automatisch hitzefrei für alle Arbeitnehmer. Das ist vielleicht aber nicht ausreichend für jemanden, der zu dem Zeitpunkt vielleicht schwanger ist oder vielleicht auch schon älter ist. Es wird dann immer schwierig, mit diesen pauschalen Regeln allen gerecht zu werden, aber gleichzeitig auch der Wirtschaft Luft zum Atmen zu lassen.
1: Genau, weil also hitzefrei und ähnliche Schutzmaßnahmen sind ja letztlich Ausweichmanöver. Also sinnvoller wäre es ja, wenn die Arbeitsplätze insgesamt ein bisschen

0: Netze fester wären.
1: Richtig.
0: Klimaanlagen jetzt flächendeckend nachrüsten ist aufwendig, teuer, energieintensiv. Sie haben als Alternative noch einen veränderten Tagesrhythmus vorgeschlagen mit Siesta in der Mittagshitze. Die kollidiert aber dann wieder mit anderen Bedürfnissen. In Spanien zum Beispiel entwickelt es sich eigentlich weg von der Siesta, weil viele die unpraktisch finden wegen langer Wege. Dann hängt man da an der Arbeit doch fest oder man muss nachmittags zu den Kindern. Also so richtig zeitgemäß scheint mir das auch nicht.
1: Ja, das ist, glaube ich, die Problematik, wenn man eben versucht, quasi eine oder zwei oder drei Regeln so nach dem Motto aufzustellen, die dann für alle gelten. Automatisch tendiert man dahin, dass man morgens versucht, doch etwas früher anzufangen, weil man einfach noch produktiver ist und dann vielleicht in der Mittagshitze vielleicht eine längere Pause macht und dann am Abend nochmal hinsetzt. Aber das eben auch für alle als Auflage zu machen, das würde dann auch wieder nicht helfen. Mhm. Ich denke, dass die Unternehmen da auch gewisse Flexibilität weiterhin brauchen. Aber jedes Unternehmen sollte sich überlegen, wie kann ich Hitzeschutz in meine Planung mit aufnehmen? Das reicht natürlich von Lieferketten auf der einen Seite, Personalplanung, Pausenplanung, da kann einiges reingehen und da können Unternehmen einen wichtigen Beitrag leisten. Etwa auch zu sagen, vielleicht ab 35 Grad gilt dann hitzefrei, sofern das eben in einem bestimmten Unternehmen dann auch möglich ist. Also es muss nicht alles von der Politik dann unbedingt diktiert werden.
0: Welche konkrete Ideen aus der Hitzeschutzforschung es außerdem gibt, welche Anreize auch für hitzetauglichere Arbeitsplätze sorgen könnten, das erklärt die Volkswirtin Katharina Uttermöhl im Arbeitsplatz-Podcast bei ARD Sounds. Und hier in SWR 1 lernen wir gleich einen Dachdecker kennen, der ganz ohne gesetzlichen Druck Hitzeschutz auf dem Dach ermöglicht für sein Team.

Vorsicht auf der A6 Heilbronn Richtung Nürnberg am Kreuz Weinsberg auf der Überleitung zur A61 Richtung Heilbronn. Da steht ein defektes Fahrzeug auf der rechten Spur. Bitte Vorsicht auf der A6 Heilbronn Richtung Nürnberg.

0: SWR 1 Arbeitsplatz ist hier an einem mal wieder heißen Samstagmittag. Und der Juni 2026 war der heißeste aller Zeiten in Westeuropa, weltweit der zweitwärmste. Das haben die Daten vom EU-Klimadienst Copernicus mittlerweile belegt. Auch in den kommenden Tagen fast überall im Südwesten bis 35 Grad und mehr. Und wir haben eben drüber gesprochen, unsere Arbeit müssen wir natürlich trotzdem machen. Einfach hitzefrei nehmen ist nicht, außer der Chef erlaubt's. So wie Markus Berg, Dachdecker in Rheinland-Pfalz. Der hat in der Juni-Hitzewelle beschlossen, dass es so nicht weitergeht mit der Arbeit bei sengender Hitze auf dem Dach und hat sich was einfallen lassen.
1: Die Friedenskirche in Saarbrücken. Der fast 300 Jahre alte weiße Barockbau ist eingerüstet, damit Markus Berg und seine Mitarbeiter neue Schieferplatten auf dem Dach anbringen können. Inmitten der großen Juni-Hitze hatte der Dachdeckermeister eine rettende Idee. Er spannte ein Sonnensegel an das Gerüst.
2: Ich muss ganz ehrlich sagen, das wurde bei uns im Garten zu Hause ausrangiert und das hat echt super gut funktioniert. Das war ein Unterschied wie Tag und Nacht wirklich. Sobald man unten drunter raus musste, hat man halt direkt gemerkt, oh, die Sonne hat Kraft.
1: Markus Berg hat sich mit seiner Dachdeckerfirma aus Erden an der Mosel auf Schiefer spezialisiert und erneuert vor allem die Dächer von alten Kirchen und Schlössern. Die Schieferplatten müssen individuell zugehauen werden, deshalb arbeiten die Dachdecker lange an einer Stelle. Ist diese Stelle in der prallen Sonne, gibt es kein Entrinnen. Das ist der Nachteil. Doch es gibt auch einen Vorteil. Spannt man ein Sonnensegel über die Stelle, kann man stundenlang im Schatten arbeiten. Zusätzlich spendet der Chef Mineralwasser. Von der Berufsgenossenschaft bekommen die Dachdecker kostenlos ein spezielles Hitzepaket mit Sonnenbrille, UV-Schutzcreme, Kühltasche und Trinkbecher. Eine weitere Stellschraube bei sengender Sonne ist die Arbeitszeit.
2: Wenn es jetzt heiß ist, dann haben wir auch gesagt, Jungs, lass uns um 5 Uhr anfangen, weil das bringt ja nichts. Also, wenn ihr meintet, das ist Feierabend, dann macht er Feierabend, darüber lasse ich stehen. Bevor ich hier irgendwann mal im Krankenwagen stehen habe oder irgendwann runtergeholt werden soll, sollen die einfach von sich aus entscheiden.
1: So wurde an einigen Tagen schon um 11 Uhr vormittags Feierabend gemacht, denn die Hitzebelastung auf dem Dach nimmt spürbar zu, schildert Dachdecker Peter Ehlen.
3: Die letzten Jahre wird es schon immer mehr, das merkt man schon, ne? Ab 30 Grad, dann fängt man dann doch schon an, gut an zu schwitzen. Und wenn dann schon mal ein bisschen duselig wird, da muss man dann doch schon aufpassen. Ne? Muss man sich dann eingestehen, so, ich muss jetzt dann echt mal in den Schatten gehen.
1: Damit die Dachdecker in so einem Fall die Arbeit abbrechen können, gibt es für sie seit 2020 Schlechtwettergeld, auch bei Hitze. Maximal werden 53 Ausfallstunden im Jahr von der Sozialkasse Dach bezahlt.
3: Und gestern Abend beim Stundenschreiben habe ich dann angewendet, diese 53 Stunden. Ist jetzt nicht die Welt, aber es ist schon mal einen sehr guten Anfang.
1: Auch für Firmenchef Markus Berg sind seine eigenen Schutzmaßnahmen nur der Anfang. Auf jeden Fall will er mehr Sonnensegel anschaffen, eventuell auch besondere Kleidung.
2: Die haben ja mittlerweile auch Kühlkleidung, wo die bezuschussen. Also deswegen habe ich da schon Interesse, nochmal auszuprobieren. Aber ja, ich sehe da noch nicht so ganz die Lösung.
1: Aber die muss her, denn die Beschäftigten in den Bauberufen werden künftig häufiger und länger starker Hitze ausgesetzt sein. Dachdeckermeister Markus Berg findet es deshalb völlig in Ordnung, dass auch die Schutzvorschriften von den Berufsgenossenschaften verschärft werden sollen.
2: Ja gut, wir haben Fachkräftemangel im Handwerk und dann ist ja erstmal die Gesundheit der Mitarbeiter das Wichtigste. Ne? Also von daher versuchen wir da schon auch immer mitzumachen.
0: SWR 1 Arbeitsplatzreporter Wolfgang Brauer war für uns auf der Baustelle und Dietmar aus Schemmerhofen hat es ganz ähnlich gemacht wie Dachdecker Markus Berg. Übers Studio-Feedback schreibt er uns, dass seine Leute im Rekordsommer 2003 von 4 Uhr in der Früh bis 11 gearbeitet haben. Natürlich macht man sich da keine Freunde, wenn in der Umgebung der Baustelle, wenn morgens um 4:30 der Bohrhammer läuft. Aber wir halten das bis heute so tagesabhängig. Ja, aber was, wenn der Arbeitgeber nicht so rücksichtsvoll ist und seine Leute einfach schwitzen lässt? Welche rechtlichen Möglichkeiten es dann gibt, das hören wir kurz nach 2:30 hier in SWR 2 Arbeitsplatz.

0: SWR 1 Arbeitsplatz am Samstagmittag mit neuen Warnmeldungen. Vorsicht auf der A565 Bonn Richtung Meckenheim. Am Kreuz Meckenheim ist die Überleitung zur A61 Richtung Koblenz wegen einer ungesicherten Unfallstelle gesperrt. Vorsicht auf der A8 Stuttgart Richtung München zwischen Ulm Ost und Oberelchingen. Da liegt ein Plastikteil auf der Fahrbahn und die linke Spur ist blockiert. Zu den Staus: A5 Karlsruhe Richtung Frankfurt zwischen Kronau und Kreuz-Walldorf 3 Kilometer Stau. A6 Mannheim Richtung Heilbronn zwischen Bad Rappenau und Heilbronn unter Eisesheim 4 Kilometer Stau und eine Verzögerung bis zu 20 Minuten. A8 Karlsruhe Richtung Stuttgart zwischen Pforzheim Nord und Süd 4 Kilometer stockend. Und noch in die Schweiz: A2 Luzern Richtung Gotthard zwischen Amsteck und Göschnen 5 Kilometer Stau, bis zu 50 Minuten extra die empfohlene Alternativroute via A13 durch den San Bernardino-Tunnel. Und dann noch die B179 Füssen Richtung Nassereit zwischen Grenztunnel, Füssen und Fernpass. Stau und eine Verzögerung bis zu einer halben Stunde. Das war's. Allen eine gute und vor allem sichere Fahrt.
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0: Mit Laura Koppenhöfer. Und in dieser halben Stunde bekommen wir erst rechtliche Tipps, wenn es bei der Arbeit ständig zu heiß ist. Und zum Ausgleich legen wir uns dann auf die Badeliege. Und zwar nicht auf irgendeine, sondern eine preisgekrönte Badeliege aus dem Hohenloher Kreis.

0: Kostenloses Mineralwasser, aufgespannte Sonnensegel und Feierabend am Vormittag. Beim Dachdeckerbetrieb an der Mosel, haben wir ja vorhin gehört, tut der Chef einiges für den Hitzeschutz. Ist nicht überall so. Winnie, Grundschullehrerin aus Karlsruhe, schwitzt zusammen mit ihren Schülern ab 10 Uhr morgens bei 30 Grad, schreibt sie übers Studio-Feedback und vermisst den Hitzeschutz für Lehrkräfte und Kinder in der Schule. Manche Arbeitgeber stellen Hitze am Arbeitsplatz ja auch quasi gottgegeben hin, nach dem Motto, ist halt heiß im Sommer, kann man nichts machen. Oder haben vermeintlich Wichtigeres zu lösen. Dabei sollte es eigentlich gar nichts Wichtigeres geben als die Gesundheit der Beschäftigten, weil ohne die ist alles nichts.
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0: Michael Felser steht als erfahrener Arbeitsrechtsanwalt parat für eure Fragen und Bedenken. Und weil uns zum Thema Hitzeschutz mehrere Mails erreicht haben, erklärt er, was wir tun können, wenn es am Arbeitsplatz zu heiß ist und niemand was dagegen tut.
2: Ja, wenn der Arbeitgeber sich nicht an die Vorschriften hält, würde ich zunächst empfehlen, dass man sich mit den Kollegen bespricht, dass man gemeinsam zu den Vorgesetzten geht und sagt, so geht das nicht, wir können so nicht arbeiten. Gibt es einen Betriebsrat oder einen Personalrat, dann kann man sich natürlich auch auf die Arbeitnehmervertreter verlassen und wenden. Die müssen nämlich auch nach dem Gesetz die Einhaltung von Gesetzesvorschriften beachten und überwachen und dann hat man auf jeden Fall jemanden, der ohne Angst vor Sanktionen den Arbeitgeber dazu zwingen kann, dass er darauf achtet.
0: Und wenn das nicht hilft oder alles viel zu lange dauert, lohnt sich eine Abmahnung oder vielleicht sogar eine Klage?
2: Theoretisch könnte man den Arbeitgeber abmahnen und wenn der Arbeitgeber auf die Abmahnung nicht reagiert, könnte man auch kündigen, aber da hat man natürlich in der Regel nichts von. Man kann auch zum Anwalt gehen oder zur Gewerkschaft, die schreibt dann den Arbeitgeber an. Aber wenn man schnelle Hilfe haben will, könnte man theoretisch, wenn also die Räume über 35 Grad heiß sind, zum Arzt gehen und sich arbeitsunfähig schreiben lassen, weil niemand muss im Job seine Gesundheit riskieren. Der beste Rat aber ist auf jeden Fall, sich gemeinsam mit den Kollegen an die Vorgesetzten zu wenden und darauf zu dringen, das aktenkundig zu machen. Also wenn man das per E-Mail schickt, ist das Problem auf der anderen Seite. Das heißt, wenn es aktenkundig ist, wenn er dann nichts tut, haftet er unter Umständen. Am Ende, wenn jemand zusammenklappt, dann hat der Vorgesetzte ein Problem. Das hassen die. Das heißt, in dem Moment, wo das aktenkundig ist, nicht nur mündlich, sondern per E-Mail also machen, dann ist die Wahrscheinlichkeit, dass es abgestellt wird, noch am größten.
0: Also schriftlich schlägt mündlich. Zu große Hitze am Arbeitsplatz einfach hinnehmen, das sollte echt keine Option sein.
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0: Vorsicht im Kreis Heilbronn auf der Landesstraße zwischen Dahnfeld und Neuenstadt am Kocher. In beiden Richtungen Gefahr durch ein LKW-Rad, also ein großes Rad auf der Fahrbahn im Kurvenbereich. Vorsicht im Kreis Heilbronn auf der Landstraße zwischen Dahnfeld und Neuenstadt am Kocher.
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0: Wir haben noch eine ungesicherte Unfallstelle auf der B10 Stuttgart Richtung Ulm zwischen Eislingen West und Eislingen Ost. Ungesicherte Unfallstelle auf der rechten Spur und auf dem Standstreifen. Mit über 70 Jahren, da könnte man ja eigentlich in Rente gehen, aber nicht, wenn man 70 Jahre Stahl sparen kann beim Upcyclen von abgeratzten Badeliegen aus Schwimmbädern oder Hotels. Wie viele Rohstoffe sich da sparen lassen, fasziniert Susanne Henkel so sehr, dass sie als 73-Jährige immer noch mittendrin ist im Familiengeschäft. Und nicht nur die Wiederverwertung an sich ist nachhaltig, sondern auch das Verfahren der Wiederaufbereitung. Wie es funktioniert und mit welcher coolen Erfindung alles begann, SWR1-Reporter Raphael Moos war für uns im Hohenlohe-Kreis.
1: Etwas ab vom Schuss liegt an einer Landstraße im Hohenlohe-Kreis in Forchtenberg-Ernsbach eine unscheinbare grün-weiße Firma. In den Hallen und Büros arbeitet die 73-jährige Susanne Henkel mit ihrem Bruder Kai und rund 40 Mitarbeitenden. Produziert wird unter anderem eine Erfindung ihres Großvaters. Dem war bei einer Reha etwas aufgefallen.
2: Er hatte einen Herzinfarkt und nur mehrere. Und dann gab es nur die Stühle. Und so hat er dann damals diese sogenannte Gesundheitsliege entwickelt. Und 1947 ist die erste gebaut worden.
1: Seitdem stehen die bekannten Stahlrohrliegen mit der Kunststoffseilbespannung in unzähligen Schwimmbädern, auf Terrassen oder in Wellnessbereichen. Henkel produziert nicht nur neue, sondern überholt viele alte Liegen.
2: Wenn jetzt einer kommt, ich habe vom Opi die Liege geerbt, dann wird die so weit überarbeitet, was möglich ist. Vergängliche Stoffe werden ersetzt, Metalle werden wieder entsprechend redesigned, um die zu erhalten. Wir haben tolle Bäderkunden, die haben Liegen gebracht, viele, viele, viele Liegen. Die hatten den Herstellstempel 1950, also über 70 Jahre lang Stahl gespart. Besser geht's nicht.
1: Zurzeit gibt es von Reha-Einrichtungen einen Nachfrageboom bei den Liegen. Henkel könnte den Umsatz kräftig steigern, konzentriert sich stattdessen aber auf den Ertrag. Material und Energie sparen, tüfteln und von der Natur lernen, lautet die Devise.
2: Also wir orientieren uns nicht am Umsatzwachstum, das ist oldschool. Das sagt ja nichts über das, was unten rauskommt. Wir haben eher sehr viele Prozesse verbessert, viel Kreislaufwirtschaft, auch mal eine Hallenkühlung nicht mit einer Klimaanlage, sondern das Prinzip vom Termitenhügel, die Nachtkühlung nutzen, tolle Dinge.
1: Und die Chefin will mit ihrer Begeisterung fürs nachhaltige Optimieren anstecken, wachrütteln.
2: Du kannst in dir so viele tolle Sachen lösen durch nachhaltiges, langlebiges, effizientes Tun mit Material und Verfahren. Mach's einfach.
1: Für ihr Engagement ist Susanne Henkel mehrfach ausgezeichnet worden, zum Beispiel mit der Wirtschaftsmedaille des Landes.
0: Raphael Moos für SWR1 Arbeitsplatz über das Facelift für alte Badeliegen im Hohenlohe-Kreis.

Das war SWR 1 Arbeitsplatz mit Laura Koppenhöfer. Immer samstags zwischen 1 und 2. Dann SWR 1 Stadion, heute mit Jens Wolters und allen Top-News zur Fußball-WM und der Tour de France. 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
11: Um 14 Uhr mit Christian Rönnspieß. Guten Tag. Nach dem Böschungsbrand bei der Bahn gibt es ein Bekennerschreiben. Russland ist laut einer Studie die größte Sicherheitsbedrohung für Europa. Das Wetter sonnig und hochsommerlich warm, bis 35 Grad. Nach dem Feuer an der wichtigen Bahnstrecke zwischen Düsseldorf und Köln gibt es ein angebliches Bekennerschreiben vom sogenannten Kommando Angry Birds. Die Sicherheitsbehörden hatten bereits Sabotage vermutet. Eine offizielle Einschätzung zur Echtheit des Schreibens gibt es noch nicht. Einzelheiten von ARD-Sicherheitsexperte Holger Schmidt.
12: Die Gruppe Angry Birds, übersetzt etwa zornige Vögel, hatte sich schon in der Vergangenheit zu Anschlägen auf die Bahninfrastruktur in Nordrhein-Westfalen bekannt und wird von deutschen Sicherheitsbehörden dem linken, gewaltbereiten anarchistischen Spektrum zugerechnet. Die auf der linken Plattform Indymedia veröffentlichte Nachricht nimmt einerseits Bezug zum angeblichen Ablauf und dem genauen Ort der Brandlegung und erklärt im weiteren Teil der Botschaft, warum ein Brandanschlag auf die Bahn aus Sicht der Gruppe gerechtfertigt ist. Argumentativ behauptet die Gruppe, zum Schutz von Menschen und Tieren zu handeln und, Zitat, den Fortschritt zu stoppen, der von der Gruppe als, Zitat, technologische Eskalation beschrieben wird.
11: Bei VW verschärft sich die Krise zwischen Betriebsrat und Konzernspitze. Der Betriebsrat in Wolfsburg wirft Konzernchef Blume vor, das Vertrauen der Mitarbeiter zu verspielen. Blume habe vergangene Woche zwar das Management über die Pläne zu Stellenabbau und Werksschließungen informiert, aber nicht die Beschäftigten. Auch ein entsprechendes Ultimatum des Betriebsrats an ihn sei gestern erfolglos verstrichen. Der Vorstand müsse jetzt klarstellen, ob er mit den Beschäftigten oder gegen sie arbeiten wolle. Russland gilt derzeit als größte Bedrohung für Europa. Zu diesem Ergebnis kommt eine Analyse von EU-Diplomaten, über die Welt am Sonntag berichtet. Patricia Wern mit Einzelheiten.
13: In der Untersuchung heißt es, Russland sei die unmittelbarste, bedeutendste und langfristigste Sicherheitsbedrohung für den europäischen Kontinent. So werde etwa die russische Gesellschaft immer stärker militarisiert und Moskau setze strategisch und technisch zunehmend auf Kriegswirtschaft. Zudem warnen die Diplomaten vor Russlands Nuklearwaffen und seinen Ambitionen im Weltraum. Die USA werden in der Analyse als der wichtigste Partner Europas bezeichnet, auch wenn das Land seine Ziele gerade verändere.
11: Musikfachleute fordern eine KI-Kennzeichnung. 7 Branchenverbände haben dazu einen Vorschlag gemacht, mit 2 verschiedenen Kennzeichnungskategorien. Eine für Musik, die hauptsächlich mit künstlicher Intelligenz erzeugt wurde, und eine für Musik, die nur KI-Unterstützung enthält. Die Branchenverbände sind der Ansicht, Konsumenten sollten sich entsprechend informieren können. Streamingdienste reagieren unterschiedlich auf die Forderung. Deezer und Spotify haben bereits KI-Kennzeichnungen. Tidal hat schon im Juni die Vergütung für komplett mit KI erzeugte Songs ausgesetzt. Apple Music hat sich noch nicht geäußert. Die Zeit, 14.03 Uhr.
14: Wir schauen auf die Straßen. A5 Karlsruhe Richtung Frankfurt zwischen Kronau und Waldorf-Wiesloch. 5 Kilometer Stau, das macht momentane Verzögerung von bis zu 20 Minuten. A8 Karlsruhe Richtung Stuttgart zwischen Pforzheim Nord und Pforzheim Süd. 5 Kilometer stocken das Ganze dort. Verzögerung hier bis zu 1/4 Stunde. Und in der Gegenrichtung zwischen Pforzheim Süd und Pforzheim Nord sind es 3 Kilometer stockender Verkehr. Blick in die Schweiz. A2 Luzern Richtung Gotthard zwischen Amsteck und Göschenen. 5 Kilometer Stau macht plus 50 Minuten. Und die Fernpass-Bundesstraße Füssen-Reute ist zwischen dem Grenztunnel Füssen und Reute-Nord in beiden Richtungen mehrfach kurzfristig gesperrt. Zwischen Reute-Nord und der Blockabfertigung beim Grenztunnel Füssen gibt es in Richtung Deutschland Stau und 45 Minuten Verzögerung. Wo es geht, euch eine gute Fahrt. Das Wetter für den Südwesten, und wir haben einen knallig sonnigen Nachmittag, in dem wir stecken. Nur vereinzelt ziehen mal so ein paar lockere Wolken durch. Temperaturen gehen rauf bis auf 35 Grad. Und das ist noch nicht genug. Morgen und am Montag wird es genauso knallerheiß. 35 und 37 Grad dann in der Spitze.
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14: Mit Jens Wolters, euch einen schönen Samstag. Hallo. Mehr Sport-Top-Ereignisse gehen ja gar nicht als zurzeit. Die Fußball-WM, Tennis in Wimbledon und die Radprofis bei der Tour de France haben wir alles mit dabei heute. Und wer vielleicht nicht mitbekommen haben sollte, welcher Fußballer gestern Abend dafür sorgte, dass Spanien weiter bei der Weltmeisterschaft mitmischen kann, hier eine kleine Nachhilfe.
16: Miquel Merino, decíamos que iba a ser Miquel Merino.
17: Spanien steht im Halbfinale der Fußball-Weltmeisterschaft und trifft am Dienstag in Dallas auf Frankreich.
14: Ja. Und Fußball-Deutschland steckt mal wieder in der Findungsphase. Wie der Stand in der Trainerfrage ist, das klären wir gleich.

0: Es ging schon durch die SWR1 Nachrichten. Die Spitze des Deutschen Fußballbundes hat sich in New York mit dem Wunsch-Bundestrainer Jürgen Klopp getroffen. Deshalb wollen wir jetzt auch in SWR1 Stadion darüber reden mit meiner Kollegin aus dem WM-Team Ann-Kathrin Rose in den USA. Schönen guten Tag.
1: Hallo aus Miami.
0: 4 Stunden sollen die Gespräche gedauert haben, da es jetzt noch keine Vollzugsmeldung gab. War das jetzt also nur ein erstes Treffen?
1: Ja, das war ein erstes Treffen, aber ein wichtiges Treffen, denn der DFB-Präsident Bernd Neuendorf und Hans-Joachim Watzke, die wollten natürlich persönlich mit Jürgen Klopp sprechen, denn es geht um Rahmenbedingungen, es geht um Details, aber es gibt eben auch deshalb noch keinen Vollzug, weil Jürgen Klopp ja noch bei einem großen, nennen wir es Brausehersteller, unter Vertrag ist, da vertraglich gebunden ist und auch da müssen noch Gespräche geführt werden.
0: Ich nehme den Brausehersteller direkt auf, jetzt ist Red Bull, ich nenne das Kind beim Namen, nicht unbedingt die Lieblingsmarke einiger Fußballfans. Da startet dann vielleicht gleich so eine Diskussion, Traditionsverein oder Konstrukt. Was bedeutet diese Partnerschaft für einen zukünftigen Bundestrainer Jürgen Klopp?
1: Naja, die ist eben jetzt, du hast es gerade gesagt, schon Anstoß der Diskussion, denn es könnte tatsächlich so kommen, das wird zumindest aktuell berichtet, dass Red Bull ihn sozusagen ablösefrei gehen lässt, dafür er aber Markenbotschafter bleibt. Und das Bündnis Unsere Kurve, das sind Fans, die haben schon kritisiert, dass sie gesagt haben, das ist irgendwie schwierig in der Kombination Bundestrainer und Brausebotschafter. Und das liegt eben nicht nur an einem fußballromantischen Blick auf die ganze Sache, sondern auch daran, dass das Unternehmen, das Konstrukt Red Bull umstritten ist, dass die Fans sagen, das Zitat, es sei ein weiterer Kniefall vor dem Kapital und dass sie da eben eine Verquickung erwarten, die irgendwie ja so ein ungutes Gefühl hinterlässt.
0: Ist das die einzige Hürde, die da noch im Weg steht oder geht es vielleicht auch um strukturellere Dinge wie, was weiß ich, die gesamte Nachwuchsarbeit beim DFB?
1: Es wird sicher um die strukturellen Dinge gehen, also darum, wie viel Macht bekommt Klopp und zwar nicht sozusagen nur als Bundestrainer, sondern auch zu den strukturellen Veränderungen, die es ja geben muss. Denn nur mit einer neuen Personalie wird sich das sozusagen gerade nicht korrigieren lassen, wie auch die letzten Turniere gelaufen sind. Und dann wird es um personelle Entscheidungen gehen, also beispielsweise um seine Co-Trainer, um seine Assistenten, da kursieren schon Namen, aber auch wer auf Andreas Rettich im DFB folgen könnte. Auch da gibt es einen Namen, nämlich den ehemaligen Nationalspieler Per Mertesacker. Der könnte es werden, aber auch das sind noch Dinge, die nicht geklärt sind. Also du siehst, es sind sehr viele Zutaten und die Frage ist, was kommt am Ende dabei raus?
0: Jetzt reden wir aber auch wirklich nur über Jürgen Klopp als möglichen neuen Bundestrainer. Ist der Mann tatsächlich alternativlos oder ist es nicht vielleicht auch ein bisschen riskant, nur auf ein Pferdchen zu setzen?
1: Ich glaube, er ist für den DFB alternativlos und das liegt daran, dass aus meiner Sicht der DFB mit Julian Nagelsmann eben schon ein bisschen ein Wagnis eingegangen ist. Einen jüngeren Trainer, einen eigentlich sehr guten Trainer, der aber, sagen wir mal, zumindest bei dieser WM beispielsweise in der Kommunikation noch ein bisschen Luft nach oben hatte. Jürgen Klopp soll seit Jahren sozusagen immer mal wieder ein Gesprächsthema gewesen sein. Selten hat der Zeitpunkt gut gepasst und ich glaube, dass die DFB-Bosse jetzt nicht mehr so viel Risiko eingehen wollen und sich sozusagen nicht noch eine Personalie leisten können, die nicht funktioniert. Und deshalb setzen sie auf einen großen Namen, auf einen großen Kommunikator, schaffen sich darauf aber auch eine große Fallhöhe.
0: Hast du ein Gefühl dafür, wie lange es noch dauert, bis es eine Unterschrift gibt?
1: Also auf jeden Fall bis zur kommenden Woche. Das wäre mein Gefühl, denn erst dann soll Oliver Minzlaff, der Red Bull-Boss und der Chef aktuell noch von Jürgen Klopp in die USA reisen. Und bis dahin wird es auf jeden Fall dauern, bevor was offiziell wird.
0: Ann-Kathrin Rose für SWR Stadion live von der Fußball-WM in Sachen DFB und Trainersuche. Dir weiterhin ein spannendes Turnier.
1: Vielen Dank.
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1: Jawohl, euer umfangreiches Sportwissen ist mal wieder gefragt. Wir schieben ein kleines Quiz ein in SWR 1 Stadion, bleiben thematisch bei der Fußball-WM und wollen von euch wissen, mit 48 Teams ging diese Weltmeisterschaftsendrunde ja los. Und wie viele Mannschaften gingen mit einem Trainer aus dem Ausland in dieses Turnier? Also her mit euren Tipps oder exakt richtigen Antworten, wenn ihr es wisst.
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0: Und natürlich fahren sie auch heute längst wieder bei der Tour de France, die Radprofis. Deshalb gehen wir jetzt auch hin. Die 8. Etappe, das vielleicht mit an die Hand gegeben, läuft. Es sind 180 Kilometer nach Bergerac. Und alles Weitere, das weiß unser Reporter live vor Ort. Und das ist für SWR Stadion Holger Gerska.
1: Es ging gerade vorbei an den Höhlen von Lascaux und das wäre sicherlich ein angenehmerer Ort gewesen, als jetzt draußen hier auf dem Rad unterwegs zu sein, weil entschieden kühler. Aber hier im Périgord wird es eine Etappe zu beobachten geben, die sicherlich wieder von den Sprintern dominiert wird. Die Mannschaft mit guten Sprintern kontrollieren drei Ausreißer, deren Vorsprung nur 1 Minute und 35 Sekunden beträgt. Drei Ausreißer ohne deutsche Beteiligung und an der Spitze des Feldes sind tatsächlich schon die Helfer der besten Sprinter zu erkennen. Dahinter allerdings auch das deutsche Team Red Bull mit den angeblich sich wieder vertragenden Remco Evenepoel und Florian Lipowitz und an deren Seite auch der Mann im gelben Trikot Tadej Pogacar, der sich schon mal als Wasserträger heute verdingt hat und ansonsten sicherlich trotz der Hitze einen vergleichsweise ruhigen Tag erlebt.
0: Dann schauen wir auf die Straßen in SW1, A5 Karlsruhe Richtung Frankfurt zwischen Kronau und Waldorf-Wiesloch. 5 Kilometer Stau und stockender Verkehr im Wechsel macht plus 20 Minuten momentan. A8 Karlsruhe Richtung Stuttgart zwischen Pforzheim Nord und Pforzheim Süd. 5 Kilometer stockend, das Ganze auch dort. Eine Viertelstunde mehr in der Zeitplanung ist da vorgesehen und in der Gegenrichtung zwischen Pforzheim Süd und Pforzheim Nord sind es 3 Kilometer stockender Verkehr. Der Blick ins Ausland, Schweiz, A2 Luzern Richtung Gotthard zwischen Amsteck und Göschnen, 5 Kilometer Stau plus 50 Minuten momentan. Und die Fernpass-Bundesstraße Füssen-Reute ist zwischen dem Grenztunnel Füssen und Reute Nord in beiden Richtungen mehrfach kurzfristig gesperrt zwischen Reute Nord und der Blockabfertigung beim Grenztunnel Füssen. Da gibt es in Richtung Deutschland Stau und 45 Minuten Verzögerung. 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
0: Hallo zusammen und gleich lösen wir mal unser Quiz auf. Was war jetzt mit ausländischen Trainern bei der Fußball-WM? Gleich gibt's die Lösung.

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2: Na, ich hoffe, ihr hattet ein fröhliches Zählen oder eben doch absolutes Fußballwissen. Unsere Frage war, wie viele Fußballnationalmannschaften hatten zum Start dieser Weltmeisterschaftsendrunde einen ausländischen Trainer? Dann gucken wir mal so auf die Antworten, die hier so reingegangen sind. Gabi hat geschrieben, es waren insgesamt 28 ausländische Nationaltrainer bei der WM. Dann habe ich hier noch Murat, der tippt 27. Volker Wahl gibt die Lösung mit 26 an. 26 kommen auch nochmal von Petra aus Roxheim. Und Lars Seibert ist sich mit 28 sichern. Das ist jetzt eine ziemliche Spanne, aber irgendwas muss ja richtig sein. Und es hat sich natürlich auf dieser Trainerposition, auf den Trainerpositionen in der Fußballwelt in den vergangenen Wochen einiges getan. Aber Kollege Felix Gerhardt, der hat die richtige Antwort und startet mit dem einzig verbliebenen deutschen Trainer im Turnier.
3: Thomas Tuchel kommt aus Krumbach im Landkreis Günzburg und ist damit ziemlich deutsch. Seit anderthalb Jahren ist Tuchel jetzt englischer Nationaltrainer, als dritter Nicht-Brite nach dem Schweden Sven-Göran Eriksson und dem Italiener Fabio Capello. Er spüre eine große Verbundenheit zu den Menschen und dem Land, nur habe er halt keinen britischen Pass, sagte Tuchel während des Turniers. Volle Identifikation. Das DFB-Team wurde noch nie von einem ausländischen Trainer betreut. Dabei sind internationale Trainer keine Ausnahme mehr. Von den 48 Teilnehmerländern bei dieser WM wurden 28 und damit mehr als die Hälfte von ausländischen Trainern gecoacht. Top-Trainer-Nation ist Argentinien. Ganze 6 Teams setzen bei diesem Turnier auf argentinische Übungsleiter. Übrigens, noch nie wurde ein Team mit einem ausländischen Trainer Weltmeister. Nice to know.
2: Oh nein, das heißt, England kann kein Weltmeister werden. Ich muss mein Tippspiel noch sofort umändern. Also 28 ist die richtige Antwort. Danke fürs Mitmachen und danke für die Aufklärung.

0: Ab geht's in SWR1 Stadion jetzt an den französischen Straßenrand zur Tour de France und unserem Reporter Holger Gersker. Die ersten Eindrücke von der 8. Etappe über 180 Kilometer nach Bergerac, die haben wir eben schon gehört. Du kannst dir heute auch gut eine Entscheidung im Massensprint vorstellen. Halten sich die Fahrer auch daran?
1: Die halten sich daran. Das ist im Prinzip genau das Konzept, was wir erwartet haben. Das Drehbuch, nachdem hier nach Bergerac diese Etappe verläuft. Kleine Ausreißergruppe. Bei den bisherigen Sprinteretappen hatten wir einmal einen Ausreißer, gestern zwei. Heute sind es immerhin drei. Vorsprung genau 2 Minuten 22 Sekunden. Das wird für die verbleibenden 2,5 Rennstunden nicht ausreichen. Dafür gibt es viel zu viele Mannschaften, die bei den bisherigen Massensprints Appetit bekommen haben, weil entweder ein Sprinter aus den Reihen gewonnen hat oder Zweiter oder Dritter war. Also da gibt es ganz, ganz viele Interessen. Und diese 2,20 werden locker nicht ausreichen.
0: Wenn wir aufs Gesamtklassement schauen, Tadej Pogacar liegt 2 Minuten 42 vor Jonas Vingegaard. Was ist dieser Vorsprung jetzt schon wert?
1: Der Vorsprung an sich ist wahrscheinlich gemessen an dem, was noch kommt. Vor allem dann im Zentralmassiv. Am Dienstag gibt es eine schwere Etappe. Und insbesondere in den Vogesen mit der Etappe nach Markstein heute in einer Woche und dann mit den Bergankünften in den Alpen eigentlich gar nichts. Das Problem ist nur, dass dieser große Abstand auf einer Etappe herausgefahren wurde und das war die bisher einzige richtig schwere Etappe und man gesehen hat, wie hoch überlegen Tadej Pogacar dem Rest dieses Feldes ist und man sich nicht vorstellen kann, dass er auch nur eine Sekunde verliert, geschweige denn 2 Minuten 42.
0: Der Leichinger Florian Lipowitz, der liegt mit 4 Minuten Rückstand auf den Gesamtführern auf Platz 7. In seinem Team hat er mit dem Remco Evenepoel noch einen regelrechten Radpromi. Ist da eigentlich geklärt, wer für wen fährt?
1: Ja, bisher nicht so richtig. Es gab ja vor 2 Tagen die in der Öffentlichkeit getätigte Aussage von Remco Evenepoel, dass er sich von Florian Lipowitz nicht ausreichend unterstützt sah im Finale dieser Etappe über den Tourmalet. Sie tun so, als wäre das jetzt alles ausgeräumt, aber ich glaube, das Selbstverständnis des Olympiasiegers von Paris sagt aus, er ist die Nummer 1. Nach außen hin ist allerdings kommuniziert, beide sind gleichberechtigt. Und am Tourmalet war Florian Lipowitz, wie erwartet, der etwas Bessere. Evenepoel wird das Zentralmassiv nutzen wollen, um seinen Vorsprung gegenüber Florian Lipowitz ein bisschen auszubauen. Es kommt auch noch ein Zeitfahren. Er ist der Weltmeister der vergangenen 3 Jahre. Da wird es richtig schwer für Lipowitz. Aber dann kommt dessen Terrain in den Alpen. Man hat ein bisschen das Gefühl, die beiden wetteifern eher miteinander als gegen die anderen im Kampf um Platz 3 dieser Tour.
0: Holger Gersker werden wir heute immer wieder live in SWR1 Stadion von der Tour de France hören.

Der SWR1 Verkehrsservice, Vorsicht auf der A8 Stuttgart Richtung München zwischen Merklingen und Ulm West. Da liegt ein Metallteil auf der Fahrbahn, deshalb dort vorsichtig fahren. Ja, wir hatten heute schon das Thema Bundestrainer, Fußballnationalmannschaft in SWR1 Stadion und da hat sich Stefan aus Freiburg am Neckar gemeldet und mag sein, dass es Schwierigkeiten gibt zwischen Red Bull als Fußballmäzen und den Fußballfans, aber es sollte doch einfach um das Leistungsprinzip gehen, denn nur die Besten schaffen es in eine Nationalmannschaft. Und das sollte dann auch für den Trainer gelten. Also er sieht da kein Problem mit dem Getränkehersteller und Jürgen Klopp und dem DFB auf der anderen Seite. Das nur eine Meinung, glaube ich, in dieser ganzen Angelegenheit.

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4: Um 15 Uhr mit Christian Rühnspieß. Guten Tag. Nach dem Böschungsbrand bei der Bahn gibt es ein Bekennerschreiben. Die iranische Führung will Rache für den Tod von Ali Khamenei. Das Wetter sonnig und hochsommerlich warm bis 35 Grad. Nach dem Feuer an der wichtigen Bahnstrecke zwischen Düsseldorf und Köln gibt es ein angebliches Bekennerschreiben vom sogenannten Kommando Angry Birds. Die Sicherheitsbehörden hatten bereits Sabotage vermutet. Eine offizielle Einschätzung zur Echtheit des Schreibens gibt es noch nicht. Die Bahnstrecke ist immer noch gesperrt. Einzelheiten von ARD-Sicherheitsexperte Holger Schmidt.
5: Die Gruppe Angry Birds, übersetzt etwa zornige Vögel, hatte sich schon in der Vergangenheit zu Anschlägen auf die Bahninfrastruktur in Nordrhein-Westfalen bekannt und wird von deutschen Sicherheitsbehörden dem linken, gewaltbereiten anarchistischen Spektrum zugerechnet. Die auf der linken Plattform Indymedia veröffentlichte Nachricht nimmt einerseits Bezug zum angeblichen Ablauf und dem genauen Ort der Brandlegung und erklärt im weiteren Teil der Botschaft, warum ein Brandanschlag auf die Bahn aus Sicht der Gruppe gerechtfertigt ist. Argumentativ behauptet die Gruppe, zum Schutz von Menschen und Tieren zu handeln und, Zitat, den Fortschritt zu stoppen, der von der Gruppe als, Zitat, technologische Eskalation beschrieben wird.
4: Bei VW verschärft sich die Krise zwischen Betriebsrat und Konzernspitze. Der Betriebsrat in Wolfsburg wirft Konzernchef Blume vor, das Vertrauen der Mitarbeiter zu verspielen. Blume habe vergangene Woche zwar das Management über die Pläne zu Stellenabbau und Werksschließungen informiert, aber nicht die Beschäftigten. Auch ein entsprechendes Ultimatum des Betriebsrats an ihn sei gestern erfolglos verstrichen. Der Vorstand müsse jetzt klarstellen, ob er mit den Beschäftigten oder gegen sie arbeiten wolle. Nach der Bestattung des obersten Führers des Iran, Ali Khamenei, hat dessen Sohn Rache angekündigt. Khamenei wurde am 28. Februar durch einen israelischen Luftangriff auf seinen Amtssitz in Teheran getötet. Die Beisetzung war gestern in seiner Heimatstadt Mashhad. In einer öffentlichen Mitteilung seines Sohnes und Nachfolgers Mojtaba Khamenei heißt es, Rache sei die Forderung des iranischen Volkes und werde ganz gewiss erfolgen. Die Mitteilung wurde im Staatsfernsehen verlesen und auf Telegram veröffentlicht. Fast 2 Millionen Menschen sind in China und Taiwan wegen eines Taifuns vorsichtshalber in Sicherheit gebracht worden. Der Wirbelsturm Bawi wütet seit Montag über den Pazifik. Kommende Nacht soll er auf chinesisches Festland treffen. Taiwan hat mehr als 1000 Flüge gestrichen und den Fährverkehr eingestellt. Gewarnt wird auch vor heftigem Regen und Erdrutschen. Auf den Philippinen sind wegen des Taifuns mindestens 17 Menschen ums Leben gekommen. Die Zeit gleich 15.03 Uhr.
6: Der SWR1 Verkehrsservice, Vorsicht bitte auf der B42 Rüdesheim Richtung Wiesbaden zwischen Eltville-Kiedricher Straße und Eltville-Martinstal. Da steht ein kaputtes Auto auf der rechten Spur. Vorsicht auf der A8 Stuttgart Richtung München zwischen Merklingen und Ulm-West. Da liegt ein Metallteil auf der Fahrbahn. A5 Karlsruhe Richtung Frankfurt zwischen Kronau und Waldorf-Wiesloch. Baustelle 4 Kilometer streckenweise Stau und stockender Verkehr im Wechsel. Da muss eine Viertelstunde mehr eingeplant werden. A8 Karlsruhe Richtung Stuttgart zwischen Pforzheim Nord und Pforzheim Süd. 4 Kilometer stockend. Auch da eine Viertelstunde plus. Die B412 Brohl B9 Nürburgring ist zwischen Wehr und Engeln wegen einer Unfallaufnahme in beiden Richtungen gesperrt. Wer sich dort auskennt, sollte dieses Gebiet am besten meiden. Für die Schweiz, A2 Luzern Richtung Gotthard, zwischen Amsteck und Göschenen, 5 Kilometer Stau, da müsst ihr aktuell 50 Minuten mehr einplanen. Und die Fernpass-Bundesstraße Füssen-Reute ist zwischen dem Grenztunnel Füssen und Reute Nord wegen Blockabfertigung in beiden Richtungen mehrfach kurzfristig gesperrt. In Richtung Deutschland zwischen Reute Nord und dem Grenztunnel Füssen wegen der Blockabfertigung Stau und stockender Verkehr, da dauert es momentan eine gute halbe Stunde länger. Wo es geht, gute Fahrt. Das Wetter an diesem Samstagnachmittag, sonnig. Also die paar Schleierwolken, die es gibt, die muss man wirklich suchen. Es ist hochsommerlich bei Temperaturen bis 35 Grad und es weht ein leicht böiger, frischer Nordostwind. Ob der reicht zur Abkühlung, das müssen wir schauen. Morgen und am Montag ebenfalls ganz viel Sonne, wenig Schleierwolken. Temperaturen morgen maximal 35, am Montag sogar 37 Grad.
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6: Mit Jens Wolters, ich wünsche euch eine schöne Abkühlung und hohe Temperaturen auch bei der Tour de France. Die kommen richtig ins Schwitzen, die Radprofis. Sind wir gleich wieder live dabei.

Guck mal noch mal ein bisschen in die Reaktionen aus der Hörerschaft hier in SWR1 Stadion. Wir hatten schon verschiedene Themen. Brigitte Bonnet aus Stuttgart hat sich gemeldet zum Thema Trainerfrage für die deutsche Nationalmannschaft. Was versteht der DFB eigentlich unter Neuanfang, fragt sie. Der komplette Vorstand gehört ihrer Meinung nach nämlich ausgetauscht. Unter anderem Völler, Watzke, Neuendorf. Auch Klopp sollte nicht neuer Trainer werden, meint sie. Dann geht die Vetternwirtschaft in die nächste Runde. Das ist eine ziemlich klare Meinung und da habe ich mich gefragt, wer wären denn wohl andere Kandidaten, die noch Bundestrainer werden könnten? Und mir fiel ganz spontan ein, aber damit würde man wirklich eine Serie, eine Tradition brechen, mit Pep Guardiola nämlich einen ausländischen Trainer zu holen. Aber der fiel mir gleich mal so ein. So, dann hat sich Norbert noch gemeldet. Er hat gehört in SWR1, dass die Schweiz am Montagmorgen spielen sollte. Nein, das ist natürlich nicht der Fall. Also wenn wir da tatsächlich einen Fehler gehabt haben, dann tut es uns leid. Nochmal zur Erinnerung, Schweiz gegen Argentinien. Nächste Nacht 3 Uhr, also das ist dann der frühe Sonntag. Und Volker aus Weinsberg meint, ich habe vor der WM auf England gesetzt, aber ich denke, der Sieger heute Abend zwischen England und Norwegen, der wird dann auch Weltmeister. Und das wäre für die Ruderer aus Norwegen natürlich wirklich eine wahnsinnige Sensation, wirklich. Die sind so selten bei Weltmeisterschaften dabei und dann, wenn sie dabei sind, auch noch den Titel zu holen. Also das lasse ich mir gerne gefallen. Bin gespannt, was dieses Spiel heute Abend bringt. England gegen Norwegen ab 23 Uhr.

0: Und die Tour de France ist jetzt wieder unser Thema hier in SWR ins Stadion. Wir haben es schon gehört, 8. Etappe heute. Es geht von Périgord nach Bergerac, 180 Kilometer. Und das Letzte, was wir mitbekommen haben, eine Ausreißergruppe ist vorneweg, die den Vorsprung allerdings wohl nicht ins Ziel bringen kann. Jetzt gibt es das Update aus Frankreich, nämlich von unserem SWR1-Reporter. Und der heißt Holger Gerska.
1: Bisher ist die Landschaft definitiv spektakulärer als dieses Rennen. Drei Ausreißer prägen es. Sie bekommen für ihre Sponsoren eine Menge Fernsehminuten. Und das vor dem sehr attraktiven Hintergrund der

0: Dordogne des Périgord, 1:30. Das ist der Vorsprung für 3 für den Europameister Mannschaftszeitfahren Thibaut Guernelec aus Frankreich. Er ist der Beste der 3 in der Gesamtwertung. 1:25 genau als 118. hinter der De Pogačar in seinem gelben Trikot. Jakub Otruba, ein Zeitfahrspezialist aus Tschechien, aus Olomouc, hat gestern schon vor dem Feld sehr, sehr lange agiert. 157 Kilometer lang, sammelt weitere Fluchtkilometer. Am Ende der Tour de France bekommt der aktivste Fahrer 20.000 Euro, da ist er ein Kandidat dafür. Und der dritte ist der junge Belgier Liam Slok, der das sehr attraktive fahrende belgische Lotto-Team in der Ausreißergruppe vertritt, denn die sind eigentlich immer dabei. Und aus deutscher Sicht ist es zu hoffen, dass der ehemalige deutsche Meister Georg Zimmermann aus dieser Crew dann auch noch die Chance erhält, sich mal in einer Ausreißergruppe wieder zu zeigen. Einmal als 34 Fahrer unterwegs waren, hat er sich ja schon gezeigt. Aber die drei heute sind nicht wirklich Kandidaten für den Etappensieg. Dafür werden 1:30, jetzt knapp 100 Kilometer vor dem Ziel, nicht ausreichen. Wie immer sind es die Sprintermannschaften, die das Team von Tadej Pogačar entlasten. Dessen Mannschaft muss gar nichts tun für die Nachführarbeit. Die Sprinterteams kontrollieren dieses Rennen, allen voran die Mannschaften von Tim Merlier und Jasper Philipsen. Aber auch Max Kanter hat schon einen ersten Helfer mit nach vorn geschickt.
1: Also noch einiges zu radeln für die Jungs da. Knappe 100 Kilometer bis zum Ziel. Nach 17 Uhr wird diese Zieleinfahrt erwartet und die haben wir natürlich dann hier auch immer wieder, diese Etappe im Programm von SWR Stadion.

0: Jetzt ist der Radsport wieder Thema in SWR Stadion. Die Tour de France ist in vollem Gang, aber es können eben nicht alle Radprofis einmal quer durch Frankreich fahren in diesen Tagen. Nicht dazu gehört leider auch Max Walscheid, in Neuwied geboren, in Heidelberg zu Hause. Mit ihm konnte ich vor der Sendung telefonieren. Sind das momentan schwere Tage für dich daheim in der Tour de France Zuschauerrolle?
1: Also ich glaube, dass man so ein bisschen das Rennen am Anfang mit einer gewissen Schwermut verfolgt, weil man prinzipiell gerne mitfährt. Das hat eigentlich fast jeder Profi, aber es ist für mich auch auf der anderen Seite wirklich in Ordnung und ich verfolge es mit großem Interesse und auch mit Freude. So eine Saisonplanung startet für die großen Teams schon im November des Vorjahres und da hat sich meine Saisonplanung zuerst auf die Klassiker und den Giro d'Italia ausgerichtet. Neben der Tour de France gibt es ja noch zwei weitere große Landesrundfahrten, die eine davon eben durch Italien, der Giro, und die andere durch Spanien, die Vuelta. Die Tour wäre nur aufgrund von guten Leistungen von mir im Frühjahr gegebenenfalls dazugekommen, war aber eigentlich nie geplant. Insofern wäre es so gesehen ein Bonus gewesen, ein sehr harter Bonus, auf den man auch nochmal richtig trainieren muss, aber es war jetzt nie in meiner Saisonplanung fest inkludiert oder so.
0: Dann könnte man jetzt natürlich meinen, die Radprofis, die aktuell nicht bei der Tour mitfahren, die gehen es in diesen Tagen mal ruhig an, machen vielleicht sogar Urlaub, aber so ist es ja nicht. Wie sehen deine Tage momentan aus?
1: Nee, genau. Also wirkliche Urlaubsphasen haben wir eigentlich fast gar keine. Es gibt zwar Ruhephasen über das Jahr hinweg, in denen man auch bewusst noch mal ein bisschen mit dem Training rausnimmt, um sich dann auf den nächsten Höhepunkt vorbereiten zu können. Das liegt aber wirklich daran, dass man versucht, das Training zu periodisieren. Dadurch, dass ich jetzt die Tour nicht gefahren bin, hatte ich nach den deutschen Meisterschaften, die traditionell eine Woche vor dem Tourstart stattfinden, hatte ich im Anschluss eine ruhige Woche, in der ich so ungefähr die Hälfte von meinem normalen Trainingspensum absolviert habe. Aber diese Woche beispielsweise sind wieder 30 Stunden oder sogar ein bisschen mehr geplant, die ich im Wesentlichen auf dem Fahrrad und ein bisschen im Kraftraum verbringe.
0: Jetzt hast du es eben schon gesagt, diese Saison ist noch die Weltmeisterschaft, es sind die Herbstklassiker, die Vuelta steht an. Welche Saisonziele strebst du denn noch an?
1: Also für mich steht jetzt ein relativ arbeitsreicher Zyklus an, bei dem ich mehrere Rundfahrten fahre, sehr wahrscheinlich auch die Deutschlandtour, wo ich mich ziemlich drauf freue. Und an der Höhepunkt davon wird dann die Weltmeisterschaft im Zeitfahren im September sein. Das ist das Ziel, auf das ich jetzt hintrainiere. Und dann möchte ich auf jeden Fall auch im Oktober gerne noch bei einem meiner Lieblingsrennen im Münsterland Giro starten.
0: Hältst du in diesen Tagen der Tour de France Kontakt zum Team oder hältst du dich da bewusst zurück?
1: Also ehrlich gesagt weder das eine noch das andere, also bewusst Zurückhaltung nicht. Groß Kontakt halten gibt es aber tatsächlich im Radsport auch nicht. Also es ist jetzt nicht so, dass man da ständig mit den Fahrern in Kontakt stehen würde, weil es einfach extrem anstrengend ist, so eine Grand Tour zu fahren. Und sollte da jetzt irgendwas Außergewöhnliches passieren, beispielsweise haben wir schon einen Doppelerfolg feiern können mit Mats Pedersen als Sieger. Da gibt es auf jeden Fall Kontakt, da gratuliert man. In der WhatsApp-Gruppe ist dann auf jeden Fall ja ein bisschen Betrieb, aber abgesehen davon, wenn jetzt nicht irgendwie die eigenen Freunde oder Kumpels super gut performen und man denen gratuliert, lässt man die eigentlich in Ruhe ihr Ding machen, weil da ist man von morgens bis abends ganz schön gefordert.
0: Über das aktuelle Tourgeschehen reden wir gleich dann weiter mit Max Walscheid in SWR Stadion.

0: SR1 Stadion und wir hangeln uns so ein bisschen zwischen Radsport und Fußball entlang. Und beim Fußball hatten wir immer dieses Thema Jürgen Klopp, neuer Bundestrainer, ja, nein, vielleicht. Jetzt gibt es eine offizielle Pressemitteilung des Deutschen Fußballbundes. Da heißt es, man hätte eine Einigung über Eckpunkte des Vertrages schon mehr oder weniger erreicht. Es sei ein konstruktiver Austausch gewesen. Beide Seiten seien zuversichtlich. Aber es fehlte dann auch irgendwo noch eine dritte Partei, nämlich der jetzige Arbeitgeber noch von Jürgen Klopp. Der hat sich da nicht zu Wort gemeldet. Und wir gehen jetzt wieder zur 8. Etappe der Tour de France. Richtung Bergerac läuft es. Reporter ist Holger Gerska.
1: Für Tadej Pogacar und seine Verfolger, wenn man sie denn überhaupt noch so nennen darf, da ist es heute tatsächlich ein vergleichsweise entspannter Tag im Feld, wenn es denn entspannend ist, bei knapp 40 Grad im selten vorhandenen Schatten Rad zu fahren. Es wird sehr, sehr viel an Wasser gebracht, hinten von den Mannschaftswagen nach vorn. Und natürlich sind auch alle gefragt, die für die Mannschaften arbeiten, vom Straßenrand her Wasser zu reichen. Das ist ganz, ganz wichtig auf dieser heutigen Etappe, die bislang geprägt wird von drei Ausreißern, deren Vorsprung allerdings nach wie vor nicht einmal 2 Minuten beträgt. Und dann sind die zahlreichen. Da sind die zahlreichen Helfer der Mannschaften auch damit beschäftigt, weiterhin das Tempo zu gestalten für die, die da ganz vorn mitfahren. Und wir werden am Ende sicherlich einen Sprint erleben.
0: Dann schauen wir auf die Straßen in SW1, A5 Karlsruhe Richtung Frankfurt zwischen Kronau und Waldorf-Wiesloch. Baustelle 4 Kilometer streckenweise Stau und stockender Verkehr. Da müsst ihr momentan eine Viertelstunde mehr einplanen. A7 Ulm Richtung Füssen zwischen Dettingen und dem Kreuz Memmingen. 6 Kilometer stockender Verkehr macht 20 Minuten plus. A8 Karlsruhe Richtung Stuttgart zwischen Pforzheim Nord und Pforzheim Süd. 5 Kilometer stocken das Ganze, auch hier eine Viertelstunde mehr. Die B412 Brohl B9 Nürburgring ist zwischen Wehr und Engeln wegen einer Unfallaufnahme in beiden Richtungen aktuell gesperrt. Ins Ausland, in die Schweiz, A2 Luzern Richtung Gotthard, zwischen Amsteck und Göschenen, 5 Kilometer Stau plus 50 Minuten momentan. Und Österreich betreffend Fernpass Bundesstraße Füssen-Reute zwischen Reute-Nord und dem Grenztunnel Füssen eine halbe Stunde plus bei der Einreise nach Deutschland. Wo es geht, euch eine gute und geduldige Fahrt.
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0: Weiter mit Jens Wolters, euch einen schönen Samstagnachmittag. Hallo zusammen.

Nochmal kurz auf die Straßen. Vorsicht bitte auf der A5 Frankfurt Richtung Karlsruhe in Höhe der Raststätte Bruchsal. Eine ungesicherte Unfallstelle auf der linken Spur. Dementsprechend vorsichtig fahren.

0: Weiter geht's in S1 Stadion im Gespräch mit Radprofi Max Walscheid, der in diesem Jahr nicht die Tour de France fährt, aber das Geschehen natürlich trotzdem im Blick hat. Jetzt bist du ein Mann des Sprints. Ist die Tour de France vom gesamten Streckenprofil in diesem Jahr eher sprinterunfreundlich?
1: Ja, ist schwer zu sagen. Also es sind die meisten Fahrer oder Beteiligte reden von 5 Sprintchancen innerhalb der Tour de France. Das ist jetzt nicht sehr, sehr viel, vor allem, weil innerhalb der potenziellen Chancen oft auch Szenarien auftreten können, wie zum Beispiel eine Ausreißergruppe bleibt vorne oder die Sprinterteams verkalkulieren sich in der Nachführarbeit. Möglicherweise macht auch ein Sturz die Chance für das eine oder andere Team kaputt. Also von den 5 Chancen kann es dann auch ganz schnell passieren, dass es dann nur noch 4 oder im Worst Case 3 sind. Bisher haben wir 2 Sprints gesehen und heute steht sehr wahrscheinlich der 3. an. Der Trend geht schon dahin, dass es immer weniger reine Massensprints gibt, weil versucht wird, auch wirklich aus den einzelnen Etappen das maximale Entertainment rauszuholen. Ich persönlich finde Sprints eigentlich sehr entertaining, aber eine Flachetappe über den Tag hinweg muss man ja schon zugeben, dass es bis auf die letzten 10 Kilometer jetzt nicht gerade hoch hergeht, zumindest in aller Regel.
0: Ich habe mir nochmal Pascal Ackermann aus Kandel mit rausgepickt, der nächste deutsche Sprinter. Chancen heute auf dieser Etappe, du hast es angesprochen, die könnte im Massensprint entschieden werden, so die Prognose, aber man weiß ja nie, was auf so einer Etappe passiert. Wie stehen da die Chancen für die Sprinter und für einen Pascal Ackermann etwa?
1: Ja, schwer zu sagen. Ich meine, Pascal war in der Vergangenheit auch schon mehrfach nah dran mit Podiumsplatzierungen und ist definitiv immer ein Kandidat für ein Top-Ergebnis. Man muss aber auch ganz klar sagen, dass gerade bei den Tour de France Sprints immer noch mal ein Unterschied darin besteht, wer am Ende gewinnt und wer da eine Top-Platzierung einfährt, weil in der Regel ist es so, dass die 2, 3 Top-Favoriten auf den Sieg das dann auch unter sich ausmachen. In der Regel verpassen 1, 2 von denen dann immer die Chance, ganz vorne zu landen, aber einer ist in der Regel immer da. Insofern muss man ein bisschen, ich sag mal, als Sprinter aus der 2. oder nicht allerersten Reihe, muss man darauf hoffen, dass die Topstars aufgrund von schlechter Positionierung oder Ähnlichem, vom Sturz will er ja keiner reden, verpassen vorne zu sein, aber dann kann er definitiv da sein, ja.
0: Im vergangenen Jahr hattest du Florian Lipowitz bei seiner ersten Tourteilnahme gleich auch mal den Podestplatz zugetraut und er wurde Gesamtdritter. Was traust du ihm eigentlich diesmal gesamt zu?
1: Ja, ich glaube, dass er das wieder schaffen kann. Also ich denke, es ist ja auch immer so ein Effekt im Sport, wenn man einmal eine herausragende Leistung gebracht hat und das ist dieser 3. Platz ja wirklich allemal, dann ist es auch mental schwierig, da wieder hinzukommen, wenn man sich auch selber hinterfragt, wie habe ich das damals eigentlich gemacht, kann ich das nochmal schaffen? Fairerweise muss man auch sagen, dass mit Paul Sexas jetzt noch ein weiterer Favorit dabei ist, der so vorher noch nicht auf den Plan getreten ist, einfach aufgrund seines jungen Alters. Mit 19 ist Sexas ja praktisch der Lamine Yamal des Radsports und dadurch einfach ein Mann mehr, der ums Podium kämpft. Auf der anderen Seite bin ich der Meinung, dass Lippo ihn auch schlagen kann und insofern sind meiner Meinung nach nur Pogacar und Vingegaard die beiden Männer, die, wenn es ganz normal abläuft, vor ihm landen werden. Aber auch da, was natürlich für Lipowitz selber auch gilt, können auch Sturz, Krankheit, Defekt, Pech auftreten. Und dann kann es dann natürlich auch noch weiter nach vorne gehen. Aber grundsätzlich unter normalen Umständen halte ich den 3. Platz für möglich. Und ich denke, dass er da anknüpfen kann, wo er letztes Jahr aufgehört hat.
0: Sagt Radprofi Max Walscheid in SWR ins Stadion. Danke fürs Gespräch. Ich wünsche weiterhin gute Gesundheit und alles Gute für die Saison.
1: Danke sehr.

0: Stand jetzt sieht's stark danach aus, dass Jürgen Klopp der nächste deutsche Fußballnationaltrainer wird. Darüber haben wir heute schon in SWR1 Stadion geredet. Es wäre der nächste Bundestrainer dann aus Baden-Württemberg. Klinsmann, Löw, Flick waren es dann also vor ihm. Und da haben wir uns doch mal umgehört, genau da, wo Jürgen Klopp nämlich groß geworden ist, in Glatten im Nordschwarzwald. Wie fänden die Menschen dort wohl diesen Jobwechsel?
1: Ich bin selber Trainer hier beim JFV. Wir wären schon unheimlich stolz, wenn Jürgen Klopp Bundestrainer wird.
2: Wow. Wir sind alle ganz stolz.
3: Ja, klar. Und wenn er jetzt ein Bundestrainer wird?
2: Ich habe eigentlich Bedenken, dass er sich das antut. Er ist einer der besten Trainer. Es ist wirklich schade, dass sein Vater das nicht mehr erleben darf.
3: Ja, genau.
2: Er hat ihn so motiviert als Jugendlicher. Alle Sportbegeisterten von Glatten sind wahnsinnig stolz. Ja. Alle wollen, dass er es macht. Gell?
4: Denk mal, mit seiner Lockerheit, ein lockeres Team oder gute Stimmung im Team, ist auch immer sehr wichtig. Das macht er, denke ich mal, in seiner Richtung auch gut.
1: Also ich glaube, die komplette Umgebung redet darüber und hofft, dass er es auch wird.
0: Tja, noch scheint ein bisschen was zu fehlen, mindestens mal die Unterschriften, aber Glatten wäre glatt aus dem Häuschen, hören wir. Und Jürgen Klopp taucht auch immer wieder mal in seiner alten Heimat auf, hat uns etwa der Schuldirektor des Gymnasiums Dornstetten, Bernd Geiser, verraten.
5: Er war tatsächlich im Frühjahr hier, da ist er unangemeldet aufgetaucht hier, wollte seine alte Schule mal kurz besuchen, war gar nicht angemeldet, gar nichts abgesprochen. Und natürlich ist eine Traube von Schülern ihm hinterhergelaufen, wollte Unterschriften haben. Und da sind wir kurz ins Gespräch gekommen. Und es ist ein ganz normaler Mensch, mit dem man gut sprechen kann. Das fand ich einfach auch sehr faszinierend und war richtig cool.
0: Na klar, The Normal One hat sich Jürgen Klopp ja nicht ohne Grund vorher schon genannt. Der Normalo aus dem Nordschwarzwald, also vielleicht bald deutscher Bundestrainer. Ein wenig die Euphoriebremse tritt dagegen Ex-Nationalspieler Jürgen Kohler. Er sieht in Klopp zwar den perfekten Mann für das Bundestraineramt, aber er sei eben kein Halsbringer. Es gehe nicht darum, ein paar flotte Sprüche zu machen und plötzlich läuft wieder alles, meint der frühere Mannheimer Profi Jürgen Kohler. Aber ich würde mal behaupten, den Wechsel vom Fernsehexperten zurück zum Trainer, den hat Jürgen Klopp sicherlich drauf.

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8: Um 16 Uhr mit Christian Rönspieß. Guten Tag. Zwischen dem DFB und Jürgen Klopp gibt es eine grundsätzliche Einigung. Die iranische Führung will Rache für den Tod von Ali Khamenei. Das Wetter bis zum Abend meistens sonnig, morgen ähnlich wie heute bei maximal 28 bis 35 Grad. Der Deutsche Fußballbund und Jürgen Klopp haben sich auf grundsätzliche Punkte eines möglichen Vertrags für den Bundestrainerposten geeinigt. Das hat der DFB in einer Pressemitteilung nach einer Verhandlungsrunde in New York bestätigt. Aus der Sportredaktion Desiree Krause.
9: Es habe ein erstes intensives Gespräch zwischen Jürgen Klopp, DFB-Präsident Bernd Neuendorf und seinem Stellvertreter Hans-Joachim Watzke gegeben. In New York haben sich die Beteiligten laut der Mitteilung über die wesentlichen Eckpunkte eines potenziellen Vertrages verständigt. Weitere Gespräche in der kommenden Woche sollen folgen. Beide Seiten, so der DFB, seien zuversichtlich, dass die Verhandlungen erfolgreich abgeschlossen werden können. Dafür braucht es aber zusätzlich eine Einigung mit Jürgen Klopps aktuellem Arbeitgeber Red Bull, an den er bis 2029 vertraglich gebunden ist.
8: Das Feuer an der Bahnstrecke Düsseldorf-Köln könnte ein Sabotageakt gewesen sein. Eine Gruppe mit dem Namen Kommando Angry Birds hat ein Bekennerschreiben veröffentlicht, das jetzt von Sicherheitsfachleuten geprüft wird. Die beiden Böschungsbrände waren gestern Vormittag ausgebrochen. Weil Kabel beschädigt sind, musste die Strecke gesperrt werden. Bis jetzt ist unklar, wann dort wieder Züge fahren können. Nach der Bestattung des obersten Führers des Iran, Ali Khamenei, hat dessen Sohn Rache angekündigt. Khamenei wurde am 28. Februar durch einen israelischen Luftangriff auf seinen Amtssitz in Teheran getötet. Die Beisetzung war gestern in seiner Heimatstadt Mashhad. In einer öffentlichen Mitteilung seines Sohnes und Nachfolgers Mojtaba Khamenei heißt es jetzt, Rache sei die Forderung des iranischen Volkes und werde ganz gewiss erfolgen. Die Mitteilung wurde im Staatsfernsehen verlesen und auf Telegram veröffentlicht. Fast 2 Millionen Menschen sind in China und Taiwan wegen eines Taifuns vorsichtshalber in Sicherheit gebracht worden. Der Wirbelsturm Bawi wütet seit Montag über den Pazifik. Kommende Nacht soll er auf chinesisches Festland treffen. Taiwan hat mehr als 1000 Flüge gestrichen und den Fährverkehr eingestellt. Gewarnt wird auch vor heftigem Regen und Erdrutschen. Auf den Philippinen sind wegen des Taifuns mindestens 17 Menschen ums Leben gekommen. Beim Kampf gegen den Waldbrand im Süden Spaniens macht die Feuerwehr nach eigenen Angaben Fortschritte. Zum ersten Mal seien Löscharbeiten sozusagen im Angriffsmodus möglich, sagte der zuständige Katastrophenschutzminister. Das liege an den besseren Wetterbedingungen. Das Feuer gilt als eines der schlimmsten der neueren spanischen Geschichte. Durch die Flammen sind in der Provinz Almeria mindestens 12 Menschen ums Leben gekommen. 6600 Hektar Land wurden in dem schwer zugänglichen Gebiet zerstört. Die Zeit 16:03 Uhr.
10: Der Blick auf die Straßen in SWR1, A5 Karlsruhe Richtung Frankfurt zwischen Kronau und Waldorf-Wiesloch. Eine Baustelle, 4 Kilometer streckenweise Stau und stockender Verkehr. Das macht eine Viertelstunde mehr in der Reiseplanung. A5 Frankfurt Richtung Kassel zwischen Nordwestkreuz Frankfurt und Bad Homburger Kreuz. Eine Baustelle, 5 Kilometer streckenweise stockender Verkehr auch dort. A8 Karlsruhe Richtung Stuttgart zwischen Pforzheim Nord und Pforzheim Süd. 5 Kilometer stockend plus eine Viertelstunde hier. Für die Schweiz Reisenden A2 Luzern Richtung Gotthard zwischen Amsteck und Göschenen 5 Kilometer Stau. Da müssen 50 Minuten aktuell mehr eingeplant werden. Österreich betreffend Fernpass Bundesstraße Füssen-Reute zwischen Reute Nord und dem Grenztunnel Füssen etwa 15 Minuten Verzögerung bei der Einreise nach Deutschland. Ansonsten eine gute Kühlung und Geduld. Wir kommen zum Wetter. Wir gehen eigentlich sonnig und richtig entspannt in den Abend. Maximal ein paar Quellwolken rauschen durch. In der Nacht haben wir einen sternklaren Himmel zu erwarten. Die Temperaturen gehen nicht wirklich runter. Da haben wir dann 20 bis, okay, 11 Grad ist noch akzeptabel. Da kann es tatsächlich ein bisschen abkühlen. Aber morgen geht es dann gleich auch wieder schlagartig rauf bis auf maximal 35 Grad.
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10: Weiter mit Jens Wolters. Hallo zusammen. Ja, ist denn schon wieder SWR1 Hitparade? Nee, nicht ganz, aber ihr könnt gleich wieder für einen kurzen Moment den DJ-Job bei uns übernehmen. Unser Hitduell mit Songs aus der Fußballwelt gleich.

0: Bei allen Meldungen zur Tour de France dann auch noch das hier. Vorsicht auf der A48 Koblenz Richtung dem Dreieck Vulkaneifel in Höhe der Raststätte Elstal Nord. Da sind Fahrradfahrer auf dem Standstreifen.
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0: Wir haben wieder zwei Songs zur Auswahl für euch. Welchen davon sollen wir gleich in SWR1 Stadion in voller Länge spielen? Ich stelle sie euch vor, der erste, der beamt uns zurück zur WM 2010 nach Südafrika. Nein, es ist nicht Shakira, sondern Kenan. Oder soll es ein Song sein, der auch bei der aktuellen WM zu hören ist? Etwa, wenn die Schweizer ein Tor schießen, vielleicht ja auch in der kommenden Nacht gegen Argentinien.

0: Lala, Freed from Desire oder eben Kenan mit Waving Flag. Ihr entscheidet's.
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0: Unermüdlich treten sie da in die Pedale in Frankreich, die Radprofis. Deshalb gehen wir jetzt in SWR1 Stadion auch wieder hin zur Tour de France und wollen wissen, wie läuft's denn so Richtung Bergerac auf der 8. Etappe? Halten sich denn alle an die Idee, dass es im Massensprint entschieden wird, Holger Gerska?
1: Gerade wurde es mal richtig schnell, vor allem aus dem Hauptfeld heraus, denn es gab den Sprint um Punkte für das grüne Trikot. Vorn sind immer noch die drei Ausreißer, Vorsprung knapp 2 Minuten. Die haben zwar die meisten Punkte und der Sieger in diesem Falle auch 1.500 € kassiert für den Sprintsieg. Aber wichtig ist das natürlich für diejenigen, die in der Wertung um das Trikot des vielseitigsten Fahrers, wie es heißt, oft als Sprintertrikot bezeichnet, also das grüne, gewetteifert haben. Es war ein spannender Dreikampf zwischen Mats Pedersen, der das grüne Trikot aktuell hat, zwischen Max Kanter, der ja mit Platz 2 und 4 auf 2 verschiedenen Etappen schon gezeigt hat, dass er zur absoluten Weltspitze gehört, der 28-Jährige aus Cottbus, und zwischen Jasper Philipsen aus Belgien, dem bislang noch nicht allzu viel gelang, dem 10-maligen Tour de France-Etappen.

0: Etappensieger. In dem Falle allerdings war Philipsen von diesen dreien knapp als erster vorn, vor Max Kanter und vor Mats Pedersen. Bedeutet für die neue Gesamtwertung im grünen Trikot, dass Mats Pedersen noch nicht sicher ist, morgen auch wieder in grün zu fahren. Denn zumindest mal in Theorie haben seine beiden unmittelbaren Verfolger Binyam Girmay und Max Kanter die Chance, mit einem Etappensieg, wenn Mats Pedersen leer ausgeht oder nur ganz wenige Punkte bekommt, noch an ihm vorbeizuziehen. Kanter also aktuell der Drittplatzierte in der grünen Wertung, hat 152 Punkte. Mats Pedersen hat 214. 70 gibt es nachher für den Etappensieger hier in Bergerac. Bis dahin sind es noch 53 Kilometer, also etwas mehr als eine Stunde ist noch zu fahren. Es wird jetzt zunehmend sicherlich schneller, denn die Mannschaft mit guten Sprintern waren ja gerade schon vorn und sie werden es auch bleiben.
1: Also kurz mal der Fokus auf die Sprinter gerichtet bei dieser achten Etappe der Tour de France. Und auf die wird es wahrscheinlich dann auch am Ende ankommen. Wir haben es gerade gehört, Zieleinlauf nach 17 Uhr dann auch hier bei uns in SWR Stadion.

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1: Puh, das war eine ganz knappe Kiste hier. Wir hatten zur Auswahl gestellt Kanan mit Waving Flag von der WM 2010 und ein Song, der immer noch durchs Stadion grölt, nämlich von Gala, Freed from Desire. Und ich pick hier nur mal so ein paar raus, damit man merkt, es waren für beide Lager genügend Antworten da. Sandra aus Bad Waldsee sagt Waving Flag auf jeden Fall. Und Christina hat geschrieben Gala, Freed from Desire. Auf das ist mein Song heute bei diesen beiden. Und sie war nicht die Einzige.
2: Uwe Kronimus, If It's Heim. Und ich gönne den Schweizern den Sieg und somit auch Lied Nummer 2. From Desire für die Schweiz.
1: Freed from Desire. Das ist nämlich der Torsong bei dieser WM für die Schweizer. Und den gibt's dann jetzt hier in SWR Stadion in voller Länge auf die Ohren.

0: Über 3300 Kilometer reisen die Radprofis in diesen Tagen wieder in Frankreich ab. Und deshalb gehen wir jetzt in SWR1 Stadion auch wieder live zur Tour de France. Die 8. Etappe läuft. Heute sind es 180 Kilometer. Und wie der Stand da ist, das weiß Holger Gerska.
1: Als die Tour de France zuletzt hier war, vor 9 Jahren, hat als klarer Favorit Marcel Kittel gewonnen. Er hatte ja insgesamt 14 Tagessiege bei der Frankreich-Rundfahrt. Kein Deutscher war erfolgreicher als der Thüringer. Heute richten sich die deutschen Hoffnungen auf Max Kanter. Er gehört immerhin zum Favoritenkreis, aber ist anders als Marcel Kittel damals nicht der klare Favorit. Und dennoch richten sich die Augen immer öfter auf den 28-jährigen Cottbusser, dessen Mannschaft hat bislang wenig getan. Sie halten sich zurück, aber sie waren einmal vorn. Nämlich als es um Punkte ging für das grüne Trikot, da gab es die Generalprobe für den Sprint, den es hier in knapp einer Stunde geben wird. Und da war aus dem Feld heraus Max Kanter der zweitschnellste hinter dem Belgier Jasper Philipsen und vor dem Mann, der hier in grün fährt, vor Mats Pedersen aus Dänemark.
0: Wir gucken auf die Straßen A3 Frankfurt Richtung Köln. Die ist zwischen Kelsterbach und dem Mönchhofdreieck nach einem Unfall gesperrt. Bitte unbedingt eine Rettungsgasse freihalten. Heißt, die linke Spur fährt nach links, alle anderen nach rechts rüber. A5 Karlsruhe Richtung Frankfurt zwischen Kronau und dem Waldorf-Wiesloch. Eine Baustelle, 4 Kilometer streckenweise Stau und stockender Verkehr. Das macht eine Viertelstunde mehr in der Reiseplanung. A5 Frankfurt Richtung Kassel zwischen Nordwestkreuz Frankfurt und Bad Homburger Kreuz. Baustelle, 5 Kilometer streckenweise stockender Verkehr. A8 Karlsruhe Richtung Stuttgart zwischen Pforzheim Nord und Pforzheim Süd. 5 Kilometer stockend, auch hier das Ganze plus eine Viertelstunde. Für die Schweiz der Hinweis A2 Luzern Richtung Gotthard zwischen Amsteck und Göschenen. 5 Kilometer Stau, das macht 50 Minuten plus aktuell. Gute Fahrt.
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0: Und gleich schauen wir mal voraus auf den Fußballabend, auf den späten 23 Uhr, das Duell dann zwischen Norwegen und England. Da legen wir gleich den Fokus drauf. Hallo zusammen.

0: Das leichte Gepäck, das brauchen die Mannschaften auch nur noch bei der Fußball-WM, weil so viele Spiele sind es ja gar nicht mehr. Zwei Viertelfinals müssen heute noch gespielt werden. Auf das Spiel ab 23 Uhr wollen wir jetzt in SWR1-Stadion ein bisschen genauer schauen. Norwegen gegen England, Haaland gegen Kane. Dieses Duell wird dann gerne in den Fokus gestellt, aber es ist dann doch ein bisschen mehr. Und Burkhard Hupe hat mal herausgearbeitet, wie viel England eigentlich so in Norwegen steckt.
1: Es war in Norwegen schon immer ganz normal, als Fußballfan ein polyamoröses Leben zu führen. Ein Herz schlug und schlägt für den Sehnsuchtsklub in England und ein zweites für den Verein vor der eigenen Haustür. Allein Manchester United zählt in Norwegen fast 50.000 Anhänger, die in eigenen United-Fanclubs organisiert sind. Unter anderem wegen diesem Mann hier.
2: Solskjaer hat den Treffer erzielt, so habe ich es hier gesehen.
1: Ole Gunnar Solskjaer, Siegtorschütze im epischen Champions League-Herzschlagfinale von 1999, als United den FC Bayern auf dem Zielstrich noch zu Fall brachte.
2: Von Beckham, Kopfball, Achtung, Tor, der war nicht im Abseits, der Treffer gilt.
1: In den 90ern sorgten Fußballer aus Norwegen zum ersten Mal für die ganz großen internationalen Schlagzeilen und fast alle wurden auf der Insel in den Clubs der Premier League geschrieben. Von Tore Havertz-Flo bei Chelsea, John Arne Riise beim FC Liverpool, John Carew bei Aston Villa und von Alf Inge Haaland, den Vater von diesem jungen Mann hier.
3: Erling Braut Haaland. If you're in Norway, you can say Erling Braut Haaland.
1: Alf Inge spielte wie Erling Braut bei Manchester City. Und Erling wurde deshalb auch in England geboren, aber nicht etwa in Manchester, sondern in Leeds. Theoretisch hätte Erling Haaland deshalb auch englischer Nationalspieler werden können. Theoretisch.
4: Ich bin Teil von etwas ganz Besonderem. Norwegen ist Teil von etwas ganz Besonderem. Wir schreiben Geschichte und ich bin einfach unheimlich stolz darauf, Norweger zu sein.
1: 10 Profis aus dem norwegischen WM-Kader verdienen in Großbritannien ihr Geld. Dazu gehört auch Kapitän Martin Ødegaard, einst als Jahrhunderttalent gefeiert, dann beinahe in der sportlichen Versenkung verschwunden und nun mit Mitte 20 doch noch das große Glück gefunden und den FC Arsenal als Kapitän zur Meisterschaft geführt. Übrigens, seit mehr als 30 Jahren spielen die in mehr als 1000 Fanclubs organisierten norwegischen Anhänger von englischen Profiklubs eine eigene Meisterschaft aus. In diesem Jahr gewann Ipswich gegen Liverpool mit 2:0.
0: Norwegen und England sind sich fußballerisch also ziemlich nah. Heute kann es dann aber nur einen geben, der ins WM-Halbfinale vorrückt. Wir schauen kurz auf die Straßen in SWR1. Vorsicht auf der A5, Karlsruhe Richtung Frankfurt zwischen Langenmörfelden und Zeppelinheim. Da liegt ein Plastikteil auf der Fahrbahn.

0: So. So, Ruhe bitte. Wir gehen zum Tennis nach Wimbledon in SWR1 Stadion. Zu unserer Reporterin Ina Kast nämlich. Erst einmal auf das aktuelle Geschehen geschaut. Das Frauenfinale steht an und es ist ein rein tschechisches. Das kam dann doch etwas überraschend, oder?
1: Jein, würde ich sagen. Also sicherlich haben eher viele mit der Weltranglisten-Ersten Sabalenka oder Iga Świątek, der Titelverteidigerin, hier im Finale gerechnet. Aber dass das tschechische Tennis richtig, richtig stark ist, das hat sich in den letzten Jahren schon angedeutet, weil es viele tschechische Siegerinnen gab hier auch von Wimbledon. Und ich meine, das ist eine stolze Tennisnation, Tschechien, das Land mit den 10 Millionen Einwohnern. Nur mal Ivan Lendl reingeworfen zum Beispiel. Martina Navratilova ist ja auch in Tschechien geboren. Also da gibt es viele Tennisgrößen, die auch Mentorenfunktionen haben und die jungen Talente da ranführen ans Profi-Tennis. Also das ist auf sehr, sehr guter Arbeit hier alles, fußt auf guter Arbeit und deswegen schaffen so viele tschechische Spielerinnen auch wirklich da ihr Weltniveau zu erreichen.
0: Okay, du hast mich überzeugt. Ich dachte nur so von der Setzliste Nummer 9 gegen Nummer 10, Noskova gegen Muchova, dass das vielleicht so ein bisschen überraschend ist. Aber ich habe deine Argumentation verstanden. So, dann schauen wir aus deutscher Sicht natürlich vor allen Dingen morgen auf das Finale bei den Männern. Alexander Zverev trifft auf den Vorjahressieger Jannik Sinner. Wie läuft eigentlich so der Tag vor einem Wimbledon-Endspiel bei Alexander Zverev ab? Kriegt man da irgendwas mit? Sieht man den auf der Anlage?
1: Ja, man konnte ihn vorhin auf der Anlage sehen, wie er trainiert hat, aber ansonsten hat er uns dann gestern auf der Pressekonferenz auch in seiner gewohnten Art, vielleicht ein bisschen schmallippig, nicht ganz so sonderlich voller Enthusiasmus geschildert, wie so ein Tag bei ihm aussieht. Er hat gesagt, ja, er versucht wieder 10 Stunden Schlaf zu kriegen, wird dann irgendwann gegen 9.30 Uhr aufstehen, hat jetzt eben vorhin hier schon trainiert am späten Mittag und dann wird er alles so machen wie immer, wird ein bisschen Playstation spielen oder ein bisschen Nintendo zocken mit seinem besten Kumpel Marcelo Melo und wird dann relativ spät essen, wohl erst gegen 8:30 abends, das hat er uns noch verraten. Also relativ unspektakulär, aber der ist sowas von im Tunnel, der will auch gar nichts davon wissen und keine Glückwünsche dafür kriegen, dass er jetzt im Wimbledon-Finale steht. Der ist voll fokussiert, weil er hier den Titel holen will und den darf man erst beglückwünschen, sollte er morgen den Titel holen.
0: Das kann ich sogar nachvollziehen. Laut den Wettbüros ist Sinner allerdings der Favorit. Wie siehst du so die Verteilung?
1: Also vor den Halbfinals hätte ich gesagt, dass es total 50-50 ist zwischen Zverev und Sinner. Jetzt habe ich aber gestern den Halbfinalauftritt von Jannik Sinner gegen Novak Djokovic gesehen und das war sowas von stark. 3 Sätze nur, jeweils 6-4 gewonnen. Der hat den Altmeister hier echt vom Center Court geschossen. Man kann es nicht anders sagen. Novak Djokovic musste danach auch grinsen, hat gesagt, ich konnte einfach nichts machen. Der schlägt so brutal schnell die Bälle rüber und ich habe alles versucht, aber es war mir nicht möglich, ihn da irgendwie anzugreifen. Ich glaube aber, wenn jemand Jannik Sinner aktuell schlagen kann, dann ist es Alexander Zverev. Beide haben ja einen sehr guten ersten Aufschlag. Darauf wird es ankommen. Gut möglich, dass wir da morgen einige Sätze im Tiebreak erst sehen und dann kommt es halt drauf an in den wichtigen Momenten. Aber Zverev hat ja dieses Selbstvertrauen durch den Sieg bei den French Open, dass da auf jeden Fall was für ihn gehen könnte.
0: Das wäre jetzt meine Frage. Lebt er nicht so momentan so ein bisschen von seinem Flow, in dem er steckt?
1: Ja, das macht schon wahnsinnig viel aus. Er hat das auch zugegeben. Er musste das natürlich schon gefühlt 30 Mal beantworten hier bei den Pressekonferenzen, was denn jetzt diese French Open mit ihm gemacht haben und mit seinem Selbstvertrauen. Er hatte davor ja schon 3 Grand-Slam-Finals gespielt, hatte die immer verloren, davon übrigens auch gegen Jannik Sinner. Aber jetzt weiß er eben, seit er die French Open gewonnen hat, ich kann das doch, ich krieg das doch mental auf die Kette, so ein Grand-Slam-Finale zu gewinnen. Und mit dieser Überzeugung eines Grand-Slam-Siegers wird er dann auch morgen in dieses Finale gehen und da an sich glauben.
0: Sinner gegen Zverev, das Ganze dann morgen. Danke, Ina Kast, live von der traditionsreichen Tennisanlage in Wimbledon für SWR 1 Stadion. Und selbstverständlich wissen wir morgen dann auch, wie es steht in diesem Spiel um die großen Pokale, die es in Wimbledon zu gewinnen gibt zwischen Alexander Zverev und Jannik Sinner.

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7: Um 17 Uhr mit Christian Rönspieß. Guten Tag. Zwischen dem DFB und Jürgen Klopp gibt es eine grundsätzliche Einigung. Grüne und SPD wollen die Klimaziele nicht verschieben. Das Wetter bis zum Abend meistens sonnig, morgen ähnlich wie heute bei maximal 28 bis 35 Grad. Der Deutsche Fußballbund und Jürgen Klopp haben sich auf grundsätzliche Punkte eines möglichen Vertrags für den Bundestrainerposten geeinigt. Das hat der DFB in einer Pressemitteilung nach einer Verhandlungsrunde in New York bestätigt. Aus der Sportredaktion Desiree Krause.
8: Es habe ein erstes intensives Gespräch zwischen Jürgen Klopp, DFB-Präsident Bernd Neuendorf und seinem Stellvertreter Hans-Joachim Watzke gegeben. In New York haben sich die Beteiligten laut der Mitteilung über die wesentlichen Eckpunkte eines potenziellen Vertrages verständigt. Weitere Gespräche in der kommenden Woche sollen folgen. Beide Seiten, so der DFB, seien zuversichtlich, dass die Verhandlungen erfolgreich abgeschlossen werden können. Dafür braucht es aber zusätzlich eine Einigung mit Jürgen Klopps aktuellem Arbeitgeber Red Bull, an den er bis 2029 vertraglich gebunden ist. Über die Dauer von Klopps potenziellem Vertrag äußerte sich der DFB noch nicht.
7: Die Grünen und die SPD sind dagegen, das Ziel der Klimaneutralität bis 2045 aufzugeben. Vorgeschlagen hatte das eine Gruppe aus Wirtschaftsvertretern und der Gewerkschaft IGBCE. Die Gruppe sagt, es bringe nichts schneller als der Rest der EU sein zu wollen. Dort ist das Ziel der Klimaneutralität das Jahr 2050. Die grüne Bundestagsfraktionsvize Verlinden nannte den Vorschlag eine ambitionslose Debatte und forderte mehr, Zitat, Machermentalität in der Wirtschaft. Von der SPD heißt es, wer das Klimaziel um 5 Jahre verschieben wolle, verschiebe vor allem die Rechnung dafür zulasten der jungen Generation. Rund 2 Monate vor der Landtagswahl in Sachsen-Anhalt hat die AfD ihr Ziel einer Regierungsübernahme bekräftigt. Auf einem Parteitag in Magdeburg stellte Spitzenkandidat Siegmund eine Liste mit Sofortmaßnahmen vor, die in den ersten 100 Tagen einer Regierung umgesetzt werden sollen. Darunter sind konsequente Abschiebungen, die Kündigung des Medienstaatsvertrags für den öffentlich-rechtlichen Rundfunk, ein Ende der Schulpflicht, die Abschaffung von 2 Ministerien, die Streichung von Fördergeldern für Vereine in der Demokratiearbeit und ein Führerscheinzuschuss für Auszubildende. In Umfragen kommt die AfD in Sachsen-Anhalt derzeit auf 41%. Das Feuer an der Bahnstrecke Düsseldorf-Köln könnte ein Sabotageakt gewesen sein. Eine Gruppe mit dem Namen Kommando Angry Birds hat ein Bekennerschreiben veröffentlicht, das jetzt von Sicherheitsfachleuten geprüft wird. Die beiden Böschungsbrände waren gestern Vormittag ausgebrochen. Weil Kabel beschädigt sind, musste die Strecke gesperrt werden. Bis jetzt ist unklar, wann dort wieder Züge fahren können. Die Zeit gleich 17.03 Uhr.
3: Der Blick auf die Straßen in SW1. Die A3 Frankfurt Richtung Köln ist zwischen Kelsterbach und Mönchhofdreieck nach einem Unfall gesperrt. Bitte unbedingt eine Rettungsgasse freihalten. A5 Karlsruhe Richtung Frankfurt zwischen Kronau und Waldorf-Wiesloch. Baustelle 4 Kilometer, streckenweise Stau und stockender Verkehr im Wechsel. Das heißt, eine Viertelstunde mehr einplanen. A5 Frankfurt Richtung Kassel zwischen Nordwestkreuz Frankfurt und Bad Homburger Kreuz. Baustelle 5 Kilometer, streckenweise stockender Verkehr. Für die Schweiz, A2 Luzern Richtung Gotthard, zwischen Amsteck und Göschnen, 5 Kilometer Stau, immer noch 50 Minuten Verzögerung dort. Gute Fahrt. Das Wetter für den Südwesten kommt jetzt und geht auch weiter sonnig. Und wir laufen in einen entspannten Abend. Sternenklare Nacht und Temperaturen, die so im Bereich liegen zwischen 20 und 11 Grad. Morgen schießt es dann wieder nach oben. Die Temperaturen bis 35 Grad in der Spitze und am Montag sogar 37 Grad, die erreicht werden.
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3: Weiter mit Jens Wolters. Hallo euch. Die Trinkflaschen gefüllt oder längst weggeworfen, auf jeden Fall ab in den Sattel mit euch. Gleich gehen wir nämlich wieder live zur Tour de France. Das Finale der 8. Etappe steht an.
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0: 10 nach 5. Da wissen die Radsportfans zu Zeiten der Tour de France, das ist eine ganz gute Zeit, wo dann die Etappe des Tages auch so entschieden wird. Ein bisschen haben wir noch, dann ist Zieleinfahrt in Bergerac. Und ich vertraue natürlich unserem SWR1-Stadionreporter Holger Gersker. Du hast gesagt, Entscheidung im Massensprint vor 2,5 Stunden, muss man aber auch dazu sagen. Steht das immer noch?
1: Ja, also zu, sagen wir mal, 70% ja, aber es wird richtig spannend, denn ein junger Belgier, Liam Slok, der während der gesamten Etappe vorn fuhr, lange zwei Begleiter hatte, der wehrt sich wirklich nach Kräften. Er hat zwischen Kilometer 20 und 10 vor dem Ziel gerade mal 20 Sekunden seines Vorsprungs, der da 1,25 betrug, verloren. Jetzt sind wir 8,8 Kilometer vor dem Ziel, sind immer noch 58 Sekunden. Und ja, natürlich, die Kraftreserven des Belgiers sind jetzt bald aufgebraucht. Es gibt auch mehr Sprintermannschaften, die sich da noch in die Verfolgung einschalten. Aber die müssen jetzt echt durchziehen. Und der Belgier hat einen Zipfel von Chance, der von Kilometer zu Kilometer größer wird, wenn jetzt nicht bald irgendwas passiert. Denn jetzt kommen auch die Helfer von Max Kanter mit nach vorn. Es sind immer mehr Mannschaften, die sich einschalten. Aber er macht das echt klasse. 57 Sekunden aktuell sein Vorsprung.
0: Okay, du hast Max Kanter genannt. Wie sortieren sich die anderen deutschen Fahrer so im Feld ein?
1: Ja, es gibt natürlich Pascal Ackermann, den Mann aus Kandel in der Pfalz. Und es gibt auch noch Phil Bauhaus, der gestern Sechster geworden ist, die aus deutscher Sicht eine Rolle spielen. Beide Mannschaften halten sich noch tunlichst zurück. Das ist auch nicht gefühlt ihr Job, denn es sind erstmal die, die wirkliche Kandidaten auf den Etappensieg haben, die da ganz vorn gefordert sind. Und da gehört Max Kanter dann doch eher dazu als Etappenzweiter von Po und als Etappenvierter gestern von Bordeaux, als er so ein bisschen weggerempelt wurde, was ihm dann ein besseres Resultat vermieste. Also die sind dann eher gefordert als die Teams von Pascal Ackermann und Phil Bauhaus.
0: Holger Gersker live von der Tour de France in SWR1 Stadion und zur Zieleinfahrt sind wir selbstverständlich wieder da.

0: Der SV1-Verkehrsservice, Vorsicht auf der A8 Karlsruhe Richtung Stuttgart, zwischen dem Kreuz Stuttgart und Stuttgart-Möhringen. Da steht ein kaputtes Auto auf der rechten Spur und Vorsicht auch auf der A81 Heilbronn Richtung Stuttgart, zwischen Rastplatz Kelbling und Pleidelsheim ein Plastikteil auf der mittleren Spur. Zeit für uns jetzt aber dringend nach Frankreich zu gehen. Finale, 8. Etappe Tour de France. Unser SV1-Stadionreporter ist Holger Gasker.
1: Bergerac war immer ein tolles Pflaster für deutsche Radprofis. Zuletzt vor 9 Jahren hat hier Marcel Kittel gewonnen. Davor gab es hier ein Zeitfahren, das hier gestartet wurde mit dem Triumph von Toni Martin. John Degenkolb, der dann noch mit im Feld dabei ist, war hier 2x2. Und was wird heute mit Max Kanter? Noch ist der Cottbusser in einer guten Ausgangsposition, denn seine Mannschaft hat das Rennen jetzt hier auf den letzten Kilometern dominiert. Sie mussten sehr viel Tempo fahren.

0: Weil ein junger Belgier dem Feld wirklich die Schweißtropfen auf die Stirn getrieben hat. Noch mehr als ohnehin schon bei 36 Grad im Schatten. Liam Slock fuhr lange vor dem Feld. Jetzt wird er erst eingeholt. 1300 Meter vor dem Ziel und die Mannschaft von Max Kanter ist da immer noch zu dritt zu sehen. Aber es gibt jetzt eine ganz gefährliche Rechtskurve. Da wird sich die Straße verjüngen. Da muss man jetzt sehr gut durchkommen. Sie können das relativ entspannt anfahren, weil sie eben vorn dabei sind. Es sind aber auch andere Mannschaften, die sich da inzwischen eingereiht haben. Jetzt kommt diese Rechtskurve. Und das läuft alles ganz gut auf den ersten Positionen. Man muss da aufpassen, weil die Straße nochmal sich zusätzlich verjüngt unter dem Kilometerbalken. Aber sie fahren das wirklich sehr sicher in diesem Jahr. Auch hier geht es sturzfrei ab. Das war aber noch nicht die letzte Kurve. 400 Meter vor dem Ziel kommt noch ein weiterer Rechtsnick auf der Straße. Wo ist denn Pascal Ackermann? Ist der in den vorderen Positionen zu entdecken? Ja, ich glaube, so in etwa 10., 12. Stelle von Phil Bauhaus sehe ich für den Moment noch nichts. Max Kanter ist aus deutscher Sicht immer noch der, der am besten positioniert ist. Er ist Zweiter, da jetzt die letzten 400 Meter beginnen. Die letzte Kurve ist gefahren, da ist er sauber durchgekommen. Jetzt ist die Frage, wann eröffnet man den Sprint? Jasper Philipsen mit Mathieu van der Poel, die machen den noch stärkeren Eindruck. Die sind auf den Positionen 1 und 2. Max Kanter ist der Dritte, hat er jetzt das richtige Hinterrad. Da ist Olaf Koy an seiner Seite. Kanter und Koy mit Schulter an Schulter und vorweg Mathieu van der Poel für Philipsen. Das könnte der Dreikampf sein. Kanter kommt da nicht richtig raus, ist eingeklemmt von Ginyan Girmay. Das hat nicht geklappt für Max Kanter. Stattdessen kommt Temelier noch raus und Binyam Girmay. Und dann gewinnt Temelier wieder vor Binyam Girmay. Und ich meine vor Pavel Bittner aus Tschechien. Und Max Kanter hatte das Pech, dass er plötzlich eingebaut war. Dass er vielleicht einen Augenblick zu lange gewartet hat mit diesem Sprint. Da fehlte ihm vielleicht ein bisschen die Erfahrung, als er sich mit Olaf Koy da tatsächlich Schulter an Schulter begegnete. Hat er nicht zurückgesteckt. Aber in dem Augenblick kamen sie links und rechts vorbei. Und dann hat er das passende Hinterrad verpasst und ist am Ende knapp noch unter die ersten 10 gefahren, aber war nicht vorn dabei. Könnte 9. geworden sein auf dieser Etappe, die wieder von Tim Merlier gewonnen wurde. Also eine Doublette für den ehemaligen Europameister, für den 33-Jährigen aus Belgien. Das war ganz, ganz stark gefahren, aber es war natürlich auch extrem viel Rangelei mit dabei. Ich kann mir gut vorstellen, dass die Jury noch mal ein Wort hat. Aber Tim Merlier hatte eindeutig die höchste Endgeschwindigkeit. Ah, Kanter wird von Binyam Girmay in dem Augenblick, als Max Kanter nach links rausgehen wollte, an den vorbeisprintenden Tim Merlier. Da kommt Binyam Girmay. Er kommt nicht raus, er muss zurückstecken. Und damit war das Ding für ihn verloren. Bis dahin sah er gut aus. Also die Reihenfolge: Tim Merlier, Binyam Girmay, Olaf Koy und dann Jasper Philipsen.
1: Das also der Zieleinlauf heute bei dieser 8. Etappe der Tour de France. Ganz schön was los. Und natürlich hatte der SWR1-Stadion-Reporter recht. Und mit seiner Prognose, das Ding wird im Sprint entschieden. Kurze Verschnaufpause. Morgen geht's dann los wieder bei der Tour de France. Dann sind es 185 Kilometer, die auf dem Plan stehen.

0: Der SWR1-Verkehrsservice gleich um 17:30. Die A3 Frankfurt Richtung Köln ist zwischen Kelsterbach und dem Mönchhofdreieck nach einem Unfall gesperrt. Bitte unbedingt eine Rettungsgasse dort freihalten. A5 Karlsruhe Richtung Frankfurt zwischen Kronau und Waldorf-Wiesloch. Baustelle 4 Kilometer stockender Verkehr. Da muss eine Viertelstunde mehr eingeplant werden. Aus der Schweiz kommt diese Meldung. A2 Luzern Richtung Gotthard zwischen Wassen und Göschenen. 3 Kilometer Stau, eine halbe Stunde Verzögerung müssen da eingeplant werden. Und eine Meldung kommt hier noch ganz frisch rein. Vorsicht auf der B10 Stuttgart Richtung Ulm in Höhe der Ausfahrt Reichenbach-Hochdorf. Da liegen Plastikteile auf der Fahrbahn. Dementsprechend vorsichtig fahren. Gute Fahrt.
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0: Und wir schauen noch bis 18 Uhr auf das WM-Geschehen für die Fußballer in der kommenden Nacht. Muss man ja ordentlich durchhalten. Wir beschäftigen uns noch mit den abschließenden beiden Viertelfinals.
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0: Da müssen wir noch mal kurz auf die Straße schauen in SWR1-Stadion. Vorsicht auf der A5 Basel-Karlsruhe zwischen Müllheim-Neuenburg und Hartheim-Heitersheim. Da sind in beiden Richtungen Menschen auf der linken Spur. Die extra Kanne Kaffee aufgesetzt oder die ganz große Flasche Cola rausholen, das sind Ideen, um durch die nächste WM-Nacht zu kommen. Bei Norwegen gegen England ab 23 Uhr steht das Duell der Torjäger Haaland gegen Kane im Mittelpunkt. Ab 3 Uhr dann beim abschließenden Viertelfinale Argentinien gegen die Schweiz überragt einer sie noch einmal alle. Lionel Messi nämlich. Für SWR1 Stadion hat Tim Brockmeier auch den Fokus auf diesen Überfußballer gestellt.
1: Wie buchstabiert man Argentinien?
2: Messi, Messi, Messi, Messi, Messi, Messi, Leo, Leo, Leo, Leo, Leo!
1: Argentinien, das Land mit den 5 Buchstaben.
3: Messi!
4: Will be sainted.
1: Messi ist Argentinien, Argentinien ist Messi, mindestens mal bei dieser WM. 39 Jahre, ein Künstler, der sein Spätwerk vorlegt, eines, das ihm so niemand zugetraut hätte. Lionel Andrés Messi hinterlässt offene Münder, auch bei seinem Nationaltrainer Lionel Scaloni.
5: Was Leo betrifft, das ist schwer in Worte zu fassen, ihm zuzusehen ist bewegend, nicht nur für uns Argentinier.
1: Und obwohl diese argentinische Mannschaft eigentlich so viel mehr an Weltklasse zu bieten hat, 121 Millionen Mann Enzo Fernandes, 100 Millionen Mann Julian Alvarez zum Beispiel, dreht sich alles um den magischen Messi, den Messi im Vorruhestandsalter.
5: Wir alle wünschen uns, dass er ewig bleibt, dass er für immer bei uns ist.
1: Sagt Verteidiger Alexis McAllister. Nicht nur emotional, auch auf dem Feld ordnen sich alle dem Meister unter. Laut Datenbank ist bei dieser WM kein Feldspieler weniger Kilometer gelaufen als Messi. Gut 60% seiner Laufstrecke legt er im Gehtempo zurück. Messi spaziert und analysiert dabei die Partie, um dann im richtigen Moment am richtigen Ort zu sein. Bedeutet aber auch, die Arbeit, die er auf dem Feld nicht macht, machen alle anderen für ihn mit. Aber gerne doch, sagt McAllister.
5: Wir versuchen die Mannschaft so um ihn zu bauen, dass er sich wohlfühlt. Er ist derjenige, der die Magie kreiert.
1: Man kann darin aber auch eine fast gefährliche Abhängigkeit sehen. Sturmpartner Julian Alvarez vor dem Turnier mit einem 150 Millionen Euro Angebot von Real Madrid und auch Angreifer Lautaro Martinez, der Inter Mailand mit 17 Toren zur Meisterschaft schoss, gehen neben Messi fast unter, opfern sich für die Lauf- und Defensivarbeit, die Messi nicht macht. Ob das mit einem Kader, der für Magier Messi mitarbeiten muss, in dem aber 9 Profis über 30 und kein Stammspieler jünger als 25 ist, so wirklich bis zum Ende, bis zur Trophäe klappt, unklar. Das Einzige, was klar ist, Argentinien ist das Land mit den 5 Buchstaben.
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1: Argentinien ist Lionel Andrés Messi.
0: Und jetzt wissen wir, wie wir Argentinien zu buchstabieren haben, ob der Titelverteidiger dieser Weltmeisterschaft tatsächlich im Turnier bleibt oder doch unser Nachbar aus der Schweiz. Das zeigt dann die kommende Nacht.

S1 Verkehrsservice, Vorsicht auf der B27 Tübingen Richtung Balingen zwischen Bodelshausen und Hechingen Mitte. Da sind Fahrradfahrer auf der Fahrbahn. Und jetzt habe ich noch eine Erfolgsmeldung, eine gute Nachricht in S1 Stadion. Die kommt nämlich vor dem Saisonstart in der zweiten Fußball-Bundesliga vom 1. FC Kaiserslautern. Da kann man einen neuen Rekord beim Verkauf der Dauerkarten vermelden. Fast 34.000, das sind knapp 2/3 der gesamten Stadionkapazität. Starke Leistung. 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

0: Das SWR1-Stadion neigt sich dem Ende an diesem Samstagnachmittag. Irgendwie scheint's ja zu passen zwischen den englischen Fußballern und auch den englischen Fans und ihrem deutschen Trainer Thomas Tuchel. Noch vor der WM, da kann ich mich dran erinnern, da wurde er in Frage gestellt, in den Medien vor allen Dingen, weil er Top-Talente wie Phil Foden oder Cole Palmer zu Hause ließ oder auch Trent Alexander-Arnold von Real Madrid nicht berücksichtigte. Aber der Erfolg jetzt im Turnier, der gibt ihm recht und der lässt die Fans regelrecht schwärmen. Von Thomas Tuchel.
1: I love him more than my dad. 100%.
2: He's passionate about it. That's all you can ask for. If he brings it home, I love him more than my father.
1: Yeah. He loves England. He's a fucking top man.
3: It turns out all you need to win is be a bit more German. So, danke schön, Thomas. Ich liebe dich.
0: Also alles, was man braucht für den großen Erfolg, ist ein wenig mehr Deutsch zu sein, meinte einer dieser Fans und schwenkte dann gleich um ins Deutsche. Also ein paar Vokabeln können sie auch haben. Und ich glaube, diese Liebe für Thomas Tuchel, die wird dann noch mal größer, wenn sie jetzt tatsächlich heute am späten Abend gegen Norwegen dann auch noch gewinnen und das Halbfinale dieser WM erreichen. Aber das ist halt eben noch ein Stück und eine ganz schöne Aufgabe, die sie da zu lösen haben. Wir bleiben kurz sportlich noch vor der Verabschiedung in England und schauen zum Tennis. Wir hatten es eben schon davon, das Finale der Damen, das läuft. Und es ist ein tschechisches zwischen Muchova und Noskova. Und Noskova hat den ersten Satz mit 6:2 gewonnen. Das nur mal so als erste Information. Und dann bleibt es nur noch dabei zu sagen, vielen Dank fürs Zuhören. Mein Name ist Jens Wolters. Das war SWR1 Stadion. Und alles, was wichtig ist aus der Welt des Sports, ob Fußball, Tour de France oder Tennis. Wir bleiben selbstverständlich dran. Tschüss.

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4: 18 Uhr im Studio, Lisa Kupper. Nach dem Brand an einer Bahnstrecke bei Leverkusen gibt es ein Bekennerschreiben. Die Getreideernte in Rheinland-Pfalz soll wegen der Hitze schnell beendet werden. Das Wetter im Land, morgen wieder überwiegend Sonne, maximal 28 bis 35 Grad. Eine linksextremistische Gruppe hat sich zur Sabotage an der Bahnstrecke zwischen Düsseldorf und Köln bekannt. Die vielbefahrene Strecke ist immer noch gesperrt, berichtet Astrid Rolle.
5: Die Linksextremisten schreiben dazu im Netz, sie hätten zwei Brandsätze in einem Kabelschacht deponiert. Die Feuerwehr hatte die Feuer zwar gelöscht, die Flammen hatten aber die Signalkabel beschädigt, mit weitreichenden Folgen für den Nah- und Fernverkehr, Umleitungen, Verspätungen und Ausfälle einzelner Züge. Die Polizei hatte schon früh Sabotage vermutet, deshalb übernahm der Staatsschutz der Kölner Polizei die Ermittlungen. In Sicherheitskreisen wird davon ausgegangen, dass das Schreiben echt ist. Die Gruppe hat sich in der Vergangenheit bereits zu ähnlichen Anschlägen bekannt.
4: Die Grünen und die SPD sind dagegen, das Ziel der Klimaneutralität bis 2045 aufzugeben. Vorgeschlagen hatte das eine Gruppe aus Wirtschaftsvertretern und der Gewerkschaft IGBCE. Sie sagen, es bringe nichts, schneller als der Rest der EU sein zu wollen. Dort ist das Ziel der Klimaneutralität das Jahr 2050. Die grüne Bundestagsfraktionsvize Verlinden nannte den Vorschlag eine ambitionslose Debatte und forderte mehr, Zitat, Machermentalität in der Wirtschaft. Von der SPD heißt es, wer das Klimaziel um 5 Jahre verschieben wolle, verschiebe vor allem die Rechnung dafür zulasten der jungen Generation. Der Betriebsrat von VW spricht von einem großen Vertrauensverlust der Belegschaft gegenüber der Konzernspitze. Lediglich das Management sei über den geplanten Stellenabbau und mögliche Standortschließungen informiert, die Mitarbeitenden nicht. Eine ultimative Aufforderung des Betriebsrats habe Konzernchef Blume verstreichen lassen. Blume spricht offiziell von der größten Neuausrichtung der Konzerngeschichte. Mögliche Details dazu sind aber bisher nur aus den Medien bekannt. 100.000 Arbeitsplätze stehen demnach auf dem Spiel und die Zukunft von 4 VW-Werken. An diesem Wochenende soll unter anderem in Rheinhessen die Weizenernte so gut wie abgeschlossen werden. Die Landwirte müssen sich beeilen, denn das Wetter macht dem Getreide zu schaffen. SWR-Reporter Markus Volland.
6: Es ist viel zu trocken, der Weizen müsse jetzt eingeholt werden, sonst leide die Qualität, heißt es vom Bauern- und Winzerverband. Von der Menge her sei man gerade noch so im akzeptablen Bereich. Heute und morgen werden die Erntemaschinen rund um die Uhr unterwegs sein. Weil es sich kaum abkühlt und deshalb auch kaum Feuchtigkeit entsteht, wird auch nachts gearbeitet. Die Gerste ist bereits geerntet, mit dem Ertrag sind die Bauern zufrieden, heißt es. Für den Roggen und auch den Mais müsse es aber unbedingt regnen. Bleibt es weiterhin trocken, bleiben die Erträge gering, dann lohnt es sich kaum für die Landwirte.
4: Der Deutsche Fußballbund und Jürgen Klopp haben sich auf grundsätzliche Punkte eines möglichen Vertrags für den Bundestrainerposten geeinigt. Das hat der DFB nach einer Gesprächsrunde in New York mitgeteilt. Beide Seiten seien zuversichtlich, dass die Verhandlungen erfolgreich abgeschlossen werden können. Allerdings brauche es zusätzlich eine Einigung mit Klopps aktuellem Arbeitgeber Red Bull, an den er bis 2029 vertraglich gebunden ist. Der belgische Radprofi Tim Merlier hat die 8. Etappe der Tour de France gewonnen. Er setzte sich im Massensprint in Bergerac durch. Es ist sein 2. Etappensieg in Folge. Zweiter wurde der Eritreer Biniam Girmay vor Olaf Kooi aus den Niederlanden. Pascal Ackermann aus Kandel in der Südpfalz wurde als bester Deutscher 7. Das waren die Nachrichten für Rheinland-Pfalz. Und zum Abschluss noch die Zeit. Es ist 18.04 Uhr.
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7: Schönen guten Abend und Vorsicht bitte auf der A7 Füssen Richtung Ulm. Eine Metallplatte zwischen Dreieckittistetten und Nersingen. Dann rauf auf die A5 Karlsruhe Richtung Frankfurt, etwa 15 Minuten plus. Zwischen Krona und Waldorf-Wiesloch wird gebaut, 4 Kilometer streckenweise Stop and Go. Eine Meldung für die Schweiz auf der A2 Luzern Richtung Gotthard zwischen Wassen und Göschenen. 3 Kilometer Stau, hier dauert es eine halbe Stunde länger. Kommt gut an!
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7: Na, habt ihr auch für den Abend Sonnencremegriff bereit? Und nachts dann Sternschnuppen jagen. Die Temperaturen angenehm heute Nacht. 20 Grad in wärmeren Regionen in der Eifel, 13 Grad. Da ist es ein bisschen frischer auch auf der Alp. Morgen am Sonntag gibt der Sommer richtig Gas. Strahlender Sonnenschein, ein paar Schleierwölkchen, die kurz Hallo sagen. 28 Grad in der Eifel und in Oberschwaben bis zu heißen 35 Grad in der Ortenau und an der Weinstraße. Der SWR1 Wettertrend Montag. Noch heißer, die Sonne knallt vom Himmel bis 37 Grad, wird ordentlich warm. Dienstag dann, ja, Abwechslung. Sonne, Wolken und vielleicht ein paar Schauer oder ein kleines Gewitter. Mit Dörte Tebben, Samstagabend, Juli, die Hitze drückt und wir sitzen träge im Schatten in Baden-Baden, am Bodensee in Bingen oder in Bad Bergzabern. Wie ist es bei euch? Ihr Hitzeheldinnen und Hitzehelden. Erzählt mal, wie heiß ist es bei euch? Sagt mal, wie ihr den Sommer genießt. Schickt mir eure Musikwünsche für den perfekten Sommerabend. Der direkte Draht zu mir ins Studio 06131 92 93 94 95.

0: Eigner Groove, die Doobie Brothers in SWR 1. Eure Lieblingssongs, euer Samstagabend. Seid ihr schon mitten in den Vorbereitungen für das, was noch kommt heute? Oder liegt ihr bewegungslos im Schatten auf der Terrasse? Seid versackt auf dem Balkon? Ich hole euch da wieder raus mit richtig guter Musik. Und falls ihr mitmischen wollt, 06 131 92 93 94 95. Das ist die Hotline für eure Musikwünsche. Und ich hätte auch so ein paar Ideen, was ihr unbedingt bestellen könntet. Ich bringe mal ein bisschen Schwung in die Sache. Wie wär's mit ABBA, Dancing Queen? Absoluter Evergreen für die Tanzfläche. Ja, das gibt dieses Glitzerkugel-Feeling. Egal, ob ihr draußen im Garten unter freiem Himmel seid oder drinnen im kühlen Wohnzimmer, ABBA geht immer. Oder wie wär's mit Funkrock? Toller Vorschlag, oder? Wild Cherry. Play that funky music. Ich garantiere euch, dieser Song bringt jede Party zum Leuchten. Funky Beats gehen direkt in die Beine. Gibt übrigens eine coole Story. Die Band spielte ursprünglich Rock und hatte so einen Auftritt und da hat einer gerufen, Mensch, spielt doch mal Funky Music. Und Sänger Rob Parisi hat den Satz wörtlich genommen, den Song geschrieben, wurde weltweit ein Hit, Nummer 1 in den USA. So, zeigt uns euren Musikgeschmack. Einen Vorschlag habe ich noch. Uptown Funk, Mark Ronson und Bruno Mars. Also das wäre auch noch ein Vorschlag. So ein bisschen Retro-Vibes, Groove, ein Song wie eine Party in 3 Minuten. Jetzt seid ihr dran, wünscht euch was, ran ans Handy, her mit euren Vorschlägen. Wünscht euch eure Lieblingssongs, die Nummer kennt ihr ja, 06131 92 93 94 95. Grüße gehen raus, Musikwünsche gehen bitte rein.
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0: 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Wer ist dran?
1: Hallo, hier ist der Maiko aus St. Weiher. Und ich wünsche der wunderbaren Petra Frank aus St. Weiher, Spitzenköchin, einen wunderschönen Urlaub auf Malle mit ihrem Lieblingssong von Opus und Life is Life. Ciao, danke.

0: Nachricht ins Studio an SWR1 06131 92 93 94 95 von Mario aus Mainz. Ja, genießt die Sonne, kann ich ja nicht sagen. Seid glücklich, ihr, die ihr in klimatisierten Räumen seid. Jo, aber wir machen es uns hier angenehm.
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0: Versprochen. Und jetzt erstmal der Blick auf die Straßen. Vorsicht bitte auf der A3 Nürnberg Richtung Frankfurt. Zwischen Würzburg-Randersacker und Würzburg-Heidingsfeld. Pannenauto, rechte Spur. Dann aufpassen bitte auf der A60 Wittlich Richtung Lüttich. Auch hier defektes Auto. Zwischen Prüm und Bleialf, rechte Spur. A5 Karlsruhe Richtung Köln. Nein, pardon. A5 Karlsruhe Richtung Frankfurt zwischen Kronau und Waldorf-Wiesloch wird gebaut. 4 Kilometer Stop and Go. Dauert hier eine Viertelstunde länger circa. Und die A3 Frankfurt Richtung Köln. 5 Kilometer staut es sich zwischen dem Frankfurter Kreuz und Mönchhof-Dreieck. Die A48 noch, Dreieck Vulkaneifel Richtung Koblenz. Die ist zwischen Ochtendung und Kreuz Koblenz nach einem Unfall gesperrt. Bitte bildet eine Rettungsgasse. 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
0: Genießt heute Abend ein bisschen die Abkühlung, sternklarer Himmel, durchlüften bei angenehmen 20 bis 13 Grad. Morgen gibt der Sommergas 28 Grad in Oberschwaben und der Eifel 35 an der Weinstraße und in der Ortenau. Der SWR1 Wettertrend legt nur einen drauf. Am Montag wird es noch heißer. Sonne knallig heiß bis 37 Grad. Dienstag wird es dann mal ein bisschen anders. Gibt mal Abwechslung durch den ein oder anderen Schauer oder ein kleines Gewitter.
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0: mit Dörte Tebben. Schönen Samstagabend. Hey, meine Kinder.

0: Gleich wird's 20 vor 7.
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2: Schönen guten Abend. Klappt der Deal mit Jürgen Klopp als Nachfolger von Bundestrainer Julian Nagelsmann? 4 Stunden saßen die Beteiligten heute in einem New Yorker Hotel zusammen. Aus der SWR Sportredaktion Desiree Krause.
3: Es habe ein erstes intensives Gespräch zwischen Jürgen Klopp, DFB-Präsident Bernd Neuendorf und seinem Stellvertreter Hans-Joachim Watzke gegeben. In New York haben sich die Beteiligten laut der Mitteilung über die wesentlichen Eckpunkte eines potenziellen Vertrages verständigt. Weitere Gespräche in der kommenden Woche sollen folgen. Beide Seiten, so der DFB, seien zuversichtlich, dass die Verhandlungen erfolgreich abgeschlossen werden können. Dafür braucht es aber zusätzlich eine Einigung mit Jürgen Klopps aktuellem Arbeitgeber Red Bull, an den er bis 2029 vertraglich gebunden ist.
2: Nach Frankreich und Spanien werden bei der WM noch die letzten beiden Halbfinalisten gesucht. Um 23 Uhr unserer Zeit die Partie England gegen Norwegen. Der norwegische Coach Ståle Solbakken.
4: Ich glaube, England hat mehr Druck als wir, aber wir machen uns schon selbst Druck. Und wenn das Spiel angepfiffen ist, denken die Spieler nicht über Druck nach. Dann ist es 11 gegen 11.
2: Mit der gleichen Anzahl an Akteuren wird dann heute Nacht um 3 Uhr deutscher Zeit das letzte Viertelfinale zwischen Argentinien und der Schweiz angepfiffen. 2 Testspielergebnisse. Der erste FC Heidenheim gewinnt mit 12:0 beim Bezirksligisten SGM Langenau. Und der FSV Mainz 05 macht's auch zweistellig 10:0 bei den Sportfreunden Eisbachtal aus der Oberliga. Weiter mit der Tour de France. Heute die 8. Etappe über 180,4 Kilometer von Périgueux nach Bergkarak. Holger Gerska.
5: Es war ein belgischer Nachmittag bei der Tour de France. Bei erneut drückender Hitze im Périgord fuhr lange der junge Liam Slock vor dem Feld. Er wurde erst rund 2 Kilometer vor dem Ziel gestellt. Und dann gewann ein Belgier, nämlich Tim Merlier. Wieder Tim Merlier, denn der war schon am Vortag in Bordeaux erfolgreich. Also der 2. Etappensieg in Folge für den 33-Jährigen, der 5. insgesamt in seiner Karriere. Mit Max Kanter lag auch ein deutscher Sprinter lange in aussichtsreicher Position. Allerdings verwickelte er sich in zu viele Zweikämpfe und deshalb nur Platz 9 diesmal für den Cottbusser. 2 Plätze vor ihm als 7. Pascal Ackermann, sein bislang bestes Resultat bei der diesjährigen Tour de France. Im gelben Trikot bleibt auf einer ansonsten ziemlich ereignisarmen Etappe der Slowene Tadej Pogacar.
2: Große Ehre für die Fußballnationalspielerin Jule Brandt. Das Stadion in ihrem Heimatverein Dudenhofen in der Pfalz trägt ab heute ihren Namen. Bei einem großen Fest am Vormittag sagte die frühere Hoffenheimerin, die mittlerweile bei Olympique Lyon unter Vertrag steht.
6: Ja, hier hat eigentlich alles angefangen. Hier hatte ich meine ersten Bundesjugendspiele, direkt hier die Schule dahinter. Hier bin ich in meine ersten Runden gelaufen. Und auch meine ersten Fußballtrainingseinheiten waren hier auf dem Platz. Dass ich jetzt hier stehen darf mit euch und ja, dass einfach Jule Brandt Stadion jetzt ist, ist sehr schön.
2: Mehr über Jule Brandt und ihr Stadion auch auf swr.de Sport.
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0: Das ist ganz wichtig. Achtung, auf der A3 Köln-Frankfurt zwischen Montabaur und Rastätte Heiligenrot-West kommt euch ein Fahrzeug entgegen. Bitte äußerst rechts fahren, nicht überholen. Wir melden es, sobald diese Gefahr vorüber ist. Achtung, auf der A3 Köln-Frankfurt zwischen Montabaur und Rastätte Heiligenrot-West kommt euch ein Fahrzeug entgegen. Besonders aufpassen in beiden Richtungen. Jetzt George Michael, I Want Your Sex.

0: SWR1 ist hier. Was ist los auf den Straßen? Gibt ein paar Gefahrenstellen. Vorsicht bitte auf der A66 Wiesbaden Richtung Frankfurt. Ein Plastikteil zwischen Hattersheim und Kriftler Dreieck. Das liegt da auf der rechten Spur. Und nochmal vorsichtig fahren bitte auf der A81 Stuttgart Richtung Singen. In Höhe Büblingen-Sindelfingen gab es einen Unfall. Da ist noch nichts gesichert. Rechte Spur. SWR1 hier mit Datteltäppen, mit euren Musikwünschen. Hi, wer ist dran?
1: Hallo, hier ist Nina und ich wünsche mir von Nick Cayman, I Promise Myself, für meine Mama.
0: Nina, hier für deine Mama. Nick Cayman, schönen Samstagabend.

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SWR1 hier, ja, da müssen wir noch ein bisschen warten. Regenschauer sind erst Anfang nächster Woche angekündigt. Warum passt George Benson perfekt zu einem heißen Samstagabend im Radio? Gimme the Night von 1980. Ein Meisterwerk, Jazz-Funk, pure Lebensfreude, mitreißender Groove, funky Gitarrenriffs, entspannt und tanzbar. In diesem Sinne, euch

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1: 19 Uhr im Studio, Lisa Kuppa. Bundeskanzler Merz kondoliert dem spanischen Regierungschef wegen der Waldbrände. Der FCK verzeichnet einen neuen Dauerkartenrekord. Das Wetter in Rheinland-Pfalz, morgen wieder überwiegend Sonne, maximal 28 bis 35 Grad. Wegen des verheerenden Waldbrands in Andalusien hat Bundeskanzler Merz dem spanischen Ministerpräsidenten Sanchez sein Beileid ausgesprochen. Bislang sind 12 Menschen durch die Flammen gestorben. Fast 6.600 Hektar Land sind in der Provinz Almería verbrannt. Aus Madrid, Anna Mundt.
2: Bundeskanzler Merz hat erschüttert auf die Todeswelle bei dem Brand in Südspanien reagiert. Beim Online-Dienst X erklärte er, die Nachrichten über die Feuerkatastrophe in Andalusien sind bestürzend. Er habe dem spanischen Ministerpräsident Sanchez seine Anteilnahme ausgesprochen und hoffe, dass die vielen Verletzten und Angehörigen der Opfer Trost finden. Laut der spanischen Polizei Guardia Civil könnte die Zahl der Toten noch steigen. Unter den bekannten Todesopfern sollen sich auch ausländische Staatsbürger befinden, möglicherweise Briten oder Belgier. Bislang gibt es keine Hinweise, dass Deutsche darunter sein könnten.
1: Nach dem Brand an der wichtigen Bahnstrecke zwischen Düsseldorf und Köln spricht Nordrhein-Westfalens Innenminister Reul von gezielter Sabotage. Chaoten wollten Politik durch Gewalt ersetzen. Das akzeptiere man nicht. Staatsanwaltschaft und Polizei Köln gehen nach dem aktuellen Ermittlungsstand von einer vorsätzlichen Tat aus. Darauf deute ein Bekennerschreiben hin, das auf einer linken Plattform veröffentlicht wurde. Die Bahnstrecke ist seit gestern wegen des Brandes in einem Kabelschacht gesperrt. Es ist unklar, wann Züge wieder regulär fahren können. Rund 2 Monate vor der Landtagswahl in Sachsen-Anhalt hat die AfD ihr Ziel einer Regierungsübernahme bekräftigt. Auf einem Parteitag in Magdeburg stellte Spitzenkandidat Siegmund eine Liste mit Sofortmaßnahmen vor, die in den ersten 100 Tagen einer Regierung umgesetzt werden sollen. Darunter sind konsequente Abschiebungen, die Kündigung des Medienstaatsvertrags für den öffentlichen Rundfunk, ein Ende der Schulpflicht, die Abschaffung von 2 Ministerien, die Streichung von Fördergeldern für Vereine in der Demokratiearbeit und ein Führerscheinzuschuss für Auszubildende. In Umfragen kommt die AfD in Sachsen-Anhalt derzeit auf 41%. In Paris verkürzen wegen der aktuellen Hitzewelle beliebte Touristenattraktionen ihre Öffnungszeiten. Statt um Mitternacht schließe der Eiffelturm an diesem Wochenende wetterbedingt schon um 16 Uhr, teilte der Betreiber mit. Der Louvre öffnet bis einschließlich Montag ebenfalls nur bis 16 Uhr. In der französischen Hauptstadt wurde heute bis zu 35 Grad gemessen. In vielen Regionen im Zentrum und Westen des Landes riefen die Behörden die höchste Hitzewarnstufe aus. Außerdem wird morgen die 9. Etappe der Tour de France verkürzt. Man reagiere so auf die außergewöhnlichen Wetterbedingungen, teilten die Veranstalter mit. Die Fahrer müssen damit etwa 30 Kilometer weniger zurückliegen. Das Ziel liegt in Ussel. Zweitligist 1. FC Kaiserslautern meldet einen neuen Verkaufsrekord von Dauerkarten. Mit mehr als 33.800 sei die alte Bestmarke von 1998 übertroffen worden, teilte der Verein mit und bedankte sich bei den Fans. Das Fritz-Walter-Stadion auf dem Betzenberg fasst mehr als 49.000 Plätze. Bei der Fußball-WM stehen am Abend und in der Nacht die letzten beiden Viertelfinalspiele an. Um 23 Uhr treffen Norwegen und England aufeinander, um 3 Uhr dann das Duell Argentinien gegen die Schweiz. Für die Schweizer ist es ein historisches Spiel. Zum ersten Mal seit 1954 stehen sie im Viertelfinale einer Weltmeisterschaft. Und noch die Zeit, es ist 19.04 Uhr.
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3: Hallo, schönen guten Abend und zunächst Entwarnung auf der A3 Köln-Frankfurt. Die Gefahr durch ein entgegenkommendes Fahrzeug zwischen Montabaur und Dietz gibt's nicht mehr. Vorsicht bitte auf der A5 Basel Richtung Karlsruhe, ein Plastikteil zwischen Appenweier und Achern. Und vorsichtig fahren auch auf der A61 Ludwigshafen Richtung Speyer, hier ein Metallteil, linke Spur zwischen Schifferstadt und Kreuz Speyer. Auf der A66 Frankfurt Richtung Wiesbaden, Vorsicht zwischen Frankfurt-Höchst und Kelkheim, liegt ein großes Plakat. auf der Autobahn. Dann die A3 Frankfurt Richtung Köln, 40 Minuten plus zwischen dem Frankfurter Kreuz und Mönchhof-Dreieck. Bergungsarbeiten und 5 Kilometer Stau sind der Grund. Rauf auf die A5 Basel Richtung Karlsruhe, 3 Kilometer staut es sich hier zwischen Riegel und Herbertsheim, dauert 15 Minuten mehr. Die A5 Karlsruhe Richtung Frankfurt ist gesperrt zwischen Karlsruhe Nord und Bruchsal. Hier gab es einen Unfall. A5 Karlsruhe Richtung Frankfurt weiter zwischen Kronau und Waldorf-Wiesloch. Da in der Baustelle 5 Kilometer Stop and Go, geht eine Viertelstunde länger. Und zum Schluss die A48 Dreieck Vulkaneifel Richtung Koblenz. Hier eine Sperrung zwischen Ochtendung und dem Kreuz Koblenz. Das Pannenauto ist jetzt abgesichert. Auf der Standspur aktuell noch 2 Kilometer Stau. Allen unterwegs sichere gute Fahrt.
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3: Puh, ist das heiß, dieses Sommermärchenwetter technisch. Die Nacht bringt uns aber einen sternklaren Himmel, perfekt, um die Milchstraße zu bewundern oder heimlich das Grillrost nach dem Einsatz heute Abend für morgen wieder zu schrubben. 20 Grad zum Chillen im Rheintal, knackige 13 Grad, wenn ihr in der Eifel oder in Oberschwaben wohnt. Sonntag wird's noch heißer, viel Sonne, Schleierwolken sind nur Statisten, 28 Grad in der Eifel, bis zu 35 an der Weinstraße, wo der Wein im Glas noch mal ein paar extra Grad kriegt. Der SWR1 Wettertrend, Montag, packt die Ventilatoren aus, Freundinnen und Freunde, noch mehr Sonne, noch mehr Hitze, bis 37 Grad. Am Dienstag dann tropisch, schwül, ein bisschen Sonne, Wolken, ein kleines Gewitter kann auch mal dabei sein. Mit Dörte Tebben eure Musikwünsche für den Samstagabend. Grüße an euch gehen raus. Eure Musikwünsche gehen bitte rein. 06131 92 93 94 95. Wie genießt ihr die Summertime? Summertime. Nina Simone mit ihrer samtigen Stimme. Jazzige Leichtigkeit. Und da kommt ihr ins Spiel. Wir machen ein Hit-Duell. Stimmt ab gleich. Welche Summertime bringt den Sommer am besten ins Radio? Nochmal die Hotline 06131 92 93 94 95. In 5 Minuten geht's los.
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3: Und das ist Justin Timberlake. Rock your body.

0: könnten wir hören? Summertime. Natürlich im Sommerhit-Duell. Ingrid, was sagst du?
1: Top, bin ich dabei. Ja, und wie immer, zwei Stimmen, zwei Meinungen. Ne? Wir präsentieren euch zwei tolle Versionen dieser George Gershwin-Komposition. Natürlich zum Coolbleiben. So, und ihr entscheidet, welcher Song laufen soll. Bereit, Dörte?
0: Bereit, Ingrid. Mein Vorschlag, Summertime in der unvergleichlichen Version von Janis Joplin. Das ist rauchig, das ist Power, pure Emotion. Ich sag's euch, bei Janis fühle ich den Sommer auf der Haut.
1: Selbst wenn ich im Keller sitzen würde.
0: Das ist Summer Blues. Wer kann da widerstehen, bitte?
1: Ich kann da widerstehen. Obwohl, ich gebe es ja zu, klingt schon cool. Ja. Aber ich biete eine Version, die noch viel besser ist.
0: Summertime in welcher Version?
1: Ja, mit zwei Legenden. Ella Fitzgerald und Louis Armstrong.
2: Oh.
1: Wow. Was eine Mischung, was eine perfekte Mischung.
0: Ist für ihr gemeinsames Album Porgy and Bess entstanden, später als Meilenstein des Jazz gefeiert. Ist so gefühlvoll, aber ich bleib dabei. Summertime von Janis Joplin ist so fantastisch, das ist der Sommer, den wir heute Abend brauchen. Was meint ihr? Seid ihr Team Janis Joplin oder Team Ella und Louis? Ruft uns jetzt an, stimmt ab. 06131 92 93 94 95. Summertime. In welcher Version? Janis Joplin, unser Vorschlag 1 oder Vorschlag Nummer 2 von Ingrid, gesungen von Ella Fitzgerald und Louis Armstrong. Macht mit über Telegram, WhatsApp, Anruf und keine Sorge, die Verliererin holt eine Runde Eis.
1: Ja, Ingrid. Weiß ich ja schon, wer das Eis holt, ne? Also, ich hoffe ja, dass Ella und Louis das Rennen machen. Bin gespannt, wie ihr abstimmt.
0: Los geht's! 06131 92 93 94 95. Wir zählen auf euch.

SWR1 hier am Samstagabend und das ist wie in einen großen Pool springen. Zweimal Summertime. Ihr habt abgestimmt. Vorschlag Nummer 1 von mir, Janis Joplin und Summertime.

0: großartige Version, aber da gibt's auch noch diesen Klassiker aus den 50ern. Ella Fitzgerald und Louis Armstrong. Das ist der Sommer, der uns umarmt.
1: Absolut.
0: Unfassbar. Und ihr habt abgestimmt. Ingrid Hansen aus dem SWR1-Team ist da.
1: Ja, hier
0: erzähl,
1: ging es gut
0: ausgegangen.
1: Hier ging es gut rund, sagen wir es mal so. Und
0: ja,
1: am Ende hatte Janice die Nase vorn.
0: Yay!
1: Es gab auch... Ja. Du kriegst dein Eis.
0: Mein
1: du kriegst
0: Vorschlag.
1: Dein Eis.
0: Ja.
1: Nein, und das Lustige war, also es gab auch ein paar, die haben geschrieben, ey, spielt doch beide. Ich dachte, ach ja. Und dann kam noch der super Vorschlag. Ach, weder das eine noch das andere. Der ist von Helge Schneider.
0: Von wegen. Hier ist Janis Joplin in SWR1 Summertime.

0: Summertime von Janis Joplin von 69. Und Fun Fact, das wurde während einer einzigen Take-Session im Studio aufgenommen. War so emotional und so packend. Ihre Bandmitglieder haben danach der berühmten Musikzeitschrift Rolling Stone gesagt, wir hatten Gänsehaut und Tränen in den Augen.
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0: Gleich 7:30 an einem warmen, heißen Sommerabend im Juli, Samstagabend. Auf der A5 Basel Richtung Karlsruhe 3 Kilometer Stau zwischen Riegel und Herbolzheim 20 Minuten plus. Und die A5 Karlsruhe Richtung Frankfurt ist zwischen Karlsruhe Nord und Bruchsal nach einem Unfall mit einem Lastwagen gesperrt. Hier ist auch ein Rettungshubschrauber im Einsatz Richtung Karlsruhe. Dadurch gesperrte Spuren und aktuell 3 Kilometer Stau. Allen unterwegs sichere, gute Fahrt. 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
0: Sternklarer Himmel heute Nacht. Perfekt, um die Sternchen anzuhimmeln oder mal durchzulüften. 20 bis 13 Grad. Morgen wird's heiß. Viel Sonne, ein paar Schleierwolken. 28 Grad in der Eifel und Oberschwaben. 35 an der Weinstraße und am Oberrhein. Das ist jetzt ganz wichtig. Vorsicht auf der A61 Ludwigshafen-Speyer zwischen Schifferstadt und Kreuz-Speyer werfen Personen Steine auf die Autobahn. Das ist beknackt und das wiederhole ich nochmal. Vorsicht bitte auf der A61 Ludwigshafen-Speyer zwischen Schifferstadt und Kreuz-Speyer Steinewerfer. Mann, Mann, Mann, der SWR1 Wettertrend. Montag noch mehr Sonne, noch mehr Hitze bis 37 Grad. Dienstag dann tropisch, schwül. Wir wissen, wie das manchmal endet mit dem einen oder anderen kleinen oder großen Gewitter. Bleibt cool, trinkt genug. Eure Musikwünsche für den Samstagabend 06131 92 93 94 95. Anruf, Audio, Nachricht über Telegram und WhatsApp. Hier ist Christopher Cross. Ride like the wind.

0: Free und das Motto dieses Samstagabends, euer Samstagabend, eure Musikwünsche. All right now. Mal ganz kurz die Temperaturen. Lörrach aktuell 34 Grad, Freiburg und Trier 33, Stuttgart, Bad Kreuznach und Zweibrücken 32 Grad. Also ihr Hitzehelden, meldet euch. Wie heiß ist es bei euch? Was wünscht ihr euch? Euer Wunschsong. Hallo?
1: Hallo.
0: Hi.
1: Aus Enter an der Uni.
0: Okay.
1: Das ist jetzt nicht so schwungvoll, dieser Titel, aber der spiegelt im Prinzip die Hitze des Südens ganz fantastisch wider. Das ist ein Meisterwerk von John Fogerty von der Platte Blue Moon Swamp und heißt 110 in the Shade. Und das ist ein ganz fantastisches Lied, passend eben zu dieser Hitze des Südens. Amerikanischer Süden, aber wir haben den im Moment ja auch.
0: Ja, das stimmt.
1: Ich bin noch auf dem Dach, ich streiche hier Gauben.
0: Wie bitte? Du streichst auf deinem Dach eine Gaube? Wow, ja, hast du dir ein Sonnensegel gebaut?
1: Holzverkleidung der Gauben. Nein, ich bin jetzt auf der sonnenabgewandten Seite. So lange habe ich gewartet, sonst wäre es einfach unmöglich.
0: Ja, sonst hätte ich mir Sorgen gemacht. Ja. Danke für deinen Wunsch. Ja, Mensch, bleibt cool. Grüße, wir steigen dir aufs Dach mit John Fogerty.
1: Super.
0: Klar.
1: Danke, Dad. Und tschüss, schönen Abend.
0: Tschüss. John Fogerty, 110 in the shade, 110 Grad Fahrenheit im Schatten. Und das muss ich nochmal kurz umrechnen. Was ist das in Grad Celsius? Oh, 44. Gut, ganz so heiß ist es nicht. Aber es fühlt sich so heiß an.

Fantastische Nummer. Danke für diesen Musikwunsch bei SWR1. 110 in the Shade von John Fogerty. Jetzt haben wir es gleich 7:45. Gibt was Wichtiges aus der SWR1 Rheinland-Pfalz und Baden-Württemberg Verkehrsredaktion. Entwarnung auf der A61 Ludwigshafen-Speyer zwischen Schifferstadt und Kreuzspeyer. Keine Gefahr mehr durch Steinewerfer. Yes. Owner of a Lonely Heart. Schönen Samstag.

Schönen Samstagabend. Ich bin Dörte Teppen. Und ihr seid dran mit euren Musikwünschen. Sarah aus Waiblingen hat sich gemeldet. Hallo, schönen guten Abend, Dörte. Hier in Waiblingen ist es auf der Terrasse inzwischen angenehm schattig, bei wohl immer noch 30 Grad. Die Bienen summen fleißig, sammeln Nektar in den Passionsblumenblüten. Der Kater liegt auf dem Steinboden, damit es besser auszuhalten ist. Mir fehlt nur noch mein absolutes Lieblingslied, was mir immer gute Laune macht. Viva la Vida von Coldplay. Wäre wunderbar, wenn du das spielen könntest. Ja, Sarah läuft schon. Let's go.

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2: Um 20 Uhr mit Lisa Kupper. Wegen des verheerenden Waldbrands in Andalusien hat Bundeskanzler Merz dem spanischen Ministerpräsidenten Sanchez sein Beileid ausgesprochen. Bislang sind 12 Menschen durch die Flammen gestorben. Fast 6.600 Hektar Land sind in der Provinz Almería verbrannt. Aus Madrid, Anna Mundt.
3: Bundeskanzler Merz hat erschüttert auf die Todesfälle bei dem Brand in Südspanien reagiert. Beim Online-Dienst X erklärte er, die Nachrichten über die Feuerkatastrophe in Andalusien sind bestürzend. Er habe dem spanischen Ministerpräsident Sanchez seine Anteilnahme ausgesprochen und hoffe, dass die vielen Verletzten und Angehörigen der Opfer Trost finden. Laut der spanischen Polizei Guardia Civil könnte die Zahl der Toten noch steigen. Unter den bekannten Todesopfern sollen sich auch ausländische Staatsbürger befinden, möglicherweise Briten oder Belgier. Bislang gibt es keine Hinweise, dass Deutsche darunter sein könnten.
2: Nach dem Brand an der Bahnstrecke zwischen Köln und Düsseldorf ermittelt jetzt der Staatsschutz. Ein politischer Hintergrund könne derzeit nicht ausgeschlossen werden, teilten die Kölner Staatsanwaltschaft und die Polizei mit. Die Ermittler gehen davon aus, dass der Brand in einem Kabelschacht bei Leverkusen vorsätzlich gelegt wurde. Auf einer Internetplattform wurde ein Bekennerschreiben einer linksextremen Gruppe veröffentlicht. Die Bahnstrecke ist inzwischen wieder freigegeben. Rund 2 Monate vor der Landtagswahl in Sachsen-Anhalt hat der Spitzenkandidat der AfD, Siegmund, eine Liste mit Sofortmaßnahmen vorgestellt. Wenn er gewinnt, will er sie in den ersten 100 Tagen seiner Regierung in die Tat umsetzen. Vom Parteitag in Magdeburg, Jochen Müller.
4: Nach einem Wahlsieg werde er als erstes die Rundfunkstaatsverträge kündigen, sagte Siegmund. Außerdem wolle er eine Abschiebeoffensive starten, Arbeitspflicht für Asylbewerber, keine Steuergelder mehr für linke Vereine, besonderer Schutz für Schulkinder. Für Migrantenkinder ohne Bleibeperspektive sollen Sonderklassen eingerichtet werden. Außerdem werde es keine Regenbogenflaggen mehr an Sachsen-Anhalts Schulen geben. Die AfD liegt den letzten Umfragen zufolge in Sachsen-Anhalt bei über 40%. Eine absolute Mehrheit bei der Landtagswahl ist nicht auszuschließen.
2: Tennisspielerin Linda Noskova hat das rein tschechische Damenfinale von Wimbledon gewonnen. Die 21-Jährige setzte sich in 3 Sätzen gegen Carolina Muchova durch. Im Endspiel der Männer trifft morgen Alexander Zverev auf den Italiener Jannik Sinner. Das Wetter für Baden-Württemberg und Rheinland-Pfalz. In der Nacht oft sternenklar bei Tiefstwerte zwischen 20 und 11 Grad. Morgen überwiegend Sonne, nur vereinzelt ein paar Schleierwolken. Dazu gibt's maximal 28 Grad in Freudenstadt und bis zu 35 Grad in Koblenz. Am Montag viel Sonne und bis 37 Grad. Am Dienstag dann schwül und erste einzelne Hitzegewitter. Das waren die Nachrichten mit Lisa Kupper. Und zur Abschluss noch die Zeit. Es ist 20.03 Uhr.
5: Was ist los auf den Straßen? Ganz im Süden, A5 Basel Richtung Karlsruhe zwischen Riegel und Herbolzheim. 2 Kilometer Stau aktuell, 15 Minuten plus. Und auf der A5 weiter Richtung Frankfurt zwischen Karlsruhe Nord und Bruchsal nach einem LKW-Unfall, eine Sperrung Richtung Karlsruhe. Dadurch momentan 2 Kilometer Stau, 15 Minuten plus. Euch unterwegs sichere gute Fahrt.
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5: Let's Party. Hier ist Dörte Teppen. Ihr sagt, was läuft am Samstagabend. Gleich unser Hit-Duell mit 2 Party-Hits zum Anhören, Aussuchen und Abstimmen. Hier ist die Hotline für euren heißen Samstagabend im Juli. 06131 92 93 94 95.
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5: Und gleich ein riesen 80er Danger Zone, Kenny Loggins.

0: Don't stop me now von Queen. 7:10, Vorsicht bitte auf der A5 Frankfurt Richtung Karlsruhe. Eine Plane liegt zwischen Frankfurter Kreuz und Zeppelinheim auf der rechten Spur. Tja, willkommen im Club.
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0: Heute feiern wir den ganzen Samstagabend durch und wenn einer weiß, wie man richtig Party macht, dann so, ist es Ingrid Hansen, ja, aus dem Musikclub-Team. Ingrid, was hast du mitgebracht?
2: Ja, Samstagabend, draußen tobt der Sommer und wieder gibt's ein Hit-Duell und mit dem Song hier geht's direkt auf die Tanzfläche. Super, Katzenjammer. I will dance.
0: Katzenjammer? Die vier Norwegerinnen, das sind die mit ihren verrückten Instrumenten, genau, die mit ihrer Power jede Bühne abreißen.
2: Nicht schlecht, Ingrid, nicht schlecht.
0: Warum genau der Song?
2: Naja, ist schon Musik, die einen mitreißt. Ne? Mhm. Da wippen selbst Couch-Potatoes mit den Zehen, ja. Und dann gibt's gleich noch einen fetten Fun-Fact zu I Will Dance. Katzenjammer haben den Song nämlich komplett live aufgenommen, um diese Mega-Energie ihrer Auftritte einzufangen. Ja, und last but not least, die Message. I will dance, even when I walk away. Ich tanze, auch wenn ich aufgebe oder gehe. Das ist doch die perfekte Hymne fürs Leben, oder? Egal, was passiert, wir tanzen einfach weiter.
0: Ingrid hat glänzende Augen. Klingt auch vielversprechend. Hier, ich habe einen Song, den alle sofort mitsingen.

0: Monster, mehr als Party. Der Song zur Fußball-EM 2016, ihr erinnert euch. Und ich finde, jetzt zur WM passt der einfach perfekt. Das ist dieses Gemeinschaftsgefühl. Wir sind groß, wir sind viele. Hände hoch, alle singen mit, Gänsehaut. Später ist ja um 11 noch Anpfiff fürs Viertelfinale. Norwegen, England, perfektes WM-Warm-up hier bei uns.
1: Tja, und was wollt ihr? Tanzen? Oder mitsingen? Oder beides?
0: Vorschlag Nummer 1, Katzenjammer. Das ist der Tipp von Ingrid. I will dance when I walk away. Oder Mark Forster, mein Vorschlag. Wir sind groß. Stimmt ab. Ruft uns an. 06131 92 93 94 95. Schnelle Nachricht über WhatsApp oder Signal. Welcher Song soll laufen? Ingrid, du bist für?
1: Ich bin natürlich für Katzenjammer.
0: Ich bin für Mark Forster. Welchen Hit wollt ihr? Den hören wir dann in knapp 5 Minuten. ARD Musikclub Party, jeden Samstagabend.

0: Wow, Samstagabend und ein Kopf-an-Kopf-Rennen im Hit-Duell. Zwei Songs haben richtig abgeliefert, ihr habt abgestimmt. Die Frage war, wollt ihr Katzenjammer? I will dance. Die vier Norwegerinnen haben euch offensichtlich mit ihrer Energie und ihrer Tanz, egal was kommt, Haltung, ganz schön überzeugt. Sie sind angetreten gegen Mark Forster. Wir sind groß. Ups, wo ist er jetzt?
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0: Der EM-Song. Und liebe Mark Forster-Fans, bitte nicht traurig sein. Wir sind groß ist natürlich ein Megatrack, aber der Vorschlag von Katzenjammer hat gewonnen. Die holen den Sieg mit ihrer mitreißenden Live-Energie. I will dance, Bühne frei für Party. Viel Spaß mit dem Musikclub.

0: Der Gewinnersong im Hitduell im ARD Musikclub Party. Katzenjammer gewinnen mit 2 Stimmen Vorsprung. I Will Dance. Und passt ja auch super nachher, ne, zum WM-Viertelfinale ab 23 Uhr Norwegen, England. Jetzt ist es 9:05. Vorsicht bitte auf der A8 Stuttgart Richtung Karlsruhe zwischen Pforzheim Ost und Nord. Pannenauto, rechte Spur. Allen unterwegs, gute sichere Fahrt.
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0: Jetzt You Sexy Thing. Hot Chocolate.

0: Einen schönen Samstagabend. Gleich ist es 8:30. Die A1 Bremen Richtung Osnabrück ist in Höhe Osnabrück Nord wegen einer Brückenbaustelle gesperrt. Das Ganze bis morgen Nacht, circa 11 Uhr. Und die A5 noch Karlsruhe Richtung Frankfurt zwischen Karlsruhe Nord und Bruchsal. Bergungsarbeiten, nur eine freie Spur, 6 Kilometer Stau, dauert hier fast eine Dreiviertelstunde länger. Gute, sichere Fahrt für euch. Kommt gut durch den Samstagabend.
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0: Ich bin Dörte Tem und ich gebe einen aus. Einen Musikwunsch. Was heißt ein? Da ist noch Platz bis Mitternacht. Hier die Hotline 06131 92 93 94 95. Schnelle Musikwunsch, Nachricht per Messenger oder ruft direkt hier im Studio an. Nochmal die Nummer 06131 92 93 94 95. Und jetzt der Party-Turbo schlechthin. Gossip mit Heavy Cross. Warum ist das ein perfekter Party-Song? Ganz einfach. Beth Diddos kraftvolle Stimme reißt einfach jede und jeden mit. Und der treibende Beat lässt keinen Fuß stillstehen.
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0: Das ist wichtig. Vorsicht auf der A6 Nürnberg Richtung Heilbronn zwischen Lichtenau und Neuenstein. Ein Pannenauto auf der rechten Spur. Das ist euer Samstag. Das sind eure Musikwünsche.
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0: Die Hotline direkt zu mir ins Studio 06 131 92 93 94 95. Ja, es geht ab hier. Hallo, hier ist Dörte. Wer ist da?
2: Ich rufe an von der Autobahn A6. Ingeborg Kraus ist mein Name. Und ich habe gehört, dass man sich ein Lied wünschen kann.
0: Ja, samstagabends ist immer euer Abend, eure Musikwünsche.
2: Genau. Und ich würde mir ein Lied von Michael Jackson wünschen, Thriller oder Billie Jean. Mhm. Und ich grüße damit meinen Sohn Matthias und meinen Enkel Julian.
0: Sitzen die bei dir im Auto oder sind die...
2: Nee, die sitzen nicht bei mir im Auto. Die sind irgendwo wahrscheinlich zu Hause oder auch auf der Autobahn unterwegs.
0: Okay. Ihr seid verstreut gerade. Alle unterwegs,
2: ja,
0: ins Wochenende.
2: Richtig.
0: In alle, genau, Ecken und Enden. Sag mal, wie heiß, genau, ist es bei dir im Auto?
2: Bei mir sind es 34 Grad im Auto. Ja. Und ich fahre ohne Klimaanlage, weil ich werde da immer krank.
0: Oh ja, das kenne ich. Dann setzt man sich verschwitzt rein, dann, genau, kommt diese Woge von Luft und dann abends hat man schon eine Schniefnase. Kenne ich.
2: Richtig, genau so.
0: Gute Fahrt. Ciao.
2: Tschüss.
0: Hier kommt die Abkühlung mit ganz großen Schritten. Michael Jackson, Thriller im ARD Musikclub Party.

0: ARD Musikclub Party mit Dörte Tebben. Hi und hallo, wer ist dran?
1: Hallo, hier ist Kevin. Ich würde mir gerne ein Lied wünschen.
0: Kevin, woher bist du denn?
1: Lützel, Sachsen.
0: Okay, und was willst du?
1: Papa Ute von Stromae.
0: Okay, und warum? Ist ja ein französischer Song, ne?
1: Weil das mein Lieblingslied ist.
0: Okay, ist ein französischer Rapper, oder?
1: Ja.
0: Okay, und den kennst du schon. Du hörst dich jung an. 13 oder wie alt bist du?
1: Ja, 13.
0: Haha, habe ich gut geschätzt. Ja, okay, mache ich.
1: Ja, danke.
0: Schönen Abend, ciao.
1: Ja, tschüss.

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1: Um 21 Uhr mit Lisa Kupper. Spitzenpolitiker von Union und SPD haben in der Rheinischen Post vor Sommerlochdebatten gewarnt. Seit heute ist der Bundestag in der Sommerpause, eine Zeit, die oft von belanglosen Themen oder öffentlichem Streit geprägt ist. Aus Berlin, Markus Sambale.
2: Steffen Bilger, der in der Unionsfraktion die Alltagsgeschäfte managt, findet, die sitzungsfreie Zeit sollte dazu dienen, den Kopf frei zu bekommen, Kraft zu tanken und mit frischer Energie an die anstehenden Aufgaben heranzugehen. Bis dahin sollte aus seiner Sicht gelten, lieber durchschnaufen statt draufhauen. Ähnlich äußert sich Dirk Wiese vom Koalitionspartner SPD. Sommerlochdebatten überlassen wir gerne der Opposition, sagt der parlamentarische Geschäftsführer der Sozialdemokraten.
1: Unter dem Motto Sozialstaat verteidigen haben in Karlsruhe mehr als 1000 Menschen gegen die Reformpläne der Bundesregierung protestiert. Dazu aufgerufen hatte ein Bündnis von Gewerkschaften, Sozialverbänden und privaten Initiativen. Die Landeschefin von Verdi, Schollenberger, sagte, man werde weiter für den 8-Stunden-Tag kämpfen. Bei der Kundgebung gab es auch Kritik an den Kürzungen im Gesundheitssystem und an der geplanten Rentenreform. Bundeskanzler Merz hat dem spanischen Ministerpräsidenten Sanchez sein Beileid wegen des verheerenden Waldbrands in Andalusien ausgesprochen. Die Nachrichten über die Feuerkatastrophe seien bestürzend, schrieb Merz auf der Plattform X. Seine Gedanken seien bei den vielen Verletzten und Angehörigen der Opfer. Mindestens 12 Menschen sind bei dem Waldbrand in der Provinz Almería ums Leben gekommen. Viele werden noch vermisst. Die 9. Etappe der Tour de France wird verkürzt. Man reagiere so auf die außergewöhnlichen Wetterbedingungen, teilten die Veranstalter mit. Die Fahrer müssen damit etwa 30 Kilometer weniger zurücklegen. Das Ziel ist in Ussel. Die Behörden hatten wegen extremer Hitze die höchste Alarmstufe ausgerufen. Tennisspielerin Linda Noskova hat das rein tschechische Damenfinale von Wimbledon gewonnen. Die 21-Jährige setzte sich in 3 Sätzen gegen Karolina Muchova durch. Sportreporterin Ina Kast.
3: Noskova führte schon mit 6:2 und 5:2. Dann aber gelang ihrer Gegnerin Karolina Muchova eine beeindruckende Aufholjagd. Sie wehrte insgesamt 5 Matchbälle gegen sich ab. Bei einem Matchball hatte Noskova selbst Aufschlag und servierte einen Doppelfehler. Nachdem Muchova den zweiten Durchgang mit 7:5 gewonnen hatte, verließ Noskova erstmal den Center Court, um sich zu sammeln, mit Erfolg. Nach 2,5 Stunden Spielzeit verwandelte sie ihren 6. Matchball bei eigenem Service mit einem Aufschlagwinner.
1: Das Wetter für Baden-Württemberg und Rheinland-Pfalz. In der Nacht ist es oft sternenklar bei Tiefstwerten zwischen 20 und 11 Grad. Morgen gibt es viel Sonne, nur vereinzelt ein paar Schleierwolken. Dazu maximal 28 Grad in Freudenstadt und bis zu 35 Grad in Koblenz. Und noch die Zeit, 21.03 Uhr.
4: Und die A1 Bremen Richtung Osnabrück. Dort haben wir in Höhe Osnabrück Nord die Brückenbaustelle. Das Ganze noch bis morgen Abend um 11. Und die A5 Karlsruhe Richtung Frankfurt zwischen Karlsruhe Nord und Bruchsal. Bergungsarbeiten, 6 Kilometer Stau. Hier dauert's fast eine Stunde länger. Gute sichere Fahrt bzw. viel Geduld.
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4: Mit Dörte Teppen. 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Freue mich auf euch.
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0: der Musikclub-Party. Und das Schöne an den Musikwünschen ist ja, wir spielen Mäuschen. Was machen die anderen und was hören die gerne? Hi, hier ist Dörte Teppen. Wer ist da?
1: Ja, hallo, hier ist der Patrick aus Bergisch Gladbach. Ich hoffe, euch geht's allen gut. Wenn das möglich ist, hätte ich gerne von Prinz Etel Joe featuring Marky Mark Happy People. Ja, ein bisschen gute Laune und positive Stimmung und so.
0: Mhm. Ne? Wie geht's dir denn heute Abend? Was machst du denn?
1: Ja, ich habe ein bisschen im Garten gesessen, vorhin noch Sonne. Morgen machte ich dann auch das Tennis-Wimbledon-Finale.
0: Ah ja, Alexander Zverev. Was ist deine Prognose? Was sagst du? Klappt es? Holt er seinen zweiten Grand-Slam-Titel?
1: Der hat ja schon x-mal gegen Winner verloren.
0: Ja.
1: Ich weiß nicht. Chancen stehen nicht gut, aber ich drücke alle Daumen.
0: Okay, dann drücke ich mit und hab einen schönen Samstagabend.
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0: Pop Music von M. Ja, wir spielen nicht nur, aber auch Pop Musik.
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0: Hallo Dörte, danke für die tolle Musik, die unsere lange Autofahrt versüßt. Wir wünschen uns Der letzte Tanz von Bosse. Macht es wie Arndt und Silke, meldet euch 06131 92 93 94 95. Schnelle Audio, Nachricht oder Anruf. Und hier kommt Bosse.

0: J-Lo. Jennifer Lopez. Waiting for tonight. Am Samstagabend gleich ist es 9:30. Hallo und Vorsicht zunächst mal bitte auf der A81 Singen Richtung Stuttgart zwischen Rottweil und Oberndorf. Fahrzeugteile liegen hier auf dem Beschleunigungsstreifen. Dann die A1 Bremen Richtung Osnabrück in Höhe Osnabrück Nord wird gebaut an der Brücke. Bis morgen eine Sperrung etwa 23 Uhr morgen Abend. A5 Karlsruhe Richtung Frankfurt zwischen Karlsruhe Nord und Bruchsal. 5 Kilometer Stau, Bergungsarbeiten dort, dauert es fast eine Stunde länger. Die B28 ist dabei, Reutlingen Richtung Horb, dort zwischen Kusterdingen, Jettenburg und Tübingen eine Sperrung wegen eines Feuerwehreinsatzes. Jetzt noch ganz aktuell, vorsichtig fahren bitte auf der A81. Stuttgart Singen zwischen Sindelfingen Ost und Böblingen Sindelfingen. Da sind Leute auf der Autobahn. Na dann, kommt gut und sicher an.
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0: Mit Dirty Tabben. Und wer macht jetzt Party? Die Fine Young Cannibals. She drives me crazy.
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0: Wenn ihr gerade denkt, was ist denn das Tolles da am Samstagabend? Das ist der Musikclub Party mit euren Musikwünschen noch bis Mitternacht. Hi, hier ist Dörte Tebben. Wer ist dran?
1: Hallo, ich bin der Frank aus Pfungstadt.
0: Hallo Frank.
1: Ich sitze hier bei 30 Grad mit einem kühlen Bier im Hof. Freue mich über eure tolle Sendung.
0: Danke.
1: Und würde mir von Anita Ward Ring My Bell wünschen von 79. Da war ich in London zum Schüleraustausch.
0: Aha. Ja.
1: Und in der Zeit hatte der Sohn der Gastfamilie seinen 21. Geburtstag in London.
0: 21. Ja, Geburtstag.
1: Genau. Ja, und da gab es Schlüsselübergaben, ne, weil das war so wie bei uns der 18. war damals, war eine große Aktion und da lief Ring My Bell und das weckt dann die schöne Erinnerung.
0: Warum Schlüsselübergabe? Die kenne ich nicht, die Tradition. Erklär eben.
1: Ja, der Schlüssel zum Leben. Volljährigkeit.
0: Ja. Vollständigkeit. Ja, irgendwie genau. Auch. Wobei, ja, genau. Also mein Sohn, ich habe ja gedacht, mit 18 wird alles anders, aber da war der auch noch nicht vollständig. Entschuldigung, Sohn. Schöne
1: genau,
0: Geschichte.
1: 75. Genau. Ja, vielen Dank. Würde mich freuen, wenn es läuft. Macht weiter mit dem tollen Programm.

0: Unverkennbar, dieser Mix aus Dancehall, Reggae, Hip-Hop. Das zieht euch direkt auf die Tanzfläche, oder? Ding von Seed, ein absoluter Ohrwurm.
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0: Liebe Dörte, passend zum Musikclub Party wünsche ich mir den österreichischen WM-Song Stripes and Stars. Auch wenn Österreich leider schon ausgeschieden ist, bei der WM sind sie mit diesem Song für mich auf jeden Fall die Weltmeister der Herzen. Ich grüße auch ganz lieb die Dakota-Jungs, die gerade auf ihrem Wanderwochenende sind. Sonnige Grüße aus dem heißen Mühlacker von Ariane. Liebe Ariane, Grüße zurück. Alle.

Wer braucht schon Taylor Swift? Wir haben Gregoritsch mit Stars. Nein, mit Stripes and Stars, so ist es richtig, hat das österreichische Nationalteam jetzt seine offizielle Fußballhymne veröffentlicht zur WM. Ist eine fette Nummer, muss ich sagen, kannte ich gar nicht. Ja, setzt auf Schmäh, große Namen und jede Menge rot-weiß-rotes Selbstbewusstsein. Toller Song im ARD Musikclub Party mit Dirty Tempen, jetzt mit den Pointer Sisters. I'm so excited.

Die Ärzte, Männer sind Schweine im ARD-Musikclub Party. Ein bekanntes Zitat von Ivan Davis, dem Frontmann und kreativen Kopf der australischen Band Ice House, über den Song Hey Little Girl. Ich habe versucht, eine düstere Story mit einem Gefühl von Melancholie zu erzählen. Und die Welt hat drauf getanzt. Deswegen läuft Hey Little Girl aus den 80ern jetzt im Musikclub Party.

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1: Um 22 Uhr mit Lisa Kupper. Spitzenpolitiker von Union und SPD haben in der Rheinischen Post vor Sommerlochdebatten gewarnt. Seit heute ist der Bundestag in der Sommerpause, eine Zeit, die oft von belanglosen Themen oder öffentlichem Streit geprägt ist. Aus Berlin, Markus Sambale.
2: Steffen Bilger, der in der Unionsfraktion die Alltagsgeschäfte managt, findet, die sitzungsfreie Zeit sollte dazu dienen, den Kopf frei zu bekommen, Kraft zu tanken und mit frischer Energie an die anstehenden Aufgaben heranzugehen. Bis dahin sollte aus seiner Sicht gelten, lieber durchschnaufen statt draufhauen. Ähnlich äußert sich Dirk Wiese vom Koalitionspartner SPD. Sommerlochdebatten überlassen wir gerne der Opposition, sagt der parlamentarische Geschäftsführer der Sozialdemokraten.
1: Die wegen eines mutmaßlichen Brandanschlags seit gestern gesperrte Bahnstrecke zwischen Düsseldorf und Köln ist wieder freigegeben. Der Zugverkehr rollt nach Angaben der Deutschen Bahn ohne Einschränkungen. Der Staatsschutz ermittelt, nachdem auf einer Internetplattform ein Bekennerschreiben einer linksextremen Gruppe veröffentlicht wurde. Staatsanwaltschaft und Polizei gehen davon aus, dass der Brand in einem Kabelschacht bei Leverkusen vorsätzlich gelegt wurde. In Paris verkürzen wegen der aktuellen Hitzewelle beliebte Touristenattraktionen ihre Öffnungszeiten. Statt um Mitternacht schließe der Eiffelturm an diesem Wochenende wetterbedingt schon um 16 Uhr, teilte der Betreiber mit. Der Louvre öffnet bis einschließlich Montag ebenfalls nur bis 16 Uhr. In der französischen Hauptstadt wurden heute bis zu 35 Grad gemessen. In vielen Regionen im Zentrum und Westen des Landes riefen die Behörden die höchste Hitzewarnstufe aus. Die spanischen U19-Fußballer sind Europameister. Sie setzten sich im Finale mit 2:0 gegen das deutsche Team durch. Und bei der Fußball-WM stehen am Abend und in der Nacht die letzten beiden Viertelfinalpartien an. In etwa einer Stunde wird das Spiel Norwegen gegen England angepfiffen. Aus der Sportredaktion Desiree Krause.
3: Die Euphorie bei den Norwegern, die erstmals in einem WM-Viertelfinale stehen, ist riesig. Die Engländer sehnen sich nach dem ersten WM-Titel seit 1966. Es ist auch das Duell der Weltstars Erling Haaland und Harry Kane. Beide stehen für viele Tore und sind die Gesichter ihrer Teams. In der Nacht trifft der Weltmeister auf den Außenseiter, Argentinien gegen die Schweiz. Auf dem Papier eine klare Sache, doch die Argentinier um Lionel Messi haben zuletzt gegen Ägypten wieder gezeigt, dass sie anfällig sein können. Die Schweizer haben jetzt schon alle Erwartungen übertroffen. Ein Einzug ins Halbfinale wäre für sie eine Premiere.
1: Das Wetter in Deutschland. In der Nacht im Osten locker bewölkt, sonst meist klar, Tiefstwerte 20 bis 11 Grad. Morgen in der Nordosthälfte Wolken und vereinzelt Schauer, sonst sonnig und trocken, dazu gibt's maximal 27 bis 35 Grad. Die Zeit 22.03 Uhr.
4: Und wir hören, was los ist auf den Straßen. Am Samstagabend A5 Karlsruhe Richtung Frankfurt. 40 Minuten dauert es länger zwischen Karlsruhe Nord und Bruchsal. Da sind noch Bergungsarbeiten auf der Autobahn im Gange. 4 Kilometer Stau. Und die A5 Frankfurt Richtung Kassel. Etwa 20 Minuten plus zwischen Nordwestkreuz Frankfurt und dem Bad Homburger Kreuz. Kommt gut durch.
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4: Mit Dörte Tippen. Hi und hallo. 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Lena ist ein Liebeslied. Das zeigt, wie bedingungslos und frei Liebe sein kann. Eine Ode an jemanden, der einen inspiriert und berührt, ein Herzenssong, hat Hartmut Engler von Pur mal gesagt. Über Lena.
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0: Love on Me, The Delegation. 10 nach 10, ARD Musikclub. Party, Vorsicht bitte auf der... Moment, erst das. Vorsicht bitte, auf der A1 Bremen Richtung Hamburg in Höhe Bockel liegt ein Tier auf der Autobahn. Und aufpassen bitte auch im Kreis Ansbach auf der Straße zwischen Gebsattel und Bockenfeld. Hier sind Leute auf der Strecke.
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0: Jeden Samstagabend von 20 Uhr bis Mitternacht, heute mit Dörte Tebben. Melanie aus Lamsheim hat uns geschrieben, sie, ihr Mann Ralf und ihre Mutter Christel sind gerade auf der Heimreise von einem ganz besonderen Konzert. Und hier ist sie live bei uns in der Leitung. Hallo Melanie, ihr kommt von Peter Maffay Konzert in Rosenheim. Erzähl mal, wie war die Stimmung? Was hat dich besonders beeindruckt?
2: Ich finde es immer wieder Wahnsinn, dass so viele Fans, so viele treue Fans auf den Konzerten sind. Und es ist immer so eine richtig tolle Stimmung.
0: Ein unvergesslicher Abend. Was macht denn für die Christel die Musik von Peter Maffay so besonders? Die ist bei euch der Hardcore-Fan, habe ich gehört.
3: Christel? Ja, naja, ich bin schon ewig ein Fan von Peter Maffay.
4: Und hast ihn schon mal live gesehen? Persönlich, auf der Fähre.
2: Hatten schon mal auf der Fähre getroffen und ihm erzählt. Und das ist so ein, einfach sympathischer Mensch. Mit den Kindern waren wir immer auf den Tabaluga-Konzerten. Mhm. Also es ist einfach was für die ganzen Generationen.
0: Das sind ja auch alle Fähre? Generationen. Was meint ihr Fähre? Fähre nach Malle?
2: Auf der Fähre auf der Fähre nach Malle.
0: Da wohnt er, ne?
2: Ja, da hat sie ihn mal getroffen auf der Fähre.
3: Aber es ist schon Jahre her.
0: Okay, und er so, hallo, ich bin Peter, wer bist du? Ja, ich bin Christel und ich bin Fan von dir.
3: Ja, mein Mann hat ihn damals getroffen an der Bar auf der Fähre und dann hat er mich gerufen und dann haben wir den ganzen Nachmittag erzählt und ja, seitdem bin ich schon ein größerer Fan von ihm.
0: Ja, das glaube ich allerdings. Also so hautnah, das ist ja perfekt. Jetzt sind wir hier im Musikclub und spielen normalerweise eher Partykracher. Mhm. Wenn ich jetzt ein Lied von Peter Maffay wünschen könnte, das auch in diesen Samstagnacht passt, welches wäre das? Sonne in der Nacht?
2: Ja, das kann man spielen, klar.
4: Ja.
2: Vor allem zum Wetter heute.
0: Okay, dann spielen wir jetzt diesen Wunsch für hier alle Generationen in einem Auto. Euch noch eine tolle Nacht. Danke für das super schöne Gespräch. Und hier ist der Wunsch von Melanie, Christel und Ralf für alle, die Peter Maffay lieben. Sonne in der Nacht. Genießt es. Ciao, ihr Lieben.

0: I got a feeling. Die Black Eyed Peas, so ein toller Partysong. Aber weil ich ein bisschen außer Puste bin, ihr vielleicht auch, gibt's jetzt was Ruhigeres. Purple Rain von Prince. Das ist ein Musikwunsch von Sandra aus Ida Oberstein.
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0: Es ist 22:30 am späten Samstagabend. Vorsicht bitte auf der A61 Mönchengladbach Richtung Koblenz zwischen Rheinbach und Kreuz-Meckenheim, ein Pannenauto. Vorsichtig bitte auch fahren auf der A293 Richtung Oldenburg-West zwischen der B211 und Kreuz Oldenburg-Nord. Ein Unfall, dort noch nichts gesichert. Bitte auch aufmerksam fahren im Kreis Südwestpfalz auf der Kreisstraße zwischen Badweiler und Rieschweiler-Mühlbach. Umgestürzte Bäume in der Kurve. Dann die A5, Karlsruhe Richtung Frankfurt zwischen Karlsruhe Nord und Bruchsal. 4 Kilometer Stau dort, fast eine Stunde länger dort. Dann A5 Frankfurt Kassel zwischen Frankfurt-Niederrad und Westkreuz Frankfurt. Rauch, Sichtbehinderungen, bitte Fenster schließen, Lüftung abschalten. Und A5 Frankfurt Richtung Kassel, 20 Minuten plus zwischen Nordwestkreuz Frankfurt und Bad Homburger Kreuz. Kommt gut an.
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0: 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Dörte Tebben und Caroline von Status Quo. Schön, dass ihr dabei seid. Wir machen hier noch Party bis um Mitternacht.
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0: jetzt ein paar Minuten länger zum Abdancen.
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0: Ach, ja, was heißt hier 80er? Party. Denn das Ding kam 78 raus und die Dinger hießen damals nicht einfach nur Maxi-Single, sondern Super-Sound-Single. Ende der 70er bis Anfang der 80er war das so der Name. Und 78 kommt von der amerikanischen Superband Blondie die Single Heart of Glass raus. Explosiv dieser Mix. New Wave ist drin, Rock, Disco. Bei anderen wäre das vielleicht ein bisschen peinlich geworden, der Ausflug in den Disco-Club. Aber bei sexy Frontfrau Debbie Harry und ihren Mitmusikern war das einfach nur cool. Heart of Glass, ihr wisst, das war ein Mega-Hit, ist ein Party-Klassiker bis heute. Die DJs damals haben gesagt, macht uns eine lange Fassung, damit die Leute länger auf der Tanzfläche bleiben. Aus der Zeit stammt der Original 12-Inch-Mix. Heart of Glass, knapp 6 Minuten. Blondie im ARD Musikclub. Party jetzt.

0: Uriah Heep, ganz schön rockig. Easy Living. Und es ist gerade ja wieder so heiß im Juli. Mir hat neulich jemand so ein Bildchen weitergeschickt. Ihr kennt ja Snoopy, ne? Normalerweise. Der weiße kleine Hund von den Peanuts auf seiner Hundehütte. Ja, und dieses Bildchen wurde mir geschickt und das zeigte die Hundehütte und obendrauf so einen weißen Wachsfleck. Snoopy war geschmolzen. Also, ich will wissen, wie kommt ihr mit der Hitze klar an diesem warmen Samstagabend und vor allen Dingen, was sind eure Musikwünsche? Hallo!
1: Hallo liebe Dörte, hier ist Sonja aus Bad Petersdal und ich wünsche mir zum Ferienwohnung putze das Lied She Works Hard for the Money von Donna Summer. Dankeschön, euch allen einen schönen Abend noch. Ciao!
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Lee, Cici Peniston. Party on im Musikclub am Samstagabend. 5 vor 11, Vorsicht bitte, ein paar Gefahrenstellen habe ich für euch. Bitte auf der A7 Ulm Richtung Fulda zwischen Kitzingen und Würzburg-Estenfeld ein Pannenauto und ebenfalls ein Auto liegen geblieben. Vorsicht auf der A8 Stuttgart Richtung Karlsruhe zwischen Stuttgart-Möhringen und Kreuz Stuttgart. It's coming home. England träumt davon, dass die Three Lions das erste Mal seit 66 wieder die WM-Trophäe ins Mutterland des Fußballs zurückholen. Die Chance ist da, ab 11 Uhr das Fußball-Viertelfinale gegen Norwegen. Alle Tore bei uns und Ex-Kapitän Wayne Rooney hat in einem Interview gesagt, das Selbstvertrauen ist enorm. Ja, drücken wir mal die Daumen. Wem könnt ihr euch aussuchen? Norwegen gegen England. Wir sind nachher dabei. Alle Tore bei uns.

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1: Um 23 Uhr mit Lisa Kupper. In Südspanien scheinen die Feuerwehrleute den Waldbrand in der Provinz Almería langsam in den Griff zu bekommen. Die Behörden sprechen davon, dass sich die Lage stabilisiere. Unter Kontrolle sei das Feuer aber noch nicht. Aus Madrid, Anna Mundt.
2: Der andalusische Minister für Katastrophenschutz Sanz sagte am Samstag, die Wetterbedingungen hätten es erstmals erlaubt, das Feuer nicht nur einzudämmen, sondern direkt gegen die Flammen vorzugehen. Die Luftfeuchtigkeit war höher, der Wind schwächer. Rund 500 Einsatzkräfte bekämpfen die Flammen, unter anderem Feuerwehr- und Waldbrandspezialisten. Und auch die Katastrophenschutzeinheit des spanischen Militärs ist mit Einheiten vor Ort. Außerdem leisten Löschflugzeuge und Hubschrauber Unterstützung aus der Luft.
1: Spitzenpolitiker der schwarz-roten Koalition warnen ihre Abgeordneten vor unnötigen Sommerlochdebatten. Es sei besser, in den nächsten Wochen durchzuschnaufen, statt draufzuhauen, sagte der parlamentarische Geschäftsführer der Unionsfraktion Bilger der Rheinischen Post. Ähnlich äußerte sich der SPD-Politiker Wiese, Sommerlochdebatten überlasse man gerne der Opposition. Stattdessen sollten gemeinsame Vorhaben wie die Rentenreform vorbereitet werden. Der Bundestag ist seit heute in der Sommerpause. In China haben die Behörden wegen des Taifuns Bawi fast 2 Millionen Menschen in Sicherheit gebracht. Der Sturm traf in der ostchinesischen Küstenstadt Taizhou auf Land. Befürchtet werden extreme Regenfälle. Betroffen ist auch Taiwan. Dort wurden mehr als 1000 Flüge gestrichen und der Fährverkehr eingestellt. Die spanischen U19-Fußballer sind Europameister. Sie setzten sich im Finale im walisischen Wrexham mit 2:0 gegen das deutsche Team durch. Spanien ist nun mit 9 Titeln Rekordsieger in der U19-Altersklasse. FIFA-Präsident Gianni Infantino überlegt, die Fußball-Weltmeisterschaft noch größer zu machen. Dem Schweizer Portal Blue Sport hat er gesagt, künftig seien auch 64 Teilnehmernationen denkbar. Aus der Nachrichtenredaktion Andreas Gerlach.
3: Zur Begründung sagte Infantino, die ganze Welt müsse von einer Weltmeisterschaft träumen dürfen. Vermeintlich kleine Teams wie Kap Verde hätten den Beweis geliefert, dass man von einer Verwässerung der WM nicht sprechen könne. Die Qualität der Teams sei extrem hoch und sie werde immer höher, überall auf der Welt. Eine ausführliche Diskussion zur Ausweitung werde nach der aktuellen WM beginnen. Diesmal sind es 48 Teams, zwischen 1998 und 2022 waren es 32. Die nächste WM findet 2030 statt.
1: Das Wetter in Deutschland. In der Nacht im Osten locker bewölkt, sonst meist klar. Tiefstwerte 20 bis 11 Grad. Morgen in der Nordosthälfte Wolken und vereinzelt Schauer, sonst sonnig und trocken. Dazu gibt's maximal 27 bis 35 Grad. Und zum Abschluss noch die Zeit. Es ist 23.03 Uhr.
4: Und was ist los auf den Straßen? Vorsicht bitte auf der A7 Ulm Richtung Fulda. Pannenauto zwischen Kitzingen und Würzburg-Estenfeld. Aufpassen auch bitte auf der A8 Stuttgart Richtung Karlsruhe. Defektes Fahrzeug zwischen Stuttgart-Möhringen und Kreuz Stuttgart. Dann auf der A5 Frankfurt-Kassel. Behindert zwischen Frankfurt-Niederrad und Westkreuz Frankfurt. Rauch, eure Sicht. Bitte Fenster zumachen, Lüftung abschalten. A5 Frankfurt Richtung Kassel. 20 Minuten plus circa. Zwischen Nordwestkreuz Frankfurt und Bad Homburger Kreuz. 3 Kilometer Stau sind der Grund. Die B455 Mainz-Kastell-Königstein ist zwischen Eppstein und Fischbach in beiden Richtungen kurz mal gesperrt nach einem Unfall. Noch eine Gefahreninfo: in Sulzfeld im Landkreis Karlsruhe brennt es. Massiver Rauchniederschlag und es riecht nicht gut. Fenster und Türen zu, Lüftungen und Klimaanlagen ausmachen.
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4: 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Hallo. Let's party on. Jetzt mit Rapper's Delight von der Sugar Hill Gang aus dem Jahr 79. Gilt als erste Hip-Hop-Single, die weltweit berühmt wurde, brachte den Rap aus den Straßen New Yorks auf die Tanzflächen der Welt. Und dieser ikonische Basslauf stammt aus dem Song Good Times von Chick. Allerdings haben die Jungs das ohne Genehmigung verwendet. Nile Rodgers, der Gitarrist von Chick, verklagte die Sugar Hill Gang und gewann. Hier sind die drei Rapper: Big Bang Hank, Wonder Mike und Master G. Die haben ihre Parts in nur einem Take aufgenommen. Wahnsinn, oder? Zitat von Wonder Mike: Hip, hop, hippie to the hippie, the hip, hip, a hop, and you don't stop. Hat hat Musikgeschichte geschrieben. Lasst uns abtauchen in die goldene Ära des Hip-Hop. Rapper's Delight.
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0: ARD Musikclub Party. Hier ist Dörte. Wer ist dort?
1: Hallo Dörte, hier ist der Janni aus Salzgitter. Ich hätte gerne AC/DC mit Highway to Hell.
0: Okay.
1: Einer der größten Klassiker, so zeitlos, den es überhaupt gibt.
0: Ja.
1: Genau. Mal was Rockiges am Samstagabend.
0: Alles klar. Dann holen wir uns jetzt alle ein Eis und ab in die Hölle. Da ist es noch heißer.
1: Ich bleib euch auf jeden Fall treu als Hörer in Salzgitter.
0: Klasse, ciao.
1: Jawohl, ciao.

Eisweiler Fröschen ist heute auch dabei im ARD Musikclub Party. Wir sind gerade auf dem Rückweg aus dem Urlaub und hören seit Italien unseren Heimatsender. Vor uns liegt noch ein bisschen Fahrt. Wir freuen uns über Journey, Don't Stop Believin'. Liebe Grüße, Anita, Gernot und Fabian. Liebe Grüße zurück. Schönen Samstagabend. Kommt heil nach Hause.

Lady Gaga, Paparazzi, auch sie heute dabei im Club. Noch ist relativ viel Abtasten in Miami. Abtasten in Miami? Papa, wovon redet die Frau im Radio? Ich rede vom dritten Viertelfinale der WM zwischen England und Norwegen. Da ist jetzt eine halbe Stunde mittlerweile rum. England macht das Spiel, Norwegen verteidigt und lauert. Aus der Deckung trauen sich beide Teams noch nicht so richtig. Aha.

0: Trio. Was für eine großartige Kombo sich damals gefunden hat im niedersächsischen Großen Kneten. Neue Deutsche Welle vom Feinsten. 11:30 am späten Samstagabend. Vorsicht bitte auf der A7 Füssenreute Richtung Ulm. Fahrzeugteile zwischen Dietmannsried und Bad Grönenbach. Dann auf der A5 Frankfurt-Kassel zwischen Frankfurt-Niederrad und Westkreuz Frankfurt. Rauch. Bitte Fenster zu, Lüftung aus. A5 Frankfurt Richtung Kassel, 20 Minuten plus zwischen Nordwestkreuz Frankfurt und Bad Homburger Kreuz. 3 Kilometer staute sich. Die B455 Mainz-Kastell-Königstein ist vorübergehend gesperrt zwischen Eppstein und Fischbach. Da hat es einen Unfall gegeben. Und noch eine Gefahreninfo. In Sulzfeld, Landkreis Karlsruhe-Brenz, Fenster und Türen zu, Lüftungen und Klimaanlagen bitte aus.
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0: Wie, ihr schwächelt schon? Da will jemand Richtung Bett? Nö. Matt Bianco hat das Motto richtig. Get out of your lazy bed. Runter von der Couch.
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0: Like Your Baby. George McRae. Samstagabend, ARD Musikclub Party. Und das ist wie in so einer Bar. Wir tanzen halt mal, dann geht man wieder ein bisschen an die Seite, an die Theke, bestellt sich was. In diesem Fall stehe ich auf der einen Seite der Theke und ihr auf der anderen und bestellt einen Musikwunsch. Hi, hier ist Dörte. Wen habe ich jetzt am Apparat?
1: Ein Steffen Schubowitz aus Ludwigshafen-Ruchheim am Apparat.
0: Moin.
1: Ja, und ich habe jetzt gerade versucht, mein Radio mal wieder auf Vordermann zu bringen, auf der Terrasse. Und dann habe ich so, ich kenne die Sendung. Und da habe ich gedacht, ey, du musst dir mal ein Lied bestellen, was dich dein Leben lang begleitet. Zum Beispiel Pilot of the Airwaves, Charlie Dore.
0: Was verbindest du mit dem Song?
1: Och, ich kann das nicht sagen. Vielleicht die erste Liebe oder so. Dann, ich habe, glaube ich, einen Kassettenmitschnitt, noch aus irgendeiner alten DDR-Kassette und so.
0: Upsi.
1: Ja, also das ist so das Feeling, was ich immer habe. Und wenn ich das hören möchte in meiner WG, dann spielen die das manchmal. Und jetzt ist das Feeling, dachte ich, ey, alte Hits und so. Ich
0: bist du mal mit Dörte in der WG? Ja, verstehe.
1: Ja? Okay, ich danke dann mal.
0: Jo, Musikwunsch kommt gleich. Vorher kommt ein Tor. Tor für Norwegen. Und was für eins. Steht jetzt 1-0 gegen England beim WM-Fußball-Viertelfinale.

Die Dire Straits. Money for Nothing. Stefan aus Fischbach bei Kaiserslautern ist heute Abend auch dabei. Guten Abend. A Fleck of Seagulls. Iran. Das wäre super. Liebe Grüße aus dem Pfälzerwald. Grüße zurück. Viel Spaß, Stefan und allen anderen. Mit A Fleck of Seagulls.

0: Tor für England durch Bellingham. Das ist das 1-1 im WM-Viertelfinale Norwegen-England. Und damit ist Halbzeit. Soweit der Musikclub Party mit Dörte Tebben. Jeden Samstagabend und damit danach für die Ewigkeit im Netz.
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1: Um 0 Uhr mit Ines Kunze. In Frankreich kommt es wegen der Hitzewelle zu Einschränkungen, etwa in Paris. Dort verkürzen mehrere beliebte Touristenattraktionen jetzt ihre Öffnungszeiten. Aus der Nachrichtenredaktion Thomas Bertsch.
2: Statt um Mitternacht schließt der Eiffelturm heute wetterbedingt laut Betreiber schon um 16 Uhr. Der Louvre öffnet bis einschließlich Montag ebenfalls nur bis 16 Uhr. In vielen Regionen im Zentrum und Westen des Landes riefen die Behörden die höchste Hitzewarnstufe rot aus. Wegen der starken Trockenheit und erhöhter Brandgefahr wurde in zahlreichen Städten das Feuerwerk am Nationalfeiertag kommenden Dienstag abgesagt. Die Organisatoren der Tour de France kündigten an, die eigentlich gut 185 Kilometer lange heutige 9. Etappe wegen der hohen Temperaturen um 30 Kilometer zu verkürzen.
1: Beim Feuer in Südspanien scheinen die Einsatzkräfte den Brand langsam in den Griff zu bekommen. Der andalusische Minister für Katastrophenschutz teilte mit, die Wetterbedingungen hätten es erstmals erlaubt, das Feuer nicht nur einzudämmen, sondern direkt gegen die Flammen vorzugehen. Bislang sind durch den Brand 12 Menschen gestorben. Fast 6.600 Hektar Land sind in der andalusischen Provinz Almeria verbrannt. Bundeskanzler Merz hat auf Ex seine Anteilnahme bekundet. Die Nachrichten über das Feuer seien bestürzend, so Merz. Die wegen eines mutmaßlichen Brandanschlages Freitag gesperrte Bahnstrecke zwischen Düsseldorf und Köln ist wieder freigegeben. Der Zugverkehr rollt nach Angaben der Deutschen Bahn ohne Einschränkungen. Im Internet ist ein Bekennerschreiben einer linksextremen Gruppe aufgetaucht. Der Staatsschutz ermittelt. Staatsanwaltschaft und Polizei gehen davon aus, dass der Brand in einem Kabelschacht bei Leverkusen vorsätzlich gelegt wurde. Der Hamburger Profiboxer Peter Kadiro hat den Kampf um den Weltmeistertitel im Schwergewicht des Verbands WBA verloren. Der 29-Jährige unterlag in Moskau dem russischen Titelverteidiger Murat Gassiev durch technischen K.O. Wegen Russlands Angriffskrieg gegen die Ukraine und den Sanktionen gegen Russland war der Austragungsort des Boxkampfs umstritten. Bei der Fußball-Weltmeisterschaft läuft gerade das Viertelfinale Norwegen gegen England. In 3 Stunden folgt dann das Viertelfinale Argentinien gegen die Schweiz. In der Schweiz haben mehrere Städte extra die sonst geltende Sperrstunde ausgesetzt, damit Fans das Spiel in Bars und Restaurants schauen können. Und das Wetter. In der Nacht im Osten Deutschlands locker bewölkt, sonst meist klar. Tiefstwerte 20 bis 11 Grad. Am Tag in der Nordosthälfte teils Wolken und Schauer, sonst überwiegend sonnig und trocken bei maximal 27 bis 35 Grad. Am Montag im Osten stellenweise Quellwolken, sonst viel Sonne, teils wird es noch heißer. Die Zeit, es wird gleich 0.03 Uhr.
3: Und hier der Verkehrsservice in der ARD-Hitnacht. Immer noch aktuell der Falschfahrer auf der A61 Mönchengladbach-Koblenz. Zwischen Kreuz Jackerath und Bettburg kommt Ihnen ein Falschfahrer entgegen. Bitte fahren Sie äußerst rechts und überholen Sie nicht. Auf der A61 Mönchengladbach-Koblenz zwischen Kreuz Jackerath und Bettburg ein Falschfahrer. Vorsicht in beiden Richtungen. Die A1 Hamburg-Lübeck ist in Höhe Barsbüttel wegen eines freilaufenden Rindes gesperrt. Dadurch staut es sich Richtung Lübeck. Die A1 Bremen-Osnabrück ist in Höhe Osnabrück-Nord wegen Brückenbauarbeiten weiterhin in beiden Richtungen gesperrt. Nutzen Sie bitte die eingerichteten Umleitungen. Die A4 Köln Richtung Aachen ist zwischen Frechen-Nord und Kreuzkerpen und auch in der Gegenrichtung zwischen Kreuzkerpen und Köln-Eiffeltor bis zum Montag noch gesperrt. Auf der A5 Frankfurt-Kassel zwischen Frankfurt-Niederrad und Westkreuz-Frankfurt behindert dichter Rauch die Sicht. Bitte schließen Sie die Fenster und schalten Sie die Lüftung ab. Die A30 Bad Oeynhausen-Osnabrück ist zwischen Melle-Ost und West wegen Brückenbauarbeiten noch bis Montag früh in beiden Richtungen gesperrt. Die A37 Hannover-Messe Richtung Burgdorf ist zwischen Kreuz-Buchholz und Kreuz-Hannover-Kirchhorst wegen einer Nachtbaustelle noch bis ca. 5 Uhr gesperrt. Und die A516 Richtung Oberhausen ist zwischen Oberhausen-Sterkrade und Oberhausen-Eisenheim nach einem Unfall nach wie vor gesperrt. Allen unterwegs eine gute Fahrt und kommen Sie gut an Ihr Ziel.
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3: Der Sonntag liegt uns zu Füßen. Für manche der erste Urlaubstag, andere sind längst mittendrin und viele genießen einfach einen freien Tag und einige sind auch schon längst in ihrer Nachtschicht dabei. Sorgen dafür, dass es uns gut geht. Und für Sie auch gleich der erste Song von Donna Summer. She Works Hard for the Money. Willkommen also hier aus dem MDR-Studio in Dresden. Ich bin Heiko Rasch. Kommen Sie weiter gut durch die Nacht.

0:09, hier der Verkehrsservice mit einer guten Nachricht, eine Entwarnung auf der A61 Mönchengladbach-Koblenz. Zwischen Kreuzjakarath und Bettburg ist kein Falschfahrer mehr unterwegs und wir wünschen allen gute Fahrt.

0: Cassebo hier in der ARD-Hitnacht. Sein größter Hit und eine Hommage an die Klassik. 1983 konnte er damit seinen einzigen Nummer-1-Hit landen und den hat er auch noch selbst geschrieben. Kleines Spielchen wieder hier in der ARD-Hitnacht. Sie haben mich jetzt ja in dieser Woche wissen lassen, dass Sie ganz gern mal rätseln und ich soll es Ihnen nicht wieder so leicht machen wie das letzte Mal. Na gut, das hatte ich auch versprochen. Also schauen wir schon mal an dieser Stelle auf die nächste halbe Stunde. Da habe ich einen Titel dabei, den ich jetzt schon mal kurz anspiele. Aber wirklich kurz. Damit geht es an den Anfang der 80er Jahre. Die Band hatte mit diesem Album ihren größten Erfolg. Und vielleicht haben Sie ja den Song auch schon erkannt. Eine Sekunde lang. Hier spiele ich ihn nochmal vor. Ja, welchen Titel spiele ich dann in voller Länge und Schönheit, können Sie mich wissen lassen. ard-hitnacht@mdr.de.
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0: Und hier ist Marius Müller-Westernhagen.

0: Kurz nach halb eins, hier der aktuelle Verkehrsservice in der ARD-Hitnacht. Die A1 Bremen-Osnabrück ist in Höhe Osnabrück-Nord wegen Brückenbauarbeiten noch bis heute Abend 23 Uhr in beiden Richtungen gesperrt. Nutzen Sie bitte die eingerichteten Umleitungen. Die A4 Köln Richtung Aachen ist zwischen Frechen-Nord und Kreuzkerpen und auch in der Gegenrichtung zwischen Kreuzkerpen und Köln-Eiffeltour noch bis morgen gesperrt. A5 Frankfurt Richtung Kassel zwischen Nordwestkreuz Frankfurt und Bad Homburger Kreuz zurzeit 3 Kilometer Stau. Die A30 Bad Oeynhausen Osnabrück ist zwischen Melle Ost und West wegen Brückenbauarbeiten auch noch bis morgen in beiden Richtungen gesperrt. Die A37 Hannover Messe Richtung Burgdorf ist zwischen Kreuz Buchholz und Kreuz Hannover Kirchhorst wegen einer Nachtbaustelle noch bis etwa 5 Uhr gesperrt. Und die A516 Richtung Oberhausen ist zwischen Oberhausen Sterkrade und Oberhausen Eisenheim nach einem Unfall nach wie vor gesperrt. Ihnen allen gute Fahrt, kommen Sie gut an Ihr Ziel.
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So eine Stimme gehört einfach auf die Bühne, oder? Céline Dion gerade gehört und schön von ihren Plänen zu hören. In diesem Jahr soll es ja wieder losgehen mit großen Konzerten in Paris. Am 12. September startet sie und jetzt war auch zu lesen, dass sie dann diese Konzertreihe dann auch im nächsten Jahr fortsetzen wird. Also drücken wir ihr die Daumen, dass das auch alles gut gelingt. Und den Sound, den kennen Sie auch. 80er Jahre. Der King of Disco, Fancy, das war sein allergrößter Hit. Den hat er später dann auch in Deutsch verfasst, hier aber das Original aus den 80ern, Flames of Love.

0: Cizia hier in der ARD-Hitnacht. Tja, und dann kommen wir zur Auflösung. Also für so eine kleine Rätselei ist es ja nie zu spät, wie ich hier merke. Und da sind sie alle noch hellwach. Ein Dankeschön schon mal fürs Mitmachen, fürs zahlreiche Mitmachen. Das Postfach ist voll, immer noch wird geschrieben. Eine Sekunde reicht aus, dass hier der Funke überspringt. Ja, eine Sekunde und schon haben sie die richtige Lösung herausbekommen. Fade to Grey von Visage. Tja, und so viele richtige Lösungen. Also ich habe nur richtige gefunden. Patricia aus Vorpommern hatte die richtige Lösung. Auch hier Sascha aus Neumünster, aus Thüringen. Isabel ist auch mit dabei. Claudia hört uns über BR1, über SWR1 hört uns Marc. Und Wolfgang aus Karlsfeld, auch die richtige Lösung. Olli aus Mechernich, auch die richtige. Thomas aus Mörs am Niederrhein hat schon das letzte Mal in dieser Woche mitgemacht. Auch wieder die richtige Lösung. Über Bremen 1 hört uns hier Christoph. Willkommen in der ARD-Hitnacht. Und Tobias aus Osterholz-Scharmbeck bei Bremen auch mit dabei. Also eine riesengroße Fangemeinde hier in der ARD-Hitnacht. Klaus aus Winzen an der Lur. Jockel aus Melle, richtige Lösung, ohne lange Mail von Carola aus Osnabrück, lese ich mir dann gleich noch durch. Und Stefan aus Duisburg hat auch die richtige Lösung. Und hier ein Hallo in die Runde von Niki, Philine und Jolene, auch Philine, ja, Denise und Kalle aus Hamburg, Nettelnburg. Willkommen hier in der ARD-Hitnacht, alles die richtige Lösung. Glückwunsch an alle. Und jetzt natürlich der Song in voller Länge und Schönheit. Viele Coverversionen sind ja übrigens aus diesem Song entstanden, weil der Titel hat so einige Künstler auch begeistert, unter anderem eben auch Kylie Minogue oder auch die Pet Shop Boys. Hier habe ich aber das Original von Visage. Die Single erreichte auch in einigen Ländern, darunter in Deutschland und in der Schweiz, die Chartspitze.
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0: Danke fürs Mitmachen.

0.54 Uhr, hier der Verkehrsservice mit einer Gefahrenmeldung. Achtung, ein Falschfahrer. Ein Falschfahrer auf der B68 Bramscher Straße, Kloppenburg-Osnabrück. Zwischen Achmer und Osnabrück kommt Ihnen ein Falschfahrer entgegen. Fahren Sie bitte äußerst rechts und überholen Sie nicht. Auf der B68 Bramscher Straße, Kloppenburg-Osnabrück, zwischen Achmer und Osnabrück. Ein Falschfahrer. Bitte Vorsicht in beiden Richtungen.

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1: Um 1 Uhr mit Ines Kunze. Die Hitzewelle führt in Frankreich zu Einschränkungen. Unter anderem haben in Paris heute der Eiffelturm und das Louvre-Museum schon früher geschlossen. Wegen der Trockenheit wurde auch in einigen Städten das geplante Feuerwerk zum Nationalfeiertag am Dienstag abgesagt. Auch die Tour de France ist betroffen. Die Organisatoren kündigten an, die heutige 9. Etappe wegen der hohen Temperaturen um 30 Kilometer zu verkürzen. Wegen der Waldbrände in Spanien hat Bundeskanzler Merz dem spanischen Ministerpräsidenten Sanchez sein Beileid ausgesprochen. Bislang sind 12 Menschen durch die Flammen gestorben. Fast 6.600 Hektar Land sind in der andalusischen Provinz Almería verbrannt. Aus Madrid, Anna Mund.
2: Bundeskanzler Merz hat erschüttert auf die Todesfälle bei dem Brand in Südspanien reagiert. Beim Online-Dienst X erklärte er, die Nachrichten über die Feuerkatastrophe in Andalusien sind bestürzend. Er habe dem spanischen Ministerpräsident Sanchez seine Anteilnahme ausgesprochen und hoffe, dass die vielen Verletzten und Angehörigen der Opfer Trost finden. Laut der spanischen Polizei Guardia Civil könnte die Zahl der Toten noch steigen. Unter den bekannten Todesopfern sollen sich auch ausländische Staatsbürger befinden, möglicherweise Briten oder Belgier. Bislang gibt es keine Hinweise, dass Deutsche darunter sein könnten.
1: Spitzenpolitiker von Union und SPD haben in der Rheinischen Post vor Sommerlochdebatten gewarnt. Seit heute ist der Bundestag in der Sommerpause, eine Zeit, die oft von belanglosen Themen oder öffentlichem Streit geprägt ist. Aus Berlin, Markus Sambale.
3: Steffen Bilger, der in der Unionsfraktion die Alltagsgeschäfte managt, findet, die sitzungsfreie Zeit sollte dazu dienen, den Kopf frei zu bekommen, Kraft zu tanken und mit frischer Energie an die anstehenden Aufgaben heranzugehen. Bis dahin sollte aus seiner Sicht gelten, lieber durchschnaufen statt draufhauen. Ähnlich äußert sich Dirk Wiese vom Koalitionspartner SPD. Sommerlochdebatten überlassen wir gerne der Opposition, sagt der parlamentarische Geschäftsführer der Sozialdemokraten.
1: FIFA-Präsident Infantino kann sich eine noch größere Fußball-WM mit 64 Mannschaften vorstellen. Darüber werde man nach dem laufenden Turnier in den Gremien diskutieren, sagte Infantino dem Schweizer Sender Blue Sport. Die Fußballwelt bestehe nicht nur aus Europa und Südamerika. Jede Nation solle davon träumen dürfen, bei der WM dabei zu sein. Die WM in den USA, Mexiko und Kanada ist die erste mit 48 Mannschaften. Und das Wetter. In der Nacht im Osten Deutschlands locker bewölkt, sonst meist klar. Tiefstwerte 20 bis 11 Grad. Am Tag in der Nordosthälfte teils Wolken und Schauer, sonst überwiegend sonnig und trocken bei maximal 27 bis 35 Grad. Am Montag im Osten stellenweise Quellwolken. Es wird noch heißer. 1.03 Uhr haben wir es.
4: Und hier der Verkehrsservice in der ARD-Hitnacht. Die gute Nachricht zuerst. Eine Entwarnung auf der B68 Bramscher Straße Kloppenburg-Osnabrück zwischen Achme und Osnabrück ist kein Falschfahrer mehr unterwegs. Aber es klemmt auf der A1 Bremen-Osnabrück. Die A1 ist in Höhe Osnabrück-Nord wegen Brückenbauarbeiten noch bis heute Abend 23 Uhr in beiden Richtungen gesperrt. Nutzen Sie hier bitte die eingerichteten Umleitungen. Die A4 Köln Richtung Aachen ist zwischen Frechen-Nord und Kreuzkerpen und auch in der Gegenrichtung zwischen Kreuzkerpen und Köln-Eiffeltour bis morgen gesperrt. Die A5 Frankfurt Richtung Kassel zwischen Nordwestkreuz Frankfurt und Bad Homburger Kreuz zurzeit 2 Kilometer Stau. Die A30 Bad Oeynhausen Osnabrück ist zwischen Melle Ost und West wegen Brückenbauarbeiten noch bis morgen in beiden Richtungen gesperrt. Die A37 Hannover Messe Richtung Burgdorf ist zwischen Kreuz Buchholz und Kreuz Hannover Kirchhorst wegen einer Nachtbaustelle noch bis ca. 5 Uhr gesperrt. Und die A516 Richtung Oberhausen ist zwischen Oberhausen-Sterkrade und Oberhausen-Eisenheim nach einem Unfall nach wie vor gesperrt. Allen unterwegs, gute Fahrt, kommen Sie gut an Ihr Ziel.
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4: Schön, dass Sie dabei sind. Bis in den Sonntagmorgen hinein blinkt und funkelt es hier im Dresdner MDR-Studio. Und willkommen hier weiter eine angenehme Nacht. Ich werde wohl ein paar Mal die Kopfhörer etwas lauter stellen, hier zum Beispiel für die Pet Shop Boys, gleich am Anfang dieser Stunde. In den 80er Jahren haben sie ihre Karriere begonnen, auch eine Weltkarriere gemacht und sind immer noch auf den Konzertbühnen unterwegs. Die Pet Shop Boys, schön, dass Sie dabei sind.

0: Tja, Stevie Wonder hier in der ARD-Hitnacht. Jetzt bin ich gerade hier über unseren Fußball gestolpert. Nicht, dass ich mir das Spiel anschaue, nein, aber ich wollte Ihnen jetzt gerade den richtigen Stand, den augenblicklichen aktuellen Stand übermitteln. Und schwuppdiwupp ist so ein Tor gefallen. Also, Nachspielzeit, das war klar, dass diese Mannschaft, diese Begegnung Norwegen gegen England in die Verlängerung geht. Die hat auch gerade angefangen und gleich nachdem sie angefangen hat, wurde ein Tor geschossen. Und zwar steht es jetzt Norwegen gegen England 1:2.
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0: Billy Idol hier in der ARD Hitnacht. Ja, Frühjahr, Sommer, Herbst, das ist ja so die Zeit der Gärtner. Immer alle Hände voll zu tun und ganz selten das Gefühl, alles geschafft zu haben. Aber geht es Ihnen auch so? Diese Nacktschnecken verderben einem doch wirklich den ganzen Spaß am Garten, oder? Und haben Sie auch das Gefühl, deren Appetit wird immer größer? Richtige Fressmaschinen sind da unterwegs. Also, wenn da mal einer ein Mittel entwickeln würde, der diese Fressmonster aus den Gärten fernhält, der verdient den größten Preis. Aber womöglich haben Sie dieses Problem im Garten gar nicht, weil die Schnecken alle bei mir sind. Können Sie mir gerne mal schreiben. ard-hitnacht@mdr.de. Sie wissen doch, geteiltes Leid ist halbes Leid. Und Elisabeth hat uns hier geschrieben, Elisabeth aus Tarsdorf, vielen Dank für Ihre Zeilen. Sie hat auch das Problem der Schnecken, dieser Nacktschnecken, jede Nacht einen Joghurteimer voll. Unglaublich, oder? Aber sie hat eine noch viel bessere Idee für ihre Kaninchen, die sie gerade zu dieser Zeit mit der Musik von der ARD-Hitnacht im Keller schert, damit sie sich einfach wohlfühlen bei der Hitze. Tja, und sie hatte gestern Sommerfest im Kaninchenzuchtverein und einige Züchterfreunde hatten diese gute Idee, die ich gern weiterleiten werde. Sie legen derzeit einfach Kühlakkus in die Boxen und darauf eine Fliese und die Tiere legen sich dann gern auf diese kühle Stelle. Und schon ist die Hitze leichter zu ertragen für alle Kaninchen. Also es gibt ja eine Menge Kaninchenzüchter im Land und darüber hinaus. Eine dufte Idee, finde ich, von Elisabeth. Vielen Dank für Ihre Zeilen.
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1:30 Uhr. Ein Gruß an alle Autofahrer und Lkw-Fahrer, die gerade unterwegs sein müssen. Hier der aktuelle Verkehrsservice in der ARD-Hitnacht. Die A1 Bremen-Osnabrück ist in Höhe Osnabrück-Nord wegen Brückenbauarbeiten noch bis etwa 23 Uhr heute Abend in beiden Richtungen gesperrt. Nutzen Sie bitte die eingerichteten Umleitungen. Die A4 Köln Richtung Aachen ist zwischen Frechen Nord und Kreuzkerpen und auch in der Gegenrichtung zwischen Kreuzkerpen und Köln-Eiffeltor bis morgen gesperrt. Die A30 Bad Oeynhausen-Osnabrück ist zwischen Melle Ost und West wegen Brückenbauarbeiten bis morgen in beiden Richtungen gesperrt. Die A37 Hannover-Messe Richtung Burgdorf ist zwischen Kreuz Buchholz und Kreuz Hannover-Kirchhorst wegen einer Nachtbaustelle noch bis ca. 5 Uhr gesperrt. Und die A516 Richtung Oberhausen ist zwischen Oberhausen-Sterkrade und Oberhausen-Eisenheim nach einem Unfall nach wie vor gesperrt. Allen unterwegs eine gute und hoffentlich auch entspannte Fahrt. 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

James Blunt hier in der ARD Nacht. Und jetzt klein, aber oho, Susi Quattro ist an der Reihe. Ja, da gibt es ja wohl keinen Zweifel. Ihre Berufung ist die Bühne, die Musik, von der sie ja auch schon seit Kindertagen begeistert ist. Es soll ein Auftritt von Elvis Presley gewesen sein, wo sie gesagt hat, hey, das will ich auch. Und damals war sie 5 Jahre jung und schon mit 8 stand sie ja dann zum ersten Mal auf der Bühne, gemeinsam mit ihrem Vater, der auch in einer Band spielte. Immer noch begeistert von der Musik, nahm sie klassischen Klavierunterricht und Gitarre spielen hat sie sich dann selbst beigebracht und damit rockt sie ja heute noch die Bühne. Hier ist sie, Susi Quattro.

Gleich 2:10. Tja, bis zu den Nachrichten noch Tears for Fears, Erasure und zuvor noch ein Motivationssong von 2014. Ja, da war doch noch was. Genau, 2014, da sah die Fußballwelt für uns noch anders aus. Da ist unsere Nationalelf mit der Siegertrophäe heimgekommen und passend hatte ja da in dem Jahr auch Andreas Burani eine Single vorgestellt, die von der ARD zur Berichterstattung auch verwendet wurde. Und das, da passte einfach alles. Die Menschen fühlten sich mitgerissen und die Siege unserer Mannschaft, ja, die gaben auch dem Song eine gewisse Dominanz. Schließlich wurde der Song ja dann auch die meistverkaufte Single des Jahres und für Andreas Burani selbst auch der größte Hit. Und da schauen wir nochmal auf. Das Ergebnis müsste doch jetzt rum sein. Im Spiel Norwegen gegen England, ja, das Spielende ist ran und 1:2 gewinnt England. Also England 2:1 hat das Spiel gewonnen. Glückwunsch. Die

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1: Um 2 Uhr mit Ines Kunze. England ist im Halbfinale der Fußball-Weltmeisterschaft. Das Team setzte sich mit 2:1 gegen Norwegen durch. Der erste Treffer fiel in der 36. Minute durch den norwegischen Torschützen Andreas Schjelderup. In der Verlängerung der ersten Halbzeit fiel dann für England der Ausgleich durch ein Tor von Jude Bellingham. Dieser setzte auch den Siegtreffer in der 93. Minute. Um 3 Uhr deutscher Zeit folgt dann das Viertelfinale Argentinien gegen die Schweiz. Auf den Gewinner der Partie trifft England dann im Halbfinale. Der Iran schließt die Straße von Hormus offenbar bis auf Weiteres. Das berichten Staatsmedien. Weiter heißt es dort, man habe einen Warnschuss auf ein Schiff abgegeben, das versucht habe, eine nicht genehmigte Route zu befahren. In Frankreich kommt es wegen der Hitzewelle zu Einschränkungen, etwa in Paris. Dort verkürzen mehrere beliebte Touristenattraktionen jetzt ihre Öffnungszeiten. Aus der Nachrichtenredaktion Thomas Bertsch.
2: Statt um Mitternacht schließt der Eiffelturm heute wetterbedingt laut Betreiber schon um 16 Uhr. Der Louvre öffnet bis einschließlich Montag ebenfalls nur bis 16 Uhr. In vielen Regionen im Zentrum und Westen des Landes riefen die Behörden die höchste Hitzewarnstufe rot aus. Wegen der starken Trockenheit und erhöhter Brandgefahr wurde in zahlreichen Städten das Feuerwerk am Nationalfeiertag kommenden Dienstag abgesagt. Die Organisatoren der Tour de France kündigten an, die eigentlich gut 185 Kilometer lange heutige 9. Etappe wegen der hohen Temperaturen um 30 Kilometer zu verkürzen.
1: Der Verein Lobby Control kritisiert den angekündigten Wechsel von Ex-Vizekanzler Habeck in die Wirtschaft. Gehe der Grünpolitiker wie geplant im August zur dänischen Investmentgesellschaft Urban Partners, könne dies dem Politikvertrauen schaden, sagte ein Sprecher von Lobby Control. Es gehe um die Frage, ob Habeck sich nicht nur aus politischer Überzeugung für die Förderung von Wärmepumpen eingesetzt habe. Zu den Gesellschaftern von Urban Partners gehört die deutsche Holding Viessmann Generations Group. Diese ist aus dem Wärmepumpenhersteller Viessmann hervorgegangen. Tennisspielerin Linda Noskova hat das rein tschechische Damenfinale von Wimbledon gewonnen. Die 21-Jährige setzte sich in 3 Sätzen mit 6:2, 5:7 und 6:3 gegen Karolina Muchova durch. Im Endspiel der Männer trifft heute Abend Alexander Zverev auf den Italiener Jannik Sinner. Und das Wetter: in der Nacht im Osten Deutschlands locker bewölkt, sonst meist klar, Tiefstwerte 20 bis 11 Grad. Am Tag in der Nordosthälfte teils Wolken und Schauer, sonst überwiegend sonnig und trocken bei maximal 27 bis 35 Grad. Am Montag im Osten stellenweise Quellwolken, sonst viel Sonne, es wird heißer. Die Zeit 2:03 Uhr.
3: Und hier der aktuelle Verkehrsservice in der ARD-Hitnacht. Die A1 Bremen-Osnabrück ist in Höhe Osnabrück-Nord wegen Brückenbauarbeiten noch bis heute Abend 23 Uhr in beiden Richtungen gesperrt. Nutzen Sie bitte die eingerichteten Umleitungen. Die A4 Köln Richtung Aachen ist zwischen Frechen-Nord und Kreuzkerpen und auch in der Gegenrichtung zwischen Kreuzkerpen und Köln-Eiffelturm bis morgen gesperrt. Die A30 Bad Oeynhausen, Osnabrück ist zwischen Melle Ost und West wegen Brückenbauarbeiten bis morgen auch in beiden Richtungen gesperrt. Und die A37 Hannover Messe Richtung Burgdorf ist zwischen Kreuz Buchholz und Kreuz Hannover Kirchhorst wegen einer Nachtbaustelle noch bis etwa 5 Uhr gesperrt. Allen unterwegs eine gute und sichere Fahrt. Kommen Sie gut an Ihr Ziel.
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3: So gut, so kommen wir gut in diesen Sonntagmorgen hinein, wenn Musik Erinnerungen weckt. Hier aus dem Dresdner Funkhaus mit Heiko Rasch im Studio. Ich grüße Sie.